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1: Bereits mit 7 begann der erste Musiker im Schlagerboulevard heute mit Schlagzeug und Flügelhorn. Mit 10 kam das Klavier dazu und das zeigt die tiefe Verwurzelung der Musik in ihm. Gerade Udo Jürgens gab ihm dann viele Impulse, insbesondere für Harmonien, die Bedeutung von Texten und die inhaltliche Tiefe von Musik. Jetzt mit 57 hat er mit dem Textdichter Rainer Thielmann einen Partner für sein Albumprojekt gefunden und will damit zeigen, dass das neue Retro cool sein kann. Sein Name ist Marlon van Hoorck aus den Niederlanden, kurz Marlon. Und mit ihm starten wir jetzt in die Ausgabe 467. Herzlich willkommen.
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0: Ja, mit Songs der Gruppe ABBA kommt immer gute Stimmung auf. Julia Lindholm war das eben gewesen aus Schweden mit dem Klassiker Mamma Mia in ihrer Version. 2018 zog sie nach Deutschland. Vor 2 Jahren wurde sie Mutter und für sie gehört das Singen, Spielen und Erzählen zu ihrer Persönlichkeit, was sie als Sängerin, Schauspielerin, Musicaldarstellerin und Sprecherin gut einbringen kann. Udo Lindenberg wurde Mitte Mai 80, dies wie auch sein Krankenhausaufenthalt, kommentierte er im typischen Stil: Nur keine Panik auf der Titanic, der Laden soll noch ein bisschen durchhalten, mindestens bis 100. Zum 80. gab es einige Künstler, die Udo Lindenberg-Klassiker neu interpretierten. So wie Max Giesinger hier mit einem Song ursprünglich aus dem Jahre 1987.
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Ja, Sophie eben. Sie feiert den Moment zwischen Freiheit, Gefühl und Neuanfang. Wenn das Herz nach einer gescheiterten Beziehung wieder zulässt, sich neu zu verlieben und es nicht um das Neue für immer geht, sondern um den Moment. Hier ist der Schlagerboulevard, wo wir auch Songs im Programm haben, die Sie gerne wieder hören möchten. Musikwünsche gerne über deineschlagerwelt.de. Dort finden Sie uns unter Musik, über meinschlagertreff.de oder alle Infos auch über schlagerboulevard.info. Die heutige Sendung haben damit musikalisch mitbestimmt die Barbara Mann aus Stockstadt und der Ricardo Heilig aus Labor. Die Sängerin Leslie hat schon in verschiedenen Musikprojekten mitgewirkt, aber die besten Glücksmomente, die gibt ihr immer die eigene Familie. Um solch einen Moment geht es auch in ihrer neuen Single. Dieser besondere Moment, in dem plötzlich alles Sinn ergibt und das Herz die Richtung vorgibt.

Auch die folgende Sängerin ist sehr familienorientiert. Trotz ihres Sieges 1982 beim großen Musikfestival, dem Eurovision Song Contest, blieb sie bodenständig. Nicole. Ende 2020 hatte sie einen harten Kampf übernommen, nämlich gegen den Brustkrebs, der bei ihr diagnostiziert wurde. Nach Operation und Chemotherapie gilt sie heute als vollständig genesen und kehrte wieder zurück auf die Bühne. Auch ihr neuer Song ist ein Blick nach vorne. Ein Lied, das Mut macht, das Leben bewusst zu spüren.

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1: Tiefe Wertschätzung für einen Menschen, der mit Lebensfreude, Ehrlichkeit und innerer Stärke durchs Leben geht. Eine Beziehung als starke Einheit, die von gegenseitiger Unterstützung, Vertrauen und dem Gefühl geprägt ist, gemeinsam alles erreichen zu können. Tommy Steiner war das eben mit seiner aktuellen Single. Dieses Gefühl nach Nähe, nach Geborgenheit blieb dem folgenden Musiker in seiner Kindheit rar. Was folgte, waren als Jugendlicher Erfahrungen mit Gewalt und Kriminalität, bevor er als Straßenmusiker in den Fußgängerzonen des Landes ums Überleben kämpfte. In solchen Phasen war er dankbar für jedes aufbauende Wort und jede liebevolle Geste. Und so ist er heute unendlich dankbar für seine Familie und für seine Freunde. Wenn er seinen besten Kumpel mitten in der Nacht anruft, so ist er innerhalb von 10 Minuten bei ihm auf der Matte. Und solchen Menschen hat er seinen neuen Song gewidmet. Hier ist Florian Künstler.

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Musikalisch durchaus etwas ungewöhnlich, mal etwas anderes. So eine Mischung aus 80er-Jahre-Pop mit osteuropäischem Einschlag. Ja, und das Besondere, musikalisch passt eben 1a zum Text. Denn hier geht es ja auch darum, sich nicht zu verstellen. Mela Rose war das eben, die da ein starkes und modernes Selbstbild einer Frau zeigt, die mit sich zu 100% im Reinen ist. Der Song erschien vor 5 Jahren und wenn wir schon zurückschauen, dann machen wir das jetzt aber mal richtig und schauen gleich mal 50 Jahre zurück. Ins Jahr 1976, damals fand der Eurovision Song Contest in den Niederlanden statt, in Den Haag, als Eurovision Song Festival. Damals gewannen Brotherhood of Man für Großbritannien mit Save Your Kisses for Me. Für die Schweiz ging aus Bern wieder einmal das Trio Peter, Sue und Mark an den Start. Diesmal sangen sie auf Englisch statt auf Französisch. Und mit dem Zirkusthema, da lagen sie perfekt im Trend. Auch in die Flower Power Woodstock Zeit der 70er passte der Titel und schaffte es dann im Wettbewerb dort auf Platz 4. Geschrieben von Peter Reber aus der Gruppe selbst, zusammen mit dem uns bekannten Rolf Zukowski. Jumbo, Jumbo, der Liebling der Manege, der seinen Lebensweg nun außerhalb des Zirkus weiterführen muss. Hier ist die deutsche Version des Songs. Die Vögel.

Das Leben verläuft manchmal nicht so, wie wir es uns wünschen. Vor wenigen Jahren überraschte unser Leben eine Pandemie, die unseren Alltag komplett auf den Kopf stellte. Es gibt sie, die Situation, wo wir zunächst kein Licht mehr am Ende des Tunnels sehen. Doch das Licht, das wird wieder in unser aller Leben sein, irgendwann. Und diesen Trostpflaster nahm Gerrit Winter zusammen mit seinem Kölner Starke Stimmenchor auf.

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1: Jeder von uns hat sie seine ganz eigene persönliche Heimatgeschichte. Man glaubt, die große Liebe findet man nicht in der Dorfstraße, sondern weit weg, irgendwo da draußen in der großen, weiten Welt. Doch manchmal führt der Weg überraschend zurück an den Anfang. Hier ist Linda Hesse.
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Es ist ein Blick in die Seele, wenn Tränen mehr als 1000 Worte sagen. Ricardo Heilig meldet sich mit einer intensiven Ballade zurück und verarbeitet darin das Thema Abschied und Neuanfang und zeigt, dass man im Meer der Emotionen nicht untergehen muss, sondern auch daran wachsen kann. Ja, und schön, wenn man dann jemanden an seiner Seite hat, der sagt, wenn du weinst, bin ich das Licht. Ich werde hier sein. Bea Lason.

Solch einen Freund, solch einen Menschen wünsche ich auch Ihnen in Ihrer Nähe. Bea Larsson war das eben. Zum Abschluss jetzt noch etwas Liebe. Allerdings, ja, läuft es für ihn hier nicht so gut, denn das Herz der anderen Person ist schon vergeben. Aber man selbst sieht sich als den viel besseren Partner. Nico Alesi hören wir und anschließend noch Daniel Munoz mit Nie mehr Adios. Adios heißt es aber jetzt für uns, zumindest für heute, denn damit geht unser heutiger Schlager Boulevard zu Ende, die Ausgabe 467. Nächste Ausgabe, nächste Woche, gleiche Welle, gleiche Stelle. Für Sie alles Liebe, alles Gute. Bis nächste Woche hier im Schlager Boulevard. Ihr Andreas von Jutta Zenker. Tschüss.

0: Und gleich gibt's hier Musik von den Silbermonden mit Krieger des Lichts. Und den habe ich auch noch dabei. Und zwar diesen tollen Song hier. Calvin Harris zusammen mit Ellie Goulding, Outside. Und da müssen wir mal kurz auf die Uhr schauen. Es ist genau 10 Uhr und deswegen Zeit für das hier.
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2: Im Studio Imme Kasten. Die US-Armee hat nach eigenen Angaben mehrere Drohnen über der Straße von Hormus abgeschossen. Die vom Iran gestarteten Drohnen hätten Handelsschiffe in der wichtigen Meerenge bedroht, heißt es von Seiten der USA. Was das nun für die Friedensbemühungen bedeutet, ist noch unklar. Erst gestern hatte Pakistan eine Einigung zwischen Washington und Teheran verkündet. Demnach habe eine Vereinbarung schon in den kommenden Tagen unterzeichnet werden können. Schon oft gab es allerdings Hoffnung auf eine Einigung, aus der dann wieder nichts wurde. Fluggäste behalten in der EU weiter ihren Anspruch auf Entschädigung, wenn der Flieger 3 Stunden zu spät ist. Darauf haben sich EU-Parlament und Mitgliedstaaten nach jahrelangem Streit geeinigt. Mehr dazu von André Glatzel.
3: Einige EU-Staaten wollten erst ab 4 Stunden eine Entschädigung zahlen, haben ihre Pläne in den Verhandlungen aber jetzt aufgegeben. Mit den neuen Fluggastrechten müssen Airlines Reisende künftig klarer über ihre Ansprüche informieren. Außerdem muss beim Buchungspreis auch das Handgepäck mit drin sein. Und Eltern dürfen nicht extra zur Kasse gebeten werden, wenn sie neben ihren Kindern sitzen wollen. Die Reform muss am Montag noch formal abgenommen werden.
2: Elon Musk ist der erste Billionär der Welt. Möglich macht das der größte Börsengang der Geschichte mit seiner Weltraumfirma SpaceX. Der Kurs ist zwischenzeitlich auf $175 pro Aktie nach oben geschossen. Das sind rund 30% mehr als der eigentliche Ausgabepreis. Zu viele Unfälle, zu viele Störungen, zu viel Missbrauch. Deshalb verbannt Brüssel E-Scooter aus der Stadt. Ab nächstem Jahr dürfen die Leihroller nicht mehr auf den Straßen der belgischen Hauptstadt unterwegs sein. Auch in Paris, Madrid und Prag sind die Scooter schon verboten. Co-Gastgeber Kanada ist mit einem Unentschieden in die Fußball-Weltmeisterschaft gestartet. Die Partie gegen Bosnien-Herzegowina endete 1:1. Auch im Stadion in Toronto hat es zuvor eine Eröffnungsfeier gegeben. Nachher in der Nacht um 3 Uhr steigt dann auch der dritte Gastgeber dieser WM, die USA, ins Turnier ein, und zwar gegen Paraguay.
1: Das Wetter
4: mit KI-Support. Wolkig und teils nass ist's heute Vormittag noch, besonders im Osten. Da können auch neue Schauer runterkommen und später sind vereinzelt Gewitter drin. Richtung Südwesten setzt sich dagegen immer mehr die Sonne durch und es bleibt meist trocken. Die Höchstwerte liegen bei 17 bis 26 Grad. Morgen dann mehr Wolken und ab und zu Schauer, maximal bis 26 Grad.
0: Na, das klingt doch ganz ordentlich, oder?
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0: Und wie sollte es auch anders sein? An diesem Samstagvormittag ist er wieder für euch da. Ich wünsche euch allen zusammen einen wunderschönen guten Morgen. Schön, dass ihr alle dabei seid.
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0: Ja, ich bin ja auch sozusagen Krieger des Samstagsvormittages, ne? Stehe ganz einsam und allein hier in meinem Studiolein. Keiner da außer mir. Nun gut, hier ist sie wieder, eure Weekend-Show. Wie jeden Samstagvormittag, wir schauen mal gemeinsam auf die Uhr, 10 Uhr, gleich 10 Minuten. Ja, schön, dass wir uns alle wieder zusammengefunden haben, ne? Ich habe hier immer eine klasse Show vorbereitet, wie ihr es eigentlich nicht anders von mir kennt. Wir reden heute über ungeschriebene Gesetze aus der Kindheit. Ja, die Älteren unter euch werden heute sagen, jo, das war so. Und die Jüngeren werden sagen, jo, ich lerne was. Ihr wisst schon, Bildungsauftrag hier im Radio. Außerdem sprechen wir über ein ernstes Thema. Hohe Jobzufriedenheit tatsächlich hier bei uns in Deutschland liegt am Gehalt, flexible Arbeitszeiten und natürlich auch an den Urlaubstagen sind ja so wichtige Faktoren. Wie das da im Einzelnen aussieht, da gibt es nämlich eine aktuelle Umfrage zu. Auch damit beschäftigen wir uns später mehr. Und dann reden wir über unsere Kindheitshelden. Ja, und ich habe ein bisschen rumrecherchiert und habe festgestellt, über unsere Kindheitshelden gibt es Dinge, die hat man uns einfach nicht erzählt. Da hätte man nämlich ganz anders vielleicht über die ein oder andere Nummer gedacht. Und welche Geheimnisse unserer Kindheitshelden ich heute aufdecke, erfahrt ihr später. Ansonsten, Album der Woche mitgebracht, neue Musik mitgebracht, das Klugscheißerwissen mitgebracht. Wir schauen in die Charts, auch mitgebracht. Und ansonsten, was habe ich auch noch mitgebracht? Richtig, meine WhatsApp-Nummer. Zum Quatschen, Grüßen, Gratulieren, Schwatzen, Blödeln oder einfach nur fröhlich sein.
1: WhatsApp direkt in

0: Studio. 051 36 80 23 835.
1: Könnt ihr alles hinschicken, Sprache oder Text, es geht beides. Und jetzt kümmern wir uns mal um eine Nachtschicht. Blackness, Last DJ, Save My Life.

Also, ich muss ja ganz ehrlich sagen, ich habe gestern mal wieder eine Krise gekriegt, Freunde. Ja, ich berichte mal ein bisschen aus meinem Privatleben. Was war passiert? Ich war wieder so ein bisschen am Rumtexten, WhatsAppen schicken und ich habe eine Krise gekriegt wegen dieser verfluchten Autokorrektur. Die hat da ständig Wörter draus gezaubert, die ich eigentlich gar nicht in diesem Kontext gebrauchen konnte. Wirklich wahr, ich habe mich mega drüber aufgeregt und ich habe so gedacht, Mensch, das geht ja euch bestimmt auch so. Diese Autokorrektur. Ach, gerade wenn du was eindiktierst, da wird nur die Hälfte verstanden und eigentlich kannst du es am Ende des Tages auch selber schreiben. Weil du bist eh danach mehr damit beschäftigt, wenn du den Text drinnen hast, ihn wieder zu korrigieren. Und ich habe gedacht, machen wir doch mal ein Thema von, was war so bisher eure lustigste Autokorrektur-Fail? Und im besten Fall habt ihr die Nachricht auch noch so ungefiltert rausgeschickt, dass beim anderen irgendwas ankam, was total lustig war. Also würde mich mal interessieren, schickt's doch mal rein. Per WhatsApp am besten fehlerfrei, würde ich mich freuen. 05136 80 23 835. Also was sind so Autokorrektur-Fails, die euch schon mal passiert sind? Im besten Fall natürlich sehr, sehr lustig. Ich hatte zum Beispiel, das war aber im geschäftlichen Kontext, da habe ich meine E-Mail rausgeschickt und dann statt mit freundlichen Grüßen stand was am Ende der Mail? Genau, mit freundlichen Füßen. Okay, es war eine Geschäftsmail. Man könnte ja sagen, wenn da steht mit freundlichen Füßen, dass ich dieser Geschäfts-E-Mail noch eine Fußnote hinzugefügt habe.

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0: Na, sind in der Weekend Show Community auch am Samstagvormittag schon Party People unterwegs? Und wenn ja, gibt's auch Sympathisanten für die 90er, weil ich hab Bock auf einen geilen 90er in der nächsten halben Stunde. Wie wär's mit dem hier? Oh, oh, oh, oh, oh, oh. Double Vision. Alright. Und dann noch was aus der Klassikabteilung. Aber auch so ein Teil, was am Samstagvormittag sehr gut für gute Laune lockt. Sorgt ist Somebody That I Used To Know. Das ist Gottje.
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0: Und er wünscht euch ein geschmeidiges Wochenende. Heute Vormittag reden wir über das, was uns eigentlich helfen soll, aber bei uns auch oft in den an den Rand des Wahnsinns treibt, nämlich unsere Autokorrektur im Smartphone oder beim Eindiktieren von Mails. Was waren denn eure lustigsten Autokorrektur-Fails? Gerne reinschicken. WhatsApp-Nummer 05136 80 23 835. Verona Bleicher schreibt: Guten Morgen, lieber Dale. Ich habe ja schon öfter versucht, bei deiner Wunschsendung mal mir meinen Lieblingssong zu wünschen. Ich schreibe dir dann auch immer eine WhatsApp und dann wünsche ich mir meistens von Jennifer Rush den Song Power of Love und ich schreibe dann immer, weil ich bei diesem Song automatisch Gänsehaut bekomme. Aber was macht diese dämliche Autokorrektur davon? Gänsebraten. Natürlich, ein Song ist ein Gänsebraten. Sehr, sehr lustig. Oder Ralf ist dabei. Bei ihm war es schon mal Kifferraum statt Kofferraum, wobei er davon ausgeht, dass entweder seine Finger zu groß oder die Tastatur

zu klein ist, weil ihm das irgendwie ständig passiert. Aber grundsätzlich hat er noch einen Tipp für uns alle da draußen. Aber grundsätzlich sollte man ja immer lesen. Grundsätzlich sollte man also die Texte nochmal lesen, bevor man sie was macht. Genau.

Die gute Lutricia McNeil. Ain't that just the way. Und damit euch einen wunderschönen guten Morgen. Es ist Samstag für alle, die es noch nicht mitbekommen haben. Der geilste Teil der Woche. Hier ist eure Weekend-Show. 10.34 Uhr. Und wie oft habt ihr so im Freundesbekanntenkreis diese Gespräche? Früher war's. Also ich glaube, es gibt keine Party, wo man mal irgendwie abschweift und darüber redet, was so früher alles los war. Und ich habe mir gedacht, ja, machen wir das doch auch mal hier in der Weekend-Show und reden mal, was früher so war. Und früher gab es zumindest in meiner Kindheit ungeschriebene Gesetze. Die waren einfach da und jeder wusste, was damit gemeint ist. Und dann schauen wir mal, der Sommer, er ist ja fast da, heute nicht. Aber wenn man ins Freibad gegangen ist, dann gab es ein ungeschriebenes Gesetz. Kein Freibadbesuch ohne die süffigen Freibadpommes. Wissen wir alle. Und wenn jemand im Freundeskreis, damals war es so Super Nintendo und Sega, die Älteren erinnern sich vielleicht, die Jüngeren, dem muss man das erklären, das war früher die PlayStation, hieß bei uns Super Nintendo. Wenn einer eine neue Konsole hatte, dann war das der neue, wie man heute sagen würde, Hotspot. Die ganze Nachbarschaft hat sich bei ihm versammelt und da wurde stundenlang Konsole gezockt. Oh ja, ich erinnere mich noch dran. Und auch in der Schule. In der Schule gab es natürlich auch so unausgesprochene Gesetze, wie zum Beispiel die Farbe der Mappen. Ne? Also bei mir war es so, Mathe hatte eine blaue Mappe, Deutsch war rot, Englisch gelb und so ging das dann weiter, Biologie grün. Und wenn wir schon in der Schule unterwegs sind, es war ja öfter mal so, dass man Gruppenarbeiten machen musste. Ne? Ihr erinnert euch. Und was hieß es eigentlich bei uns damals? Einer macht's, die anderen schauen zu, machen Blödsinn. So lief es ab. Apropos Schule, viele sind ja auch mit dem Schulbus gekommen und mussten halt mit dem Bus zur Schule anreisen. Und im Bus, nicht vorne sitzen, nein, die letzte Reihe war sozusagen die erste Klasse. Ne? Also die letzte Reihe im Bus war Premium. Und dann gab es ja noch so ein unausgesprochenes Gesetz, was unsere Eltern betraf. Nämlich, wenn sie uns mit vollem Namen gerufen haben. Ne? Kevin Chantal Mustermann. Kevin Chantal Mustermann. Also wenn der Vorname mit Nachnamen kam, wusstest du genau, oh oh, jetzt gibt's Ärger zu Hause.

0: Materia Set Holiday, in Klammern schwarzer Sand. Spitzname von Materia ist übrigens Martin. Viertel vor elf, eure Weekend-Show ist hier. Und meine Frage in die Runde, schaut ihr solche Formate wie Reality Stars? Ich schaue den Mist ja nicht, weil ich finde, dass sie irgendwie keinen Mehrwert für mich bringen. Es ist für mich, Entschuldigung, hohles Fernsehen. Aber wenn ich mich da doch mal aus Versehen drin verirre, dann aber auch nur, weil ich diese Sendung für mich einfach anders abbuche. Ich buche das Ganze dann eher als Comedy-Format ab. Und dann hauen die da Dinger raus, wo ich einfach vor Lachen zusammenbreche. Erst letztens wieder. Mal so was Richtiges, Intelligentisches.
1: Die Sache ist halt, das ist die Stärksten. Und wer sind die Stärksten? Die Männer. Das ist halt das Problem. Georgina ist die stärkste Frau, vom Mentalischen, vom Kämpferischen her.
0: So. Und natürlich, die WM läuft. Donnerstagabend erfolgreich angepfiffen worden für unsere deutsche Nationalmannschaft. Geht es morgen Abend ins Turnier. Und ich habe mal, die sind ja gut untergebracht. Habt ihr das gesehen? Also die haben richtig geiles Camp, wie man dazu sagt. Mit allem, was dazu gehört. Swimmingpool, Tennisplatz und all solche Sachen. Und natürlich ist es wichtig, wenn man so ein Turnier spielt. Und Lennart Karl hat es ja vor dem Turnier leider bitterlich erfahren. Wichtig ist, dass sich da wirklich keiner verletzt. Egal, jede Verletzung fünf Spieler ist ärgerlich. Und wenn wir mal wirklich Butter bei den Fische machen, so eine Verletzung kann dann auch mal so richtig von Arsch sein.
2: Ich glaube nicht, dass das was ist. Ich kenne meinen Körper. Deswegen ein, zwei Tage Pause und dann geht's schon wieder weiter.
3: An welcher Stelle?
2: Arschbacke. Untere Arschbacke.
3: Und das, wie handelt man, dass man weniger sitzt?
4: Ein bisschen lauter sprechen.
2: Entschuldigung. Arschbacke. Ja, das ist ein Problem.

0: ich schmeiß alle raus, ich schwör's, ich fang irgendwo bei Rewe an, an der Kasse, Alter, lass mir einen Silberblick kloppen, Alter, und dann guck ich da ein bisschen in die Bananen und bezieh irgendwas über die Kasse und geh nach Hause und hab am Monatsende 1500 netto und dann sollen sie mich alle am Arsch lecken.
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0: Ja, die Forderung der Politik haben wir alle mitbekommen. Wir müssen alle mehr und härter arbeiten, damit die deutsche Wirtschaft irgendwie wieder in Schwung kommt. Ein Punkt, der auch in der aktuellen Arbeitszufriedenheitsstudie thematisiert wird. Bevor wir da mal näher drauf eingehen, habe ich euch mal gefragt, macht ihr nur noch Dienst nach Vorschrift oder arbeitet ihr auch eventuell länger, als ihr müsstet und vielleicht sogar, wenn ihr gar nicht richtig fit seid?
1: Ich mache Überstunden. Wenn es zur Entlastung dient oder sowas, gerne.
2: Ich arbeite momentan in einem Chemielabor. Da muss man halt auch schon mal länger bleiben, vor allem wenn man ja Projekte noch mal weiterführen muss.
3: Also 50 Stunden die Woche mache ich schon.
4: Ich habe hingeschmissen wegen Überstunden. Vertraglich 160 und kam dann doch schon auf meine 180.
5: Ich bin in der IT-Entwicklung und was Überstunden angeht, wir haben unseren Laptop immer dabei und können von überall arbeiten. Also man kann nie so richtig abschalten und wenn man krank ist, weiß man ja auch, dass es trotzdem weitergeht und neigt dann doch dazu, immer weiterzumachen.
6: Ich arbeite in einem Softwareunternehmen und momentan ist es sehr stressig. Und auch wenn ich dann Feierabend habe und nach Hause komme, klingelt direkt schon wieder das Telefon. Ich bin ehrlich, ich bin einfach durch.
0: Ich glaube, das geht vielen so. Und wenn es um die Arbeitsmentalität hierzulande steht oder wie es da steht, klären wir dann gleich. Dann sprechen wir nämlich mit aktuell über diese Arbeitszufriedenheitsstudie, die vom Personaldienstleister Yeah in Deutschland seit mittlerweile 10 Jahren durchgeführt wird. Also stay tuned.
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0: Alles, was ihr wollt an guter Musik, gibt's in der nächsten halben Stunde. Die Gorillaz in eurem Radio mit Clint Eastwood. Und hier der Sound der 90er. Wolf Meth. Getting Jiggy With It. Es ist genau 11 Uhr.
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2: Im Studio Imme Kasten. Die US-Armee hat nach eigenen Angaben mehrere Drohnen über der Straße von Hormus abgeschossen. Die vom Iran gestarteten Drohnen hätten Handelsschiffe in der wichtigen Meerenge bedroht, heißt es von Seiten der USA. Was das nun für die Friedensbemühungen bedeutet, ist noch unklar. Erst gestern hatte Pakistan eine Einigung zwischen Washington und Teheran verkündet. Demnach habe eine Vereinbarung schon in den kommenden Tagen unterzeichnet werden können. Schon oft gab es allerdings Hoffnung auf eine Einigung, aus der dann wieder nichts wurde. Fluggäste behalten in der EU weiter ihren Anspruch auf Entschädigung, wenn der Flieger 3 Stunden zu spät ist. Darauf haben sich EU-Parlament und Mitgliedstaaten nach jahrelangem Streit geeinigt. Mehr dazu von André Glatzel.
3: Einige EU-Staaten wollten erst ab 4 Stunden eine Entschädigung zahlen, haben ihre Pläne in den Verhandlungen aber jetzt aufgegeben. Mit den neuen Fluggastrechten müssen Airlines Reisende künftig klarer über ihre Ansprüche informieren. Außerdem muss beim Buchungspreis auch das Handgepäck mit drin sein. Und Eltern dürfen nicht extra zur Kasse gebeten werden, wenn sie neben ihren Kindern sitzen wollen. Die Reform muss am Montag noch formal abgenommen werden.
2: Elon Musk ist der erste Billionär der Welt. Möglich macht das der größte Börsengang der Geschichte mit seiner Weltraumfirma SpaceX. Der Kurs ist zwischenzeitlich auf $175 pro Aktie nach oben geschossen. Das sind rund 30% mehr als der eigentliche Ausgabepreis. Zu viele Unfälle, zu viele Störungen, zu viel Missbrauch. Deshalb verbannt Brüssel E-Scooter aus der Stadt. Ab nächstem Jahr dürfen die Leihroller nicht mehr auf den Straßen der belgischen Hauptstadt unterwegs sein. Auch in Paris, Madrid und Prag sind die Scooter schon verboten. Co-Gastgeber Kanada ist mit einem Unentschieden in die Fußball-Weltmeisterschaft gestartet. Die Partie gegen Bosnien-Herzegowina endete 1:1. Auch im Stadion in Toronto hat es zuvor eine Eröffnungsfeier gegeben. Nachher in der Nacht um 3 Uhr steigt dann auch der dritte Gastgeber dieser WM, die USA, ins Turnier ein, und zwar gegen Paraguay.
1: Das Wetter
4: mit KI-Support. Wolkig und teils nass ist es gerade noch. Vor allem Richtung Osten ziehen letzte Regenreste durch. Und später kommen da auch immer wieder Schauer und vereinzelt Gewitter nach. Weiter Richtung Südwesten setzt sich dagegen mehr Sonne durch und es bleibt oft trocken. Dazu Höchstwerte zwischen 17 und 28 Grad. Morgen geht's ähnlich weiter. Mal Sonne, mal Wolken, ab und zu ein Schauer, maximal bis etwa 26 Grad.
0: So, vielen Dank. Und ich habe gerade nebenbei gelesen, heute ist, Achtung, Weltpuppentag. Ja, dann lassen wir auch mal in dieser Stunde die Puppen tanzen.
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0: Tag zusammen. Wir reden heute über Auto-Fail-Korrekturen, die irgendwie in die Hose gegangen sind. Ihr habt Texte rausgeschickt, habt sie vorher nicht abgeglichen. Ist da auch alles richtig geschrieben, was ich sagen wollte? Gerne reinschicken. Es gibt so lustige Nachrichten, die ihr rausgeballert habt. Ich krieg so viel rein hier. 051 386 23 835. Und da habe ich auch was Schönes hier bekommen, und zwar von Heike Utz. Sie schreibt meinen Namen statt Heike. Liebe Grüße, schreibt die Maschine. Geile, liebe Grüße. Oder hier von Claudia Braunstein. Habe meiner Nachbarin anstatt "ich schmeiß dir das in den Briefkasten", hat die Autokorrektur daraus gemacht "ich scheiße dir in den Briefkasten". Daraufhin war die Antwort der Nachbarin: "Na, da bin ich mal gespannt, das will ich sehen".

Also bei Elisha braucht er jetzt nicht klingeln, weil sie ist not at home. 11.11 Uhr, der geilste Teil der Woche. Es ist Wochenende. Und ihr habt alles richtig gemacht. Ihr habt sie laufen. Die Weekend Show. Tja, und die Frage ist natürlich, wie zufrieden seid ihr mit eurem Job? Das interessiert auch den Personaldienstleister Yeah Deutschland regelmäßig, der vor kurzem die mittlerweile wirklich 10. Arbeitszufriedenheitsstudie vorgestellt hat. Seit 2016 lässt das Unternehmen diese Umfrage unter Arbeitnehmerinnen und Arbeitnehmern hierzulande jährlich

0: durchführen. Zu den Ergebnissen sprechen wir jetzt mit Philipp Riedl, Geschäftsführer von Yeah Deutschland. Und mit ihm klären wir außerdem, wie die Deutschen zur aktuellen Leistungsdebatte stehen. Ich freue mich, dass er da ist. Hallo, Herr Riedl.
1: Ja, hallo.
0: Herr Riedl, seit mehr als 10 Jahren fragen Sie die Arbeitnehmerinnen und Arbeitnehmer in Deutschland, wie zufrieden sie mit ihrem Job sind. Was kam denn jetzt aber raus?
1: In Deutschland herrscht insgesamt eine hohe Jobzufriedenheit. 75% der Studienteilnehmer sind zufrieden oder sogar sehr zufrieden mit ihren aktuellen Arbeitsbedingungen.
0: Okay.
1: Das ist zwar ein leichter Rückgang von so knapp 8 Prozentpunkten gegenüber dem Vorjahr, aber im Langzeitvergleich ist das eine Steigerung. Als wir die Studie 2016 zum ersten Mal durchgeführt haben, lag die Jobzufriedenheit noch bei knapp 68%.
0: Also mit dem Ergebnis hätte ich jetzt nicht gerechnet. Was sind denn die wichtigsten Faktoren für die Jobzufriedenheit?
1: Für über die Hälfte der Befragten ist das Gehalt immer noch der wichtigste Faktor, der aber grundsätzlich an Bedeutung verloren hat. Flexible Arbeitszeiten und die Wahl des Arbeitsortes sowie mehr Urlaubstage sind weitere Top-Aspekte für die Jobzufriedenheit geworden. Denn Arbeit soll heute nicht mehr nur den Lebensunterhalt sichern, sondern auch zur Lebensqualität beitragen. Mitarbeitende wünschen sich immer mehr Gestaltungsspielraum, sowohl bei Arbeitszeiten, Arbeitsort, aber eben auch bei der Balance zwischen Arbeit und Privatleben.
0: Kommen wir noch mal ganz kurz zurück zur Kohle. Das ist den Arbeitnehmern jetzt nicht mehr so wichtig?
1: Wenn man sich die Ergebnisse unserer Studie aus den letzten Jahren mal anschaut, dann hat die Bedeutung von Gehalt als Faktor für die Jobzufriedenheit stetig abgenommen. Trotzdem spielt Geld natürlich noch eine wichtige Rolle. 45% der Befragten würde eine Gehaltserhöhung von einem geplanten Jobwechsel abhalten. Und für gut ein Drittel ist die finanzielle Sicherheit der wichtigste Grund, im Job zu bleiben, obwohl sie unzufrieden sind.
0: Mhm.
1: Was wir sehen, ist ein hohes und zunehmendes Sicherheitsbedürfnis. Über 2/3 der Deutschen ist der Faktor Arbeitsplatzsicherheit jetzt wichtiger als ein hohes Einkommen. Das ist ein Anstieg von 12% gegenüber dem Vorjahr.
0: Okay, sehr erstaunlich. Sie fragen ja auch immer die Bereitschaft oder Absicht zum Jobwechsel ab. Was gab es denn da für Ergebnisse?
1: Laut Studie planen derzeit 14% der Befragten konkret einen Jobwechsel in den nächsten 6 Monaten und weitere 27% sind noch unentschlossen.
0: Mhm.
1: Damit liegt die Wechselbereitschaft dieses Jahr bei insgesamt 41%, was sogar noch einen leichten Anstieg im Vergleich zum Vorjahr entspricht.
0: Nun gibt es ja hier derzeit eine wirklich sehr große Leistungsdebatte in Deutschland. Von der Politik wird oft suggeriert, dass wir zu wenig arbeiten. Was sagt denn da Ihre Umfrage?
1: Ich verstehe die Debatte, aber unsere Studie sagt da etwas anderes. Über die Hälfte der Befragten arbeitet regelmäßig länger als die vertraglich vereinbarte Arbeitszeit.
0: Mhm.
1: Und fast genauso viele geben an, regelmäßig an der Belastungsgrenze zu arbeiten. Gut die Hälfte sagen außerdem, dass es ihnen schwerfällt, sich krank zu melden, wenn sie sich nicht so richtig fit fühlen.
0: Okay.
1: Vor allem im Homeoffice wird trotz Krankheit regelmäßig weitergearbeitet, weil es ja dann doch irgendwie geht.
0: Ja.
1: Gut, die Hälfte arbeitet auch weiter im Homeoffice, obwohl sie eigentlich kranke Kinder oder Angehörige betreuen müssen.
0: Ja, das kenne ich irgendwoher. Philipp Riedl war das von JR Deutschland. Ich sage vielen Dank fürs Gespräch.
1: Danke, ciao.
0: Machen Sie es gut. Ja, laut der aktuellen Arbeitszufriedenheitsstudie vom Personaldienstleister JR Deutschland ist die Jobzufriedenheit hierzulande doch sehr hoch. Gehalt, flexible Arbeitszeiten und Urlaubstage sind wirklich wichtige Faktoren. Was die Leistungsdebatte angeht, berichten über die Hälfte der Befragten regelmäßig länger zu arbeiten als vertraglich vereinbart. Viele arbeiten außerdem, obwohl sie nicht fit sind, im Homeoffice.

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1: Bundeskanzler, das war ein schönes Wochenende. Ich weiß nicht, ob ich das 1:1 teilen kann, aber es war ein effektives Wochenende. Ihm hat's gefallen, ich war dabei.
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Nina Chuba. Der Song heißt Ende. Und in 10 Sekunden ist das Lied auch am Ende. Aber die Show ist noch nicht am Ende. Hier ist die Weekend Show, 11.22 Uhr, 8 Minuten noch, dann haben wir es 11:30 Uhr. An diesem Wochenende will ich euch natürlich nicht versäumen, neue Musik vorzustellen, wo ich denke, die gehört unbedingt ins Radio. Alesso und One Republic, ja, die kehren nach 13 Jahren mit einer wirklich neuen Kollaboration zurück. Angefangen hat das einst mal mit dem Teil hier. Ja, steil gegangen, ne? If I lose myself, auch ich habe die Nummer gefeiert. So, und dann sind sie mal wieder zusammen. Und musikalisch bleibt die neue Single euphorisch und emotional aufgeladen. Mit In Your Eyes präsentieren sie eine neue Single, die Erinnerung an die große EDM-Blütezeit weckt und gleichzeitig zeigt, wie sich ihr Sound auch weiterentwickelt hat. Alessos melodische Dance-Produktion trifft auf die unverwechselbare Stimme von One Republic-Frontmann Ryan Tedder. In Your Eyes wirkt deshalb wie eine Brücke, ja, zwischen den Erinnerungen an die frühen EDM-Jahre und dem Sound von heute. Es ist ein Wiedersehen, auf das wirklich sehr viele lange gewartet haben. Neue Mucke jetzt hier, Alesso, One Republic, In Your Eyes. Und damit euch ein wunderschönes Wochenende, dreht die Nummer voll auf. Ich kenne sie schon. Und was mache ich jetzt im Studio? Na klar, voll aufdrehen. Die Nachbarschaft soll ja wissen, was für geile Mucke hier in der Weekend Show läuft.

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1: Diese Musik ist gleich für euch da. Oh, ich liebe das Teil. It's Galantis in a show. Runaway. You and I. Und das ist aus der aktuellen Tour. Und auch den Song mag ich. To Love Somebody. Holy Humber Stone.
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1: Es ist schon erstaunlich, wenn man die Autokorrektur einfach mal machen lässt. Da kommen ja lustige Nachrichten bei raus, oder? Über die reden wir heute. Ihr schickt sie mir fleißig rein unter der 051 3680 23 835. Tanja Willems meint, ja, zu Silvester habe ich rausgeschickt. Ich wünsche allen einen guten Putsch anstatt Rutsch. Das kann mal passieren. Dumm war nur, war so eine Nachricht, die ich gleich an mehrere Personen geschickt habe. Brigitte Brange schreibt mir, mein Sohn hat mir gewhatsappt und irgendwie habe ich nur Bahnhof verstanden. Also antworte ich ja mit einem unhöflichen Hä? Ich schicke es ab und in dem Moment sehe ich, dass die liebe Autokorrektur Hähnchen daraus gemacht hat. Ich habe Tränen gelacht und das Hähnchen ist heute zwischen uns ein geflügeltes Wort. Sehr schön. Und dann Marc Hendricks, der hat mal richtig Pech gehabt. Einladung zum Geburtstag rausgejagt. Bis dahin alles ganz super. Macht man ja heute per WhatsApp. Man schreibt heute keine Einladungskarten mehr. Und anstatt es wird Torte geben. Was hat die Autokorrektur draus gemacht? Genau, es wird Tote geben. Und dieser Rechtschreibfehler hat dann dazu geführt, dass wirklich niemand zu seiner Party gekommen ist.

0: Lady Gaga gerade mal für euch angemacht hier in der Weekend Show. 11:35 Minuten und ihr sollt ja auch ein bisschen was lernen, ne? Und deswegen schauen wir natürlich auch rein. Wir können nicht nur Musik spielen, wir können auch über Musik reden. Und deswegen schaue ich jede Woche rein, was euch so in den Charts getan hat. Wir kümmern uns jetzt mal um die Albumcharts in Deutschland, Top 5. Und ich schaue, es gibt 3 Neueinsteiger, 1 Reentry und eine Platte, die gefallen ist. Auf der 5, neu reingekommen, die Platte von Evanescence, Second Cherry. Dann auf der 2 Matzen mit ihrer... Nein, auf der 4, meine Güte. Auf Platz 4, neu eingestiegen in den deutschen Albumcharts, sind Matzen mit Smile. Ich muss das langsamer machen, dann klappt's auch. Von der 3 oder auf der 3 von der 1 gefallen die Nummer 1 der letzten Woche, die Toten Hosen. Trink aus, wir müssen gehen. Ein Reentry auf der 2 ist Raf Camora mit Forever. Dinner Party, so heißt die Platte von Neil Horan und ist direkt auf Platz 1 der Albumcharts eingestiegen. So, Albumcharts abgearbeitet, machen wir weiter mit den Top 5 der Single Charts.
1: Platz 5.
0: Zurück in den Top 5 sind Tempest City mit Self Away. Ja, vom Kinderzimmer in Cholon. In die Ohren von Millionen von Menschen. Tempest City ist wirklich die erste israelische Band, die es nicht nur in die US-amerikanischen Charts schaffte. Nein, inzwischen laufen sie auch in den deutschen Radios wirklich rauf und runter.
1: Platz 4.
0: Eins runter geht es für Lush Life von Sarah Lawson. Das Teil ist mittlerweile wirklich ein Dauerbrenner in den Charts geworden. Sage und schreibe 78 Wochen ist der Song jetzt dabei und das natürlich mit Unterbrechung. Die bekannte Radioversion, die wir ja gerade im Hintergrund ein bisschen hören, ist eigentlich ein Remix, denn die ursprüngliche Originalaufnahme klingt nämlich deutlich anders. Könnt ihr mal bei YouTube googeln. Ansonsten letzte Woche auf Platz 1 der deutschen Singlecharts war Helene Fischer. Ob sie den Thron verteidigen konnte, wir klären es gleich.

0: Ich mag ihn einfach, den Sound von Seed. Gerade mal angemacht hier bei euch in der Weekend Show. Und was schulde ich euch? Genau, ich schulde euch die Top 3 der offiziellen deutschen Singlecharts. Wir müssen mal gucken, ob die Helene Fischer Platz 1 verteidigen konnte. Und so sieht es dann im Einzelnen in dieser Woche aus in den deutschen Singlecharts.
1: Platz 3.
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0: Hoch von der 8 kommen Summer Cem und Billa Joe mit Kilimanjaro. Billa Joe Bausalua ist der Sohn eines Kongolesen und einer Italienerin. Seine Großeltern betreiben eine Eisdiele. Er wuchs in Soest auf, zog dann nach Düsseldorf und später nach München-Gladbach. Frühere Einflüsse kamen aus der kongolesischen Musik seines Vaters. Und schlau ist der Typ auch noch. Er machte das Abitur und schrieb sich auch in einer Universität ein.
1: Platz 2.
0: Die 2 verteidigt Beauty and the Beast. Justin Bieber zusammen mit Nicki Minaj. Minaj ist mit knapp 255 Millionen verkauften Tonträgern, 149 Chartplatzierungen und über 570 Platin-Schallplatten. Das ist übrigens der Stand letztes Jahr März. Und ein Privatvermögen von über 150 Millionen US-Dollar, sowohl musikalisch als auch kommerziell die erfolgreichste Rapperin.
1: Platz 1.
0: In den deutschen Singlecharts feiert Superstar Taylor Swift mit ihrem Toy Story 5 Filmsong I Know It, I Know You die 3. Nummer 1 nach The Fade of Ophelia und Opelite. Taylor Swift nimmt eine Auszeichnung vor kurzem entgegen und weint, als sie ihre Dankesrede über ihre Eltern spricht. Sie bedankt sich einfach dafür, dass ihr ganzes Leben oder dass die Eltern ihr ganzes Leben für ihre Karriere am Ende aufgegeben haben. Und hier ist sie jetzt, die Nummer 1 in voller Länge in der Weekend Show. Taylor Swift, schönen Samstag.

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0: So, die Weekend Show fragt heute die lustigsten Autokorrektur-Fails ab. Gerne reinschicken per WhatsApp. Bei Melanie Hoderlein war es. Ich fahre mal kurz nach Kroatien. Eigentlich sollte es nach Kronach heißen. Oder hier von Tanja Grösch. Die hat eine Kleinanzeige aufgegeben. Ich verkaufe Tortenaufleger. Die Korrektur hat aber davon gemacht, Totenaufleger zur Taufe.
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0: So, es gibt jetzt alle Infos aus Deutschland und der Welt und auf der anderen Seite der Nachrichten habt ihr dann diese Musik in ganz im Ohr. Ganz aktueller Streich kommt von Alex Warren, Fever Dream, und den habe ich auch noch mitgebracht. Dance Monkey, Tones and I, es ist 12 Uhr, ein paar gequetschte.
1: 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Im Studio Imme Kasten. Die US-Armee hat nach eigenen Angaben mehrere Drohnen über der Straße von Hormuz abgeschossen. Die vom Iran gestarteten Drohnen hätten Handelsschiffe in der wichtigen Meerenge bedroht, heißt es von Seiten der USA. Was das nun für die Friedensbemühungen bedeutet, ist noch unklar. Erst gestern hatte Pakistan eine Einigung zwischen Washington und Teheran verkündet. Demnach habe eine Vereinbarung schon in den kommenden Tagen unterzeichnet werden können. Schon oft gab es allerdings Hoffnung auf eine Einigung, aus der dann wieder nichts wurde. Fluggäste behalten in der EU weiter ihren Anspruch auf Entschädigung, wenn der Flieger 3 Stunden zu spät ist. Darauf haben sich EU-Parlament und Mitgliedstaaten nach jahrelangem Streit geeinigt. Mehr dazu von André Glatzel.
2: Einige EU-Staaten wollten erst ab 4 Stunden eine Entschädigung zahlen, haben ihre Pläne in den Verhandlungen aber jetzt aufgegeben. Mit den neuen Fluggastrechten müssen Airlines Reisende künftig klarer über ihre Ansprüche informieren. Außerdem muss beim Buchungspreis auch das Handgepäck mit drin sein. Und Eltern dürfen nicht extra zur Kasse gebeten werden, wenn sie neben ihren Kindern sitzen wollen. Die Reform muss am Montag noch formal abgenommen werden.
1: Elon Musk ist der erste Billionär der Welt. Möglich macht das der größte Börsengang der Geschichte mit seiner Weltraumfirma SpaceX. Der Kurs ist zwischenzeitlich auf $175 pro Aktie nach oben geschossen. Das sind rund 30% mehr als der eigentliche Ausgabepreis. Zu viele Unfälle, zu viele Störungen, zu viel Missbrauch. Deshalb verbannt Brüssel E-Scooter aus der Stadt. Ab nächstem Jahr dürfen die Leihroller nicht mehr auf den Straßen der belgischen Hauptstadt unterwegs sein. Auch in Paris, Madrid und Prag sind die Scooter schon verboten. Co-Gastgeber Kanada ist mit einem Unentschieden in die Fußball-Weltmeisterschaft gestartet. Die Partie gegen Bosnien-Herzegowina endete 1:1. Auch im Stadion in Toronto hat es zuvor eine Eröffnungsfeier gegeben. Nachher in der Nacht um 3 Uhr steigt dann auch der dritte Gastgeber dieser WM, die USA, ins Turnier ein, und zwar gegen Paraguay.
3: Das Wetter. Mit KI-Support. Wolkig und teils nass ist es gerade noch. Vor allem Richtung Osten ziehen letzte Regenreste durch. Und später kommen da auch immer wieder Schauer und vereinzelt Gewitter nach. Weiter Richtung Südwesten setzt sich dagegen mehr Sonne durch und es bleibt oft trocken. Dazu Höchstwerte zwischen 17 und 28 Grad. Morgen geht's ähnlich weiter. Mal Sonne, mal Wolken, ab und zu ein Schauer, maximal bis etwa 26 Grad.
4: Boah, Glück gehabt. Ja, ich habe keine 3 Stunden Verspätung. Also, wird nix. Ihr habt keinen Anspruch auf irgendeine Entschädigung hier bei mir.
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0: Tag zusammen, heute eure Fails, die Autokorrektur verzapft hat. Gerne reinschicken. 051 36 80 23 835. Stefanie Eck, danke für deine Nachricht. Ich habe meinem Sohn geschrieben, er soll seine Hoden im Bad an die Heizung hängen, weil sie nicht in den Trockner eingehen, damit sie nicht im Trockner eingehen. Gemeint war statt Hoden Hosen. Dann Heidi ist auch dabei. Meine Schwägerin hat das Dortmunder. Okay, aber eigentlich wollte sie damit meinen oder schreiben, sie hat das Dart-Turnier gewonnen. Auch nicht schlecht. Dann statt ich wurde gehackt, hat mein Handy geschrieben, ich wurde Also ihr wisst schon, was ich meine, ne? Und dann hier von Stella Saladin kam auch was rein. Meine Nachbarin ist wirklich medizinische Fußpflegerin und hat tatsächlich auf der Matte unten an der Praxis stehen mit freundlichen Füßen.

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1: Und das bringe ich jede Woche mit. Und Freunde, ich möchte dazu aufrufen. Ja, liebe Weekend Show Gemeinde, bringt fleißig eure Plastikflaschen zurück in den Pfandautomaten. Schmeißt sie nicht einfach weg. Warum? Weil aus 22 recycelten Plastikflaschen kann man ein T-Shirt herstellen. Also wenn sich eure Kleidung ein bisschen komisch anfühlt, guckt mal, vielleicht ist noch ein Pfandbon dran. Dann, der Erdkern ist nicht fest, sondern flüssig und weich und trotz des Namens besteht die Erde aus mehr Wasser als Land. Kommen wir zu einem weiteren kuriosen Fakt. Eichhörnchen pflanzen jedes Jahr unabsichtlich tausende von Bäumen, weil sie Nüsse vergraben und dann einfach vergessen, sie wieder auszugraben. So einfach kann es sein. Und dann, Pandas stecken ihr Revier ab, indem sie ihre Duftnoten verteilen. Und das vorzugsweise im Handstand. Diese sportliche Einlage hilft den Pandas dabei, die Duftmarken möglichst weit oben zu setzen. Dadurch simulieren sie Körpergröße, denn der Panda oder in der Panda-Welt gilt, je größer der Bär ist, desto höher sein Ansehen. Vielleicht demnächst mal im Handstand Pipi machen.
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0: 9 Minuten noch, dann ist es 12:30 Uhr. 12.21 Uhr. Und das, was jetzt kommt, habe ich ja letzte Woche schon angekündigt.
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0: Es ist wirklich ihr letztes Studioalbum. Trink aus, wir müssen gehen. Zum Abschluss liefern die Düsseldorfer Punkrocker die Toten Hosen ein Doppelalbum mit 16 neuen Liedern und 25 Cover-Songs. Kritiker und Fans loben das Doppelalbum als einen ja melancholischen, ehrlichen, kraftvollen Abschied, der auf heroisches Pathos irgendwo verzichtet. Die Hosen liefern kein perfektes Meisterwerk, aber einen würdevollen und emotionalen Schlusspunkt. Sie beweisen Mut zur Lücke und verabschieden sich eigentlich auch, wenn man ehrlich ist, genau zum richtigen Zeitpunkt von der Studiobühne. Und wie das Album klingt, hier ist es im Schnelldurchlauf.

0: In dieser Woche empfiehlt euch die Weekend Show das Album Trink aus, wir müssen gehen, die letzte Platte von den Toten Hosen. Ja, im Jahr 1982 erschienen die Düsseldorfer Punkrocker mit ihrer ersten Single Wir sind bereit und Reisefieber zum ersten Mal im Rampenlicht. Seitdem sind die Hosen aus der deutschen Musikszene, klar, nicht mehr wegzudenken. Es gibt Abschiede, die wirken kalkuliert und es gibt Abschiede, die fühlen sich an, als müsste jemand noch einmal alles auf den Tisch legen, bevor die Tür endgültig ins Schloss fällt. Trink aus, wir müssen gehen, gehört eindeutig zu der zweiten Sorte. Dieses Album ist kein leiser Rückzug, sondern für mich ein letzter großer Aufschlag.
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0: Und natürlich hören wir jetzt Musik daraus. Und das ist klar, dass es auch eine Hymne über ihre Lieblingsstadt gibt. Hier sind sie jetzt mit Düsseldorf.

0: Also man könnte sagen, so klingt der Sommer gleich in eurem Radio. R. Kelly, ich weiß, da gibt es was, ne? Verurteilung, aber die Musik ist gut. Fiesta gleich bei mir in der Show. Dinoro, Dinoro, nennt ihn wie ihr wollt, in my mind, kommt gleich.
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0: Und er lacht sich hier im Hintergrund kaputt, weil wir reden heute über die lustigsten Autokorrektur-Fails, die euer Smartphone oder sonst auch immer gemacht hat. Astrid Biedermann hat mir eine WhatsApp geschickt unter der 051 36 80 23 835. Mein Mann, am Anfang unserer Beziehung per WhatsApp, sehr schön, dass du mich liebst. Habe ein bisschen gebraucht, um das zu verstehen, schreibt sie hier dazu. Vor dem Waschen bitte den Hodensack ausleeren, weil ich sonst alles mitwasche. Manuela Fuchs, war nur WhatsApp an ihren Sohn. Ich glaube, sie meinte eher die Hosentaschen, ne? Und dann ist es ja auch ein bisschen blöd, wenn das in einem geschäftlichen Kontext passiert, ne? Also da kann man sich auch ein bisschen, ich sag mal, blamieren. Markus Merndt hat dazu geschrieben, nämlich vielen Dank für Ihre Berührungen im Vorfeld. Oh ja, aber viel besser kommt es noch. Und das hat mir Sebastian Sippel reingeschickt. Der hat eine WhatsApp an seine Chefin geschickt. Sie heißt eigentlich Mühlleitner. Und was hat seine Autokorrektur gemacht? Hallo, liebe Frau Mülleimer.

Es ist Wochenende und in eurem Radio läuft Musik von The Weeknd um 12.35 Uhr. Earn it. Ich habe ja zu Beginn der Sendung gesagt, naja, ich habe mich letzte Woche wieder mal mega geärgert über die Autokorrektur in meinem mobilen Endgerät. Ich darf ja den Namen nicht nennen. Und dass da wieder Wörter rauskamen, die ich gar nicht eindiktiert habe oder auch geschrieben habe, wenn ich denn mal tippe. Ich habe ja auch so einen dicken Daumen, ich treffe mal 2, 3, 4, 5 Buchstaben und habe gedacht, Mensch, macht daraus mal ein Thema in der Sendung. Geht's euch auch so? Habt ihr auch so lustige Autokorrektur-Fails? Und im schlimmsten Fall habt ihr das auch noch verschickt. Und erst gemerkt, als es zu spät war. Und das geht auch Barbara Rainer so. Ihre Schwester wollte mal schreiben, mach dir keinen Stress. Es kam aber an, mach dir keinen Gardasee. Oder hier von Melanie Ambrose. Ich schreibe das Wort übrig anscheinend gerne mal so falsch, dass mein Handy es irgendwie öfter in Penis ausbessert. Wie kann sowas passieren? Habt ihr auch solche geilen Fails? Her damit, ich warte drauf. 05136 80 23 835. Wir müssen an den Kindersitz denken. Wurde zu, wir müssen an Kindersterblichkeit denken. Von Julia Vollbracht. Sehr, sehr schön. Oder hier von Katrin Reif. Mein Handy korrigiert meinen Namen Katrin gerne mal zu Karriere. Ja, kann man mal machen. Oder von Conny hier. Ich bin zu meiner Freundin. Du hast deine Kacke bei mir vergessen. Und was war gemeint? Natürlich die gute alte Jacke. Oder hier zu Ostern. Ist auch was passiert bei Monika Buchner. Hab mit meinem Sohn Ostereier gefärbt und wollte in einer Nachricht schreiben, wir kämpfen mit den Ostereiern. Daraus wurde dann, wir kämpfen mit Österreich. Hohohoho. Naja. Oder was auch nicht schlecht ist, wenn man sich über die Bitte im unterhält, nämlich, das hat Erika Vordermeier gemacht, nämlich statt Kinderwunsch kam raus Kinderpunsch.

zu Angelika Gensinger. Da geht's jetzt auch ums Essen. Die hat gerade eine Wette am Laufen. Die hat nämlich mir geschrieben, Moin Dale. Und zwar hat sie mir eine WhatsApp geschickt. Und zwar, Hallo Dale, ich habe mit meinen Nachbarn gerade eine Wette hier am Laufen. Und zwar, sie behaupten, im Radio würden eh nie Musikwünsche live erfüllt werden. Und wir haben um das Grillen heute Abend gewettet. Wenn du wirklich unseren Song jetzt spielst, müssen die für das komplette Essen und Trinken sorgen. Kriegen wir das hin? Der Musikwunsch ist Bob Sinclair, Love Generation. Ja, tut mir jetzt leid für die Nachbarn, ne? Aber dieser Musikwunsch wird echt teuer. Und weil gerade WM ist und alle irgendwo so ein bisschen in Fußballstimmung sind, komm, hauen wir den mal raus.

0: habe hier noch ein bisschen Sound der 90er rumliegen. Lust drauf? Gleich noch vor 13 Uhr Musik von Vanessa Paradise. Be My Baby. Ohrenblick.
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0: Und so klingt euer Samstagmittag in der nächsten halben Stunde. Weil gerade der Sound der 90er lief, hier auch einer aus den 90ern. White Town, Your Woman und rockig wird's, Freunde. Teenage Dirtbag, das sind Wheaters, 13 Uhr durch.
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2: Im Studio Imme Kasten. Die US-Armee hat nach eigenen Angaben mehrere Drohnen über der Straße von Hormus abgeschossen. Die vom Iran gestarteten Drohnen hätten Handelsschiffe in der wichtigen Meerenge bedroht, heißt es von Seiten der USA. Was das nun für die Friedensbemühungen bedeutet, ist noch unklar. Erst gestern hatte Pakistan eine Einigung zwischen Washington und Teheran verkündet. Demnach habe eine Vereinbarung schon in den kommenden Tagen unterzeichnet werden können. Schon oft gab es allerdings Hoffnung auf eine Einigung, aus der dann wieder nichts wurde. Fluggäste behalten in der EU weiter ihren Anspruch auf Entschädigung, wenn der Flieger 3 Stunden zu spät ist. Darauf haben sich EU-Parlament und Mitgliedstaaten nach jahrelangem Streit geeinigt. Mehr dazu von André Glatzel.
3: Einige EU-Staaten wollten erst ab 4 Stunden eine Entschädigung zahlen, haben ihre Pläne in den Verhandlungen aber jetzt aufgegeben. Mit den neuen Fluggastrechten müssen Airlines Reisende künftig klarer über ihre Ansprüche informieren. Außerdem muss beim Buchungspreis auch das Handgepäck mit drin sein. Und Eltern dürfen nicht extra zur Kasse gebeten werden, wenn sie neben ihren Kindern sitzen wollen. Die Reform muss am Montag noch formal abgenommen werden.
2: Elon Musk ist der erste Billionär der Welt. Möglich macht das der größte Börsengang der Geschichte mit seiner Weltraumfirma SpaceX. Der Kurs ist zwischenzeitlich auf $175 pro Aktie nach oben geschossen. Das sind rund 30% mehr als der eigentliche Ausgabepreis. Zu viele Unfälle, zu viele Störungen, zu viel Missbrauch. Deshalb verbannt Brüssel E-Scooter aus der Stadt. Ab nächstem Jahr dürfen die Leihroller nicht mehr auf den Straßen der belgischen Hauptstadt unterwegs sein. Auch in Paris, Madrid und Prag sind die Scooter schon verboten. Co-Gastgeber Kanada ist mit einem Unentschieden in die Fußball-Weltmeisterschaft gestartet. Die Partie gegen Bosnien-Herzegowina endete 1:1. Auch im Stadion in Toronto hat es zuvor eine Eröffnungsfeier gegeben. Nachher in der Nacht um 3 Uhr steigt dann auch der dritte Gastgeber dieser WM, die USA, ins Turnier ein, und zwar gegen Paraguay.
4: Das Wetter. Wolkig ist es gerade in vielen Ecken und vor allem Richtung Nordosten kann es mittags immer mal nass werden. Später sind da auch einzelne Gewitter drin. Weiter Richtung Südwesten wird es dagegen freundlicher und meistens trocken. Dazu gehen die Höchstwerte heute auf 17 bis 28 Grad. Morgen gibt es wieder Sonne und Wolken, ab und zu Schauer oder ein Gewitter. Maximal bis etwa 26 Grad.
0: Also ich muss ehrlich sagen, die E-Scooter aus den Cities zu verbannen, sind wir mal ehrlich, keine ganz so doofe Idee. Stehen eh überall im Weg, werden irgendwo hingeschmissen. Und im schlimmsten Fall muss die Feuerwehr die Teile aus irgendeinem Tümpel bergen.
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0: Tag zusammen, da bin ich. Ja, letzte Stunde der Weekend Show und wir kümmern uns nach wie vor um lustige Autokorrektur-Fails. Ihr dürft gerne reinschicken, 051 36 80 23 835. Was hat euer Handy schon mal falsch gemacht? Carola Huflattich hat sich gemeldet. Ich wollte meinen Kindern schreiben, dass ich ein bisschen später bin, weil ich noch schnell wohin wollte. Weiß aber nicht mehr, wo ich hin wollte. Auf jeden Fall habe ich den Kindern geschrieben, ich komme etwas später. Ich gehe noch mal schnell auf den Strich. Oder hier von Fantasi wollte einfach mal so einen lockeren Gruß schreiben. Nämlich, hey Schnegge. Und was schrieb das Handy? Hey Schnepfe. Oder hier von Steffi Locke kam rein. Ein Kumpel wollte mal Turteltauben schreiben. Und was hat das Handy draus gemacht? Trotteltrauben.
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0: quietscht es im Hintergrund.
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0: Genau, die sind da. Und was habe ich an Themen mitgebracht? Genau das hier. Sie gehört zu den reichsten Frauen der USA und sie kehrt auf die Bühne zurück. Ah, sehr spannend. Sie hier gehört seit Jahrzehnten zu den prägendsten Sängerinnen der internationalen Musikszene. Na klar, rausgehört Beyoncé. Jetzt erreichte die Sängerin einen wirklich weiteren Meilenstein. Das Wirtschaftsmagazin Forbes führte sie erstmals in einer Liste der reichsten Self-Made-Frauen der USA. Das geschätzte Vermögen der guten Dame, sie ist mittlerweile 44, liegt laut Forbes inzwischen bei rund 1 Milliarde US-Dollar. Damit reiht sich Beyoncé in eine exklusive Gruppe von Musikerinnen ein, zu der auch Taylor Swift, haben wir vor kurzem vernommen, die hat ja mittlerweile 2 Milliarden auf dem Konto stehen, und Rihanna gehören. In der aktuellen Forbes-Liste belegt Rihanna Platz 39. Den Grundstein für ihren finanziellen Erfolg legte aber Beyoncé bereits Ende der 90er Jahre als Mitglied der Girls Group Destiny's Child. Später entwickelte sie sich zu einer der erfolgreichsten Solokünstlerin unserer Zeit. Einen besonderen Beitrag zu ihrem Vermögen leistete die zuletzt Cowboy Carter Tour im Jahr 2025. Die Konzertreihe soll mehr als 450 Millionen US-Dollar durch Ticketverkäufe und Merchandise umgesetzt haben. Tja, und mit diesem Song hier wurde Duffy Ende 2000 zum Weltstar, kann man eigentlich sagen. Mercy. Dann wurde es aber auch wirklich plötzlich still um die britische Sängerin, und über Jahre hinweg fragten sich die Fans, warum die Musikerin komplett sich aus dem Rampenlicht zurückgezogen hatte. Es gibt eine Erklärung, und die ist wirklich sehr, sehr erschüttert. In einem wirklich emotionalen Instagram-Post offenbarte die Sängerin erstmals, dass sie Opfer einer Entführung und auch

0: Vergewaltigung geworden war. Der Täter soll sie 4 Wochen lang unter Drogen gesetzt haben, während sie in ihren eigenen 4 Wänden gefangen gehalten worden sei. Das ist schon, ich sag mal, ein Megahammer. Vor allem aber habe ihr Mann angedroht, zurückzukommen, um sie umzubringen, sollte sie auch nur irgendjemanden irgendetwas von dieser Entführung erzählen oder auch von der Vergewaltigung. 15 Jahre nach dem Vorfall hat Duffy endlich wieder Kraft gefunden, sie nicht nur ins Tonstudio zu setzen, um Musik zu machen, sondern sie kommt jetzt auch zurück mit einer Live-Show. Am 5. Juli steht sie wieder auf der Bühne. Über ihre Instagram-Story kündigte die Mercy-Interpretin ein geheimes und auch, ja, sehr intimes Konzert in London an.
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Ja, hin und wieder ist eure Weekend-Show dafür bekannt, hier knallharten Journalismus zu betreiben. Und das müssen wir auch jetzt. Es geht um unsere Kindheitshelden. Hattet ihr auch welche? Klar, Pippi Langstrumpf. Oder hier, vielleicht auch der Drache aus der unendlichen Geschichte, Furor. Ah, Hate, oder? Aber es gibt Sachen, die wurden uns einfach nicht verraten von unseren Kindheitshelden. Und ich will mal zurückgehen zu Pippi Langstrumpf, weil der Name Pippi Langstrumpf hat die Tochter von Astrid Lindgren erfunden. Also nicht die Schreiberin selber. Und in der Urfassung war Pippi eigentlich viel frecher, als wir sie kennen. Das wurde aber vom Verlag und auch vom Fernsehen abgelehnt. Und übrigens, der Fangesang von Pippi Langstrumpf oder von Eintracht Frankfurt beruht tatsächlich auf der Melodie von Pippi Langstrumpf. Und wisst ihr eigentlich, wie der Besen von der guten Dame heißt? Der heißt Kartoffelbrei. Und warum hat man den so genannt? Ganz einfach, weil Kartoffelbrei eigentlich das Lieblingsessen von ihr ist. Und Bibi ist ja eigentlich nur die Kurzform von Brigitte. Aber ich habe ja noch ein Kindheitshelden mitgebracht. Benjamin Blümchen. Unser Lieblingselefant ist übrigens verheiratet. Hat 6 Kinder. Wusste keiner, ne? Und das ist auch so ein Fakt über Benjamin Blümchen, weil Benjamin Blümchen und auch Chuck Norris, die beiden haben sich wirklich was geteilt. Nämlich dieselbe Synchronstimme. Auch interessant, oder? Namika jetzt. Manchmal.

0: Und das hier spuckt euer Radio gleich in ganz Haus. Wir haben gerade noch mit ihr in den Pop-News drüber gesprochen, oder von ihr Love the Way You Lie. Das ist Eminem zusammen mit Rihanna und hier ein bisschen Fußballfeeling.
1: Einer von 80 Millionen.
0: It's Max Giesinger, 80 Millionen, halb zwei durch.
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0: Ja, und er hat gerade ein Auge auf London. Riesenauflauf in London aktuell. Warum? Man feiert gerade aktuell Charles Geburtstag. So, die königlichen Kenner unter euch werden sagen, hey, Moment mal, der hat doch im November Geburtstag. Aber wie das so ist bei den im englischen Königshaus, das läuft alles streng nach Protokoll ab. Und das Protokoll sieht nun mal vor, dass man an dem Tag wie heute diesen Geburtstag feiert. Exklusiv liegt auch der Weekend Show die Gästeliste vor. Also Harry und Meghan sind am Start, dann die Enkel natürlich, Prinzessin, alle sind sie da. Aber auch noch ganz besondere Gäste sind da. Unter anderem haben wir 400 Musiker auf der Gästeliste stehen. Was kommt außerdem noch? Ach ja, das hier, das sehe ich auch gerade. Meine Fresse, 400 Musiker, 1400 Soldaten sind eingeladen und das hier ist auch wichtig. 200 Pferde sind auch am Start.

0: willkommen jetzt hier bei mir in der Show zu meiner wirklich persönlichen Lieblingsrubrik, weil sie immer so viel Überraschung bereitet. Ja, in der Weekend Show kommen wir jetzt hier um 13.36 Uhr zum lange nicht mehr am Radio gehört Song. Was bedeutet das? Ich will es für die 3.9 mal erklären. Ich hole jeden Samstag einen Song zurück ins Radio, den ihr wirklich schmerzlich vermisst, der nirgendwo im Radio läuft. Könnt ihr bei mir bestellen per WhatsApp 05136 80 23 835, und dann wähle ich einen Song immer aus. Also ich wähle ihn nicht aus, sondern ich ziehe ihn. Obwohl, in diesem Fall habe ich ihn ausgewählt. Ich habe einmal gegen die Regel verstoßen. Und wie gesagt, ihr könnt mir diese Musik schicken, vielleicht eine nette Geschichte dabei, und mit ein bisschen Glück könnt ihr dann nächste Woche hier die Musik bestimmen. Gibt so die schwierige. Kein Schlager, kein Heavy Metal, kein Schranz. Aber ansonsten, freie Auswahl von den 90ern bis heute. Und ich muss sagen, Thomas aus Berlin hat's geschafft. Der holt jetzt einen Song ins Radio zurück, der wirklich noch nie bei mir lief. Aber heute dann wird es das erste Mal sein. Und da müsst ihr auch ein bisschen stark sein, ja. Aber es passt einfach. Er sagt einfach, weil das Teil Kult ist und gerade so schön passt. Es geht darum, wenn Fußballstars mal eben plötzlich zu Rappern werden. Könnt ihr euch nicht vorstellen? Ist aber passiert. Und zwar bei der WM 1994. Da rappte und singt die Nationalelf zusammen mit den Village People. Und rausgekommen ist das Teil hier. Far Away in America. Die deutsche Nationalmannschaft mit den Village People. Und trat damit sogar bei Wetten, dass auf. Die Single erreichte hier bei uns in Deutschland Platz 44. Und ab dafür. Einfach ein Kulthit, oder?
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Die Weekend Show. I love the way you lie. Viertel vor zwei. Und damit herzlich willkommen in der Retro-Ecke der Weekend Show. Heute Sätze, die keiner mehr sagt. Ja, bringe ich ja immer wieder gerne mit. Obwohl den Satz, den ich hier als erstes vorliegen habe, der ist wieder aktuell geworden. Ja, Mist. Gibt's wieder. Der Trend ist auf einmal wieder da. Nämlich der Satz, shit, ich habe vergessen, mein Tamagotchi zu füttern. Den kannten wir damals schon, ne? Zack, war das Tierchen tot. Wir sollten ja herangeführt werden, Verantwortung für ein Lebewesen zu übernehmen. Und dann war das so ein kleines Ding, was am Schlüsselbund hing. Ja, oder das hier. Ist auch ein Satz, den hört man heute nicht mehr. Für das Diddleblatt gebe ich dir drei von den kleinen und ein großes. Ja, die Diddlemaus. Ich glaube, die kommt auch wieder zurück, oder? Also klärt mich gerne auf per WhatsApp. Oder hier, das cool. Nur 4 CDs, um das Spiel zu installieren. Ja, Freunde, wir mussten uns Zeit nehmen. Heute lädst du dir das innerhalb von ein paar Sekunden aus dem Internet runter und dann kannst du zocken. Und ja, früher musste man nacheinander CDs einschieben. Ja, CD erkläre ich euch ein andermal. Oder das war auch, ne? WhatsApp, wir können ja schreiben, Bilder verschicken. Also ich komme aus der Ecke, da ging das alles nicht, ne? Also wir waren auf Textnachrichten beschränkt und das nannte sich SMS. Und da hat man sich schon genau überlegt, was man da schreibt, ne? Weil man dann auf einmal festgestellt hat, scheiße, nur noch 20 Zeichen über. Am besten alles in einem Wort schreiben ohne Leerzeichen. Ja. Oder das hier. Das hier war auch ein Satz, der in vielen Haushalten gefallen ist. Mist. Ich bin jetzt aus Versehen ins Internet gegangen. Oh, oh, oh, oh, oh, oh, oh, oh, oh. Das wird teuer. 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

eigentlich noch ein schöner Kracher so zum Schluss, oder? John Summit, La Mania, Shadow. Ich sage Dankeschön fürs Online heute Vormittag. Ja, hat wieder Spaß gemacht, aber ich muss jetzt gehen und deswegen bitte keine Klage, denn ich komme wieder, keine Frage. Gleiche Stelle, gleiche Welle. Also wir verabreden uns für nächsten Samstag wieder ab 10 Uhr live da, wo er mich heute auch gefunden hat. Leitung und Moderation dieser Sendung hatte wie gewohnt der Kurz. Ich sage ciao, tschüss, bye bye, bin dann raus für heute. Euch noch ein schönes Restwochenende. Morgen Abend den Deutschen die Daumen drücken und dann hören wir uns nächstes Wochenende wieder. Bis dahin, auf Wiederhören.

0: Die ersten Neueinsteiger in eurer Top 30, Maria Da Vinci und Aline Alexandra. Du bist wie Musik für mich. Ganz neu rein von 0 auf die 30.
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0: Und der begrüßt euch recht herzlich zu eurer Hitparade. Schließlich habt ihr sie gewählt, die Top 30. Ja, und ganz viele Neulinge habt ihr reingewählt. Gleich zu Beginn dieser Sendung gibt es 6 Stück hintereinander, aber da kommen noch viel, viel mehr. Ihr habt die Top 30 mal wieder so richtig durcheinander gewirbelt und ihr möchtet natürlich wissen, was da so passiert ist. Naja, eins haben wir schon verraten. Maria Da Vinci und Aline Alexandra ganz neu rein, aber auch Laura Wilde hat es geschafft. Sommerfeeling, ihr Titel von 0 auf die 29 und Gabriela Massa hat sich DJ Bonsai an die Seite geholt und singt einen alten Ryan Paris Klassiker aus den 80er Jahren im deutschen Gewand, Dolce Vita. Madeleine Rausch, Zukunft erfunden auf der 27 und Patrick Lindner, Wenn der Wahnsinn will, ganz neu rein auf die 26. Das sind die nächsten neuen. Eine fehlt noch, Ella Endlich, nämlich sie ist als Cinderella unterwegs. Das ist dann die 6. Neueinsteigerin gleich zu Beginn in der Schlager-Rallye Top 30. 2 Stunden lang sind wir jetzt für euch da. Es gibt die neuesten Schlager auf euren Gehörgang. Ich wünsche euch ganz, ganz viel Spaß dabei. Und mit ich meine ich mich, Michael Klein-Lutmar.
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0: eine echte Ella Cinderella. Das war Ella endlich auf der 25. Ihr habt sie ganz neu reingewählt.
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0: Und natürlich könnt ihr auch wieder die neue Hitparade wählen. Das ist ganz einfach. Geht dafür ins Internet unter schlagerally.de. Dort auf Hitparade klicken. Jawohl, gleich auf der Home-Seite gibt's da den Hinweis zu. Und dann geht's ab auf die Hitparaden-Seite. Und dort könnt ihr ganz bequem per Mausklick abstimmen. Wie geht das? Ganz einfach. 5 Titel anklicken, abschicken. Das Ganze stündlich. Ja, und das immer am Samstag der Erstausstrahlung der Hitparade von 0 bis 18 Uhr. Wählbar sind dann auch gleich 24 neue Schlager, unsere Neuvorstellungen. Und unsere volkstümliche Hitparade, das Bergecho, ist dort ebenfalls zu finden. Natürlich auch Bestandteil der heutigen Schlagerrallye, die volkstümliche Nummer 1, gibt's heute auch noch. Jetzt sind wir aber erstmal auf Platz Nummer 24 in der Schlagerrallye angelangt. Und dort finden wir eine, die drin geblieben ist. Kerstin Ott nämlich, ihre Rosalinde. In der dritten Wertungswoche ging es allerdings runter von der 14 auf die 24. 10 Plätze gefallen. Das gleiche gilt für die aktuelle Nummer 1 der Radiocharts generell in Deutschland. Joey Heintle und schwer zu erklären, Words im deutschen Gewand von der 13 runter auf die 23, auch in der dritten Wertungswoche. Dann wieder zwei Neulinge, noch nie gespielt, zum ersten Mal dabei gewesen und gleich platziert. Hat aber wahrscheinlich damit was zu tun, dass Graziano bei diesem Titel seine Finger mit im Spiel hatte. Naja, und deswegen hat er sich platziert. Wahrscheinlich die Graziano-Fans auch für ihn gut abgestimmt. Andy Thomas, stark wie wir, er ist neu rein auf der 21. Vorher noch Marty Kessler, Comeback geglückt, irgendwann sein neuer Song auf der 22. Eine Menge Schlager gibt's jetzt wieder. Die Plätze 24 bis 21 kommen sofort. Andy Thomas, Marty Kessler, Joey Heintle und hier ist Kerstin Ott.
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0: Andy Thomas, ganz neu rein in eure Hitparade, dank eurer Stimmen. Ihr habt abgestimmt und er ist ganz neu rein auf die 21, stark wie wir.
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0: Andere Songs haben es aber auch hereingeschafft, zum Beispiel auch Bürgermeister Markus. Jawohl, auf eure Stimmen ist Verlass. Nicht verzagen, Markus fragen, auf ihn ist auch Verlass. Ganz neu rein auf die 20. Nino De Angelo im Duett mit Marina Marx, Bella Italia Amore, ganz neu rein auf die 19. Ja, auch im letzten Jahr gab es einen Duetttitel, da war er auch sehr erfolgreich und sehr lange platziert. Bin mal gespannt, wie es mit diesem Song ist. Bea Larsson dann auf der 18, Ich werde hier sein. Sie ist wieder mit dabei, ein Plätzchen gefallen, von der 17 ging es runter auf die 18 in der zweiten Wertungswoche. Und die Amigos sind ebenfalls drin geblieben, ein bisschen gefallen, von der 12 runter auf die 17. Matador, ihr Titel in der dritten Wertungswoche. Gleich auf der 16 gibt es dann wieder einen Neueinsteiger, ja, und zwei weitere Titel folgen dann auch noch. Es gibt also noch einiges auf euren Gehörgang. Jetzt zum Beispiel die Amigos, Bea Larsson, Nino De Angelo und Marina Marx. Und hier ist Bürgermeister Markus.
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0: Seinen letzten Kampf verlor er, der Matador, aber sie haben schon wieder gewonnen, denn sie sind in der Hitparade drin geblieben. Das waren sie, die Amigos und ihr Titel Matador auf der 17 in dieser Wertungswoche gelandet.
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0: Geht jetzt so langsam dem Ende entgegen in der ersten Stunde. Ja, es gibt natürlich noch eine zweite, dann gleich natürlich wieder mit der Platzierung ganz weit oben. Also mit vielleicht einer neuen Nummer 1, wer weiß. Auf jeden Fall gibt es eine volkstümliche Nummer 1 und viele weitere Songs. Jetzt noch Platz Nummer 16, ganz neu rein. Benny, jawohl, das ist genau der, der in den 70ern und den 80ern sehr, sehr präsent war. ZDF-Ferienprogramm, das hat er moderiert, war ansonsten mit Amigo Charlie Brown zum Beispiel in den Charts. Dann hat er sich lange, lange um seine kranke Tochter gekümmert. Jetzt ist er musikalisch zurück. Einfach weg, sein neuer Song, ganz neu rein auf die 16. Mario Steffen, dann Sansibar im Februar, drin geblieben in der 5. Wertungswoche mittlerweile. Es ging allerdings runter von der 8 auf die 15. Und dann kommt er wieder, unser Dauerbrenner, drin geblieben ebenfalls, mittlerweile in der 31. Wertungswoche, Wahnsinn. Von der 11 ging's runter auf die 14, Stefan Dietl. Du tust so gut, hören wir gleich. Dann gibt's die zweite Stunde eurer Schlager-Radioshow. Freue mich drauf, dranbleiben.
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1: Stefan Dietl, du tust so gut. Ja, ihr tut ihm auch gut, denn schließlich ist er schon 31 Wertungswochen mit dabei, dieses Mal auf der 14 gelandet.
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1: In der zweiten Stunde die Schlagerrallye Top 30, die Ausgabe 1345. Schön, dass ihr bei uns seid. Jawohl, und viele Songs haben wir schon gehört. Die Plätze 30 bis 14 sind jetzt schon gespielt. Die Plätze 13 bis 1 gibt's noch. Und natürlich auch die volkstümliche Nummer 1, dazu später mehr. Jetzt erstmal die nächsten Neueinsteiger. Auf der 13 Tiroler Schmäh, C'est la vie. Ihr sein neuer Song, ganz neu rein auf die 13 von euch gewählt. Und neu rein Sophia Venus, nach Regen folgt Sonne, sie ist ganz neu auf die 11 direkt vor der Top 10 stehen geblieben. Dazwischen haben sich der Freddy und der Martin eingereiht, Fantasy nämlich, Wo schläfst du heute Nacht, ihr Song in der zweiten Wertungswoche. Zwei Plätzchen ging's nach unten von der 10 auf die 12. Somit beginnen wir also diese Stunde Schlagerrallye Top 30, die zweite. Schön, dass ihr dabei seid. Ich freue mich wie ein Schnitzel. Michael Klein-Lutzmar ist weiterhin für euch am Mikrofon.
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0: Nach Regen folgt Sonne, das war Sophia Venus kurz vor der Top 10 stehen geblieben, nämlich auf der 11.
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0: Und jetzt gehen wir rein in diese Top 10, die 10 erfolgreichsten Songs von euch gewählt. Ihr dürft es übrigens wieder tun, schlagerrally.de, das ist die Homepage. Immer samstags 0 bis 18 Uhr abstimmen. Jetzt geht's auf Platz Nummer 10 mit Robin Marg. In der dritten Wertungswoche ist sein Titel Tinte drin geblieben. Von der 6 ging es allerdings runter auf die 10. Dann ganz neu rein auf die 9. Noch nicht die höchste Neueinsteigerin, nee, aber super Platzierung. Tammy Sommer Dahorm, Dialect for President, so heißt ihr aktuelles ganz, ganz neues Album. Und mit diesem Song hat sie mal wieder eine Single-Auskopplung dahingelegt und einen richtig guten Start in der Schlagerrallye auf der 9. Dann die ehemalige Nummer 1, tatsächlich gefallen von der 1 runter auf die 8. Melanie Payer, sie zündet aber trotzdem nochmal ein Sommerfeuerwerk. Ihr habt sie dorthin gewählt in der zweiten Wertungswoche. Damit ist klar, es gibt heute eine neue Nummer 1. Und Sunrise sind auch noch mit dabei. Loreen, ihr Titel auf der 7. Sie sind gestiegen. 2 Plätze von der 9 hoch auf die 7 in der dritten Wertungswoche. Und dann gibt's gleich wieder eine Dauerbrennerin auf der 6. Vorher Sunrise, Melanie Payer, Tammy und hier ist Robin Marg.
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0: Musik aus Südtirol, das waren Sunrise und Loreen auf der 7. Ich habe eine Dauerbrennerin versprochen, die kommt jetzt auf der 6. Ein Platz gestiegen. Maite Kelly, der Morgen danach in der 16. Wertungswoche. Wahnsinn, oder? Ja, der zweite Titel, Ein Kuss in Paris, hatte weniger Stimmen, musste ausscheiden. Mit diesem ist sie drin geblieben. Genau wie Beatrice Egli, Alibi, in der 5. Wertungswoche von der 2 runter auf die 5. Und den höchsten Neueinsteiger gibt's dann auf der 4. Jawohl, er hat's geschafft. Graziano, neue Liebe, neues Glück, ganz neu rein auf die 4. Vorher Beatrice Egli und hier ist Maite Kelly.
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0: Graziano und neue Liebe, neues Glück, ganz neu rein in eure Hitparade auf die 4. Und jetzt gehen wir mal kurz raus aus der Schlager-Hitparade rein in unsere kleine volkstümliche Bergecho-Hitparade.
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0: Jawohl, denn auch die volkstümliche Musik hat bei uns eine kleine Heimat gefunden. 4 neue volkstümliche Songs stellen wir euch hier mal vor. Die könnt ihr auch jetzt schon nachlesen im Internet unter schlagerrally.de. Dort auf Hitparade klicken, wenn ihr da seid, könnt ihr auch gleich für die aktuelle Hitparade mal wieder abstimmen. Jawohl, und 4 neue Songs waren in der letzten Wertungswoche wählbar. Ligis 3, Steirer Ehrenwort, Jua aus Tirol, wenn's dir taugt, dann tu's. Festbänkler und Revell mit Highlight Mensch und die Imbocher aus dem Pinzgau. Gemma heute Radl vorn. Sie traten an gegen die aktuelle Nummer 1, Andreas Hastreiter, seine Rosalie. Ja, nachdem Kerstin Hott heute schon die Rosalinde besungen hat, darf er sie wieder besingen, die Rosalie, Andreas Hastreiter, oder ist jemand ganz oben auf dem Gipfel angelangt? Nein, er hat seinen Platz verteidigt. Andreas Hastreiter wieder auf der 1, wieder eine überwältigende Mehrheit an Stimmen. Über 50% der Stimmen gingen an ihn. Die alte und die neue volkstümliche Nummer 1. Hier ist Andreas Hastreiter.
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0: Andreas Hastreiter, wieder ganz oben auf dem Berg-Echo-Gipfel. Rosalie, sein Titel.
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0: Und ihr könnt ihn wieder dorthin wählen, natürlich ab ins Internet unter schlagerrallye.de. Er tritt wieder an gegen 4 Neulinge. Ja, und jetzt sind wir schon auf den Treppchenpositionen eurer Schlager-Hitparade angelangt, der Schlager-Rallye. Wer ist denn da oben auf den Treppchenpositionen? Also wir haben schon den Titel gehört, der auf der 2 letzte Woche stand. Wir haben schon den Titel gehört, der auf der 1 letzte Woche stand. Also 2 neue Songs generell auf jeden Fall in den Top 3. Ein dritter auch noch? Nein, sie sind auf der 3 stehen geblieben. Die Blue Jeans nämlich, die Strandbar von Santa da Luz in der 3. Wertungswoche. Bronzeposition für die Blue Jeans. Ja, und er ist wieder gestiegen mal mit seinem Song Alles schick, alles schön. Er stand schon ganz, ganz oben. Jetzt ist er von der 4 wieder gestiegen auf die 2. André Busse, 7. Wertungswoche. Wahnsinn, oder? Aber wer steht denn da oben auf der 1? Wer ist denn da derjenige, der im Rampenlicht steht? Hören wir gleich nach André Busse. Und hier sind die Blue Jeans.
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0: Henry Busse und alles schick, alles schön, das ist ein aktueller Titel. Nein, stimmt gar nicht, denn ein neuer ist schon wieder in der Pipeline. Ja, schaut mal nach, in den Neuvorstellungen ist er schon wieder vertreten. Ja, das war euer Platz 2 und damit sind wir ganz, ganz oben auf der 1 angelangt. Aber auch am Ende der heutigen Ausgabe, jawohl, das war sie schon, die 1345. Ausgabe eurer Schlager-Radio-Show. Nächste Woche gibt's eine neue Ausgabe, dann mit dem neuen Ohrenfutter, mit den Neuvorstellungen, die heute schon wählbar sind in der Hitparade. Geht dafür ins Internet unter schlagerrally.de, dort auf Hitparade klicken. Dann könnt ihr ganz bequem per Mausklick abstimmen, immer für 5 Songs abstimmen. Das Ganze geht stündlich. Jawohl, und dann hören wir uns in 2 Wochen wieder zur neuen Top 30. Ja, dann wollen wir wissen, wer steht denn dann ganz oben. Jetzt wollen wir aber erstmal wissen, wer heute ganz, ganz oben steht. Sie hat es mal wieder geschafft. Der Sonnenschein des deutschen Schlagers steht ganz, ganz oben in der 7. Wertungswoche. Habt ihr sie nach oben gewählt? Liane nämlich, Küss mich, bis der Morgen kommt. In der letzten Wertungswoche stand sie noch auf der 5. Jetzt ganz oben auf der Pole Position. Das war die Schlager-Rallye für heute. Ich bedanke mich bei euch fürs Zuhören. Würde mich freuen, wenn ihr beim nächsten Mal wieder einschalten würdet. Bis dahin alles Liebe, alles Gute. Werdet oder bleibt gesund. Das sagt Michael Klein-Luttmar. Tschüssikowski.
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1: Samstagnachmittag, 16 Uhr, hier ist die 2010 Radio Show mit mehr Musik der letzten Jahre und den Hits von heute. Und wir starten gemeinsam rein in die kommenden 4 Stunden mit am Start in dieser ersten halben Stunde. Childish Gambino und Feels Like Summer, naja, aktuell nicht so, aus dem Jahr 2018. Troye Sivan zusammen mit J-Som, Trouble aus dem Jahr 2022. Und den Anfang macht jetzt ein Track aus dem Jahr 2024. Dimitri Vegas zusammen mit Vin und Zion, Don't Stop the Music. Hier ist die 2010 Radio Show. Ich bin's Gregor, mich gibt's auch noch oben drauf. Und ich wünsche euch einen schönen Samstagnachmittag.
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Klaas Perlenspiel mit Geiles Leben hier bei der 2010 Radio Show aus dem Jahr 2015. Und auch wenn das Wetter zumindest dieses Wochenende so naja ist, hier bei uns in der Region auf jeden Fall, viel Regen und so weiter, nicht ganz so warm, hoffen wir mal, dass es bald wieder besser wird, habe ich jetzt natürlich richtig viel coole Mucke aus dem Radio für euch, damit das Ganze ein bisschen besser wird. Und unser nächster Song ist sehr aktuell, kommt wie gesagt aus dem Jahr 2026, Avlan Rockstone mit Vertigo hier bei der 2010 Radio Show.

0: Petit Biscuit mit Waterfall aus dem Jahr 2017 hier bei der Trendy 10 Radio Show.
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0: Und der kommt in dieser Stunde aus dem Jahr 2007. Die Sportfreunde Stiller mit Alles Roger. Richtig geiler Klassiker jetzt hier.

Girly hier bei der 2010 Radio Show. Gleich habe ich einen Track für euch, den man vielleicht gar nicht mehr so auf dem Schirm hat, aus dem Jahr 2019 von Miley Cyrus. Vorher gibt's aber noch Topic und Nico Santos mit Home aus dem Jahr 2016. Hier bei der 2010 Radio Show. Schönen Samstag.

0: Club mit Wie ich aus dem Jahr 2014 hier bei der 2010 Radio Show an eurem Samstagnachmittag. Gleich habe ich noch für euch Alan Walker mit Dark Side aus dem Jahr 2018. Vorher legen wir aber mal noch eine Schippe drauf und zwar gehen wir in das Jahr 2023 zu Alle Farben, der da seinen Musikstil so ein bisschen geändert hat und zwar so ein bisschen mehr auf die Fresse. Intersection.
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1: 17 Uhr am Samstagnachmittag. Hier ist die 2010 Radio Show mit mehr Musik der letzten Jahre und den Hits von heute. Wir starten gemeinsam rein in die nächste halbe Stunde mit am Start Carly Rae Jepsen mit Call Me Maybe aus dem Jahr 2012. Außerdem mit am Start Black Saturday von Mando Diao aus dem Jahr 2014. Und den Anfang macht jetzt ein Track aus dem Jahr 2009. La Roux mit In For The Kill, nicer Track. Hier ist die 2010 Radio Show. Ich bin's, Gregor. Mich gibt's auch noch oben drauf. Und ich wünsche euch einen schönen Samstagnachmittag.
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Einer meiner Lieblingssongs, weil er irgendwie sowas Besonderes hat von der Melodie, von der Art und halt so ein bisschen rockig. Jetzt habe ich einen Track aus dem Jahr 2021 für euch. Blady und Charlie XCX mit Drama.

0: Materia, Casper und Cat Frankie mit Denk an dich aus dem Jahr 2018 hier bei der 2010 Radio Show.
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0: Und er kommt in dieser Stunde aus dem Jahr 2005. Kanye West und Jamie Foxx mit Gold Digger. Nicer Track jetzt hier bei der 2010 Radio Show.
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Remix und Dub Vision mit Starlight hier bei der 2010 Radio Show aus dem Jahr 2022. Und bevor ich gleich noch für euch Culture Candela mit Wann Dann aus dem Jahr 2016 habe, gibt es auch noch Halsey mit Graveyard aus dem Jahr 2019. Und vorher ein Song, der ist schneller wieder vorbei, als er eigentlich angefangen hat, aus dem Jahr 2011. 1:33 geht der Song, ist aber dafür doch ein bisschen rockig und sehr kompakt. The Vaccines mit Norgard jetzt hier bei der 2010 Radio Show. Viel Spaß!

Falscher Candela mit Wann dann hier bei der 2010 Radio Show. Und gleich habe ich noch einen meiner absoluten Lieblingstracks für euch aus dem Jahr 2015. Years and Years mit King. Außerdem mit am Start Unlike Pluto. Vorher aber noch Salute und Disclosure.

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1: 18 Uhr am Samstagabend, hier ist die 2010 Radio Show mit mehr Musik der letzten Jahre und den Hits von heute und wir starten gemeinsam rein in die nächste halbe Stunde mit am Start Schaus und Love Tonight aus dem Jahr 2017. Toby Romero ist am Start mit What It Feels Like aus dem Jahr 2023 und jetzt habe ich einen ganz aktuellen Track für euch aus dem Jahr 2026. Illenium und Ellie Goulding mit Don't Want Your Love. Ich bin's, Gregor, mich gibt's auch noch oben drauf. Und ich wünsche euch einen schönen Samstagabend.
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Tayo Cruz mit Haya aus dem Jahr 2011 hier bei der Trendy 10 Radio Show. Und es ist ja immer komisch, wenn irgendwelche YouTuber Songs rausbringen, aber der hier klingt schon doch ein ganzes Stück.

0: Was ein Track, Schaus mit Love Tonight hier bei der 2010 Radio Show.
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0: Und er kommt in dieser Stunde aus dem Jahr 2003 von den Black Eyed Peas. Where is the love? Viel Spaß.

0: Hier ist die 2010 Radio Show und wir starten rein in die nächste halbe Stunde. Gleich die neue von Klaas Analog Heart, vor aber noch Milo.
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1: Take a Bit hier bei der 2010 Radio Show. Unser nächster Track, muss man ja sagen, man muss von Adele halten, was man möchte. Manchmal ist es schon ganz schön nervig, wenn sie einen Song rausbringt. Aber dieser hier hat so einen besonderen Groove. Aus dem Jahr 2015, Send My Love to a New Lover.

Jesse J hier bei der 2010 Radio Show an eurem Samstagabend. Schön, dass ihr mit am Start seid. Ein bisschen Musik habe ich diese Stunde noch für euch. Unter anderem mit am Start The Fat Red mit Mayday aus dem Jahr 2018. Calvin Harris mit Thinking About You aus dem Jahr 2012 haben wir gleich auch noch. Vorher aber noch eine, naja, relativ aktuelle Nummer von Pitbull. Der hat ja nun auch zwischendurch lange Pause gemacht aus dem Jahr 2021. I Feel Good hier bei der 2010 Radio Show.

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1: 19 Uhr am Samstagabend, hier ist die 2010 Radio Show mit mehr Musik der letzten Jahre und den Hits von heute. Und wir starten rein in die nächste halbe Stunde mit am Start einen geiler Track von MC Fitti aus dem Jahr 2021. Passt gut zur WM dieses Jahr, Ball. Außerdem mit am Start Para for Curva mit Hold On aus dem Jahr 2024. Und den Anfang macht jetzt ein Track, der macht auf jeden Fall gute Laune. Flowrider mit How I Feel aus dem Jahr 2013. Ich bin's Gregor, mich gibt's auch noch oben drauf. Und ich wünsche euch einen schönen Samstagnachmittag.
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0: Na, hoffen wir mal, dass dieser Song die Sonne auch wieder zum Schein bringt. Aber, naja, es wird ja auch wieder Sommer, ne?
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0: Und das ist ein sehr schöner Song aus dem Jahr 2005. Auf den freue ich mich eigentlich schon die ganze Sendung. Coldplay mit Speed of Sound. Sehr schöner Song, dein 2010 Classics der Stunde. Jetzt hier bei der 2010 Radio Show. Schönen Samstagabend wünsche ich euch.
2: Hallo.

ist von Sia hier bei der 2010 Radio Show an eurem Samstagabend. Ein bisschen Musik habe ich noch für euch in dieser halben Stunde. Bis Till ist am Start, Kelly Rowland und David Guetta sind am Start aus dem Jahr 2011, Commander. Vorher aber noch Neptunica mit I Got a Feeling aus dem Jahr 2026.

0: Hier ist die 2010 Radio Show und wir starten rein in die nächste halbe Stunde. Gleich mit der aktuellen von Aikuna Pop, vorher aber noch Clades und Do Right. 2010.
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Wildfire hier bei der 2010 Radio Show an eurem Samstagabend. Und wir machen weiter mit einem Track aus dem Jahr 2012. Pink mit Try, sehr entspannter Song. Wobei, wenn sie richtig loslegt, dann vielleicht auch nicht mehr ganz so. Außerdem gleich noch Deichkind und Oliver Heldens. Hier ist die 2010 Radio Show an eurem Samstagabend.

Dieser Song bringt es leider immer wieder genau auf den Punkt. Deichkind mit Die Welt ist fertig aus dem Jahr 2015. Also auch schon ein Stück älter. Das war's für uns, von uns, für diese Woche. Wir hören uns natürlich nächste Woche wieder von 16 bis 20 Uhr mit mehr Musik der letzten Jahre und den Hits von heute hier bei der 2010 Radio Show. Einen schönen Restabend wünsche ich euch und ein schönes Restwochenende. Merci.

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1: Aus dem Jahr 2009. Kelly Clarkson.

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Tja, einen wunderschönen guten Abend, einen wunderschönen Samstagabend. Na, ob es charmant ist, das liegt immer an Angesicht des Betrachters. Und hier ist wieder, so sieht es aus.

Ja, und heute in meiner Sendung Englisch-Deutsch. Ihr kennt es ja, ein wunderschönes gemischtes Programm. Ich habe mir wirklich mal Mühe gegeben. Naja gut, ich sag mal, mache ich ja immer, oder?

Also ich sage mal so, man versucht immer das Beste rauszusuchen aus meine Gurkenfässer, genau, da ich ja aus dem Spreewald komme. Aber es ist manchmal nicht einfach, ne? Gut, man kann sich das ja alles automatisch machen lassen, aber nein, ich möchte das jede einzelne Lied hören, ob das überhaupt passt für den heutigen Abend. Und so mache ich das auch immer.

0: Also, dann begrüße ich auch alle Zuhörer im Hintergrund. Einen wunderschönen guten Abend. Hier ist sie wieder, eure Moderatorin Harmonie. Ja, ich habe mich gefreut, auf euch heute wieder für euch senden zu dürfen. Und ich denke mal, ihr habt euch auch gefreut, oder? Dass ich wieder da bin? Na, ich hoffe es doch. So, dann werden wir mal die Show starten. Und wir beginnen hier mit zwei englischen Songs. Und dann kommt ein deutscher.
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nochmal einen wunderschönen guten Abend an die Zuhörer, die jetzt erst zugeschaltet haben um 20.19 Uhr. Und ich wünsche euch viel Spaß mit meiner Sendung. So, wie versprochen, jeder dritte Titel ist ein Deutscher oder auch nicht. Schauen wir mal. Ja, und ja, ein deutscher Song. Und dieser Song besagt, manchmal reicht ein einziger Blick in den Nachthimmel, um zu spüren, wie klein alles Irdische doch ist und wie groß die Sehnsucht, die in einem Moment der Stille plötzlich unerträglich laut wird. Es ist das Gefühl von Weite, von Kälte und diesen ganz speziellen oder ganz speziellen Melancholie, die einen überkommt, wenn man feststellt, dass man im Großen und Ganzen doch allein zurückgeblieben ist. Ja, und der Matthias Reim ist der Meinung, er ist ein einsamer Stern. Aber das glaube ich gar nicht. Bitteschön, hier ist er, euer Matze.

Ja, meine Lieben, es gibt doch diese besonderen Augenblicke, in denen der graue Alltag einfach verblasst. Oder besser gesagt, ich lasse euren grauen Alltag heute mal einfach verblassen. Momente, in denen ein einziger Rhythmus ausreicht. Und diesen Rhythmus habe ich jetzt für euch, glaubt es mir. Ja, der um die Welt ein bisschen heller wird oder auch für uns heller wird, ein bisschen leichter und plötzlich ganz bunt erscheinen lässt. Es ist dieses Gefühl von absoluter Freiheit, das Lächeln, das sich ganz von selbst auf die Lippen stiehlt, weil man merkt, dass es eigentlich gar nicht viel braucht, um glücklich zu sein. Und dieser Song, der hat was, ja, der hat was. Ihr habt morgen einen Ohrwurm, glaubt's mir. Kennt ihr das? Von vorne gute Laune, von hinten gute Laune, von links gute Laune, von rechts gute Laune und so weiter. Und das können aber die Großstadtengel viel besser wie ich. Ach, mit ihrem Gute-Laune-Song. Und der macht gute Laune.

Ja, das war die Monique mit Dolce Vita per sempre. Toller Song, richtig schön peppig, richtig schön tanzbar. Aber es gibt auch Lieder, die brauchen keine lauten Worte, meine Lieben, um alles zu sagen. Sie treffen dich mitten in der Stille eines Augenblicks, wenn das Radio läuft und plötzlich eine Erinnerung wach wird, die eigentlich längst verblasst sein sollte. Es ist dieses bittersüßes Gefühl oder dieses bittersüße Gefühl, ein leises Echo der Vergangenheit, das uns daran erinnert, viel oder wie viel Tiefe in einem einzigen Namen liegen kann. Zum Beispiel Harmonie, genau. Und wenn er im Stillen ausgesprochen wird, wie ich das gerade tat, Harmonie. Ja, das klingt schon harmonisch, ne? Ja, deswegen ist das mein Moderatornamen. Ja, weil sie immer alle sagen, Harmonie, du bist so harmonisch. Ja, bin ich auch. Auch von Natur aus, muss ich jetzt mal so sagen. Aber ich meinte ja was ganz anderes darauf bezogen, ist ja der Marco Kloß, ne? Mit dem Titel Ich vermisse dich.

Ach, ist schon ein Megasong. War richtig schön zum Abdancen. Ja, richtig schön rhythmisch, richtig schön peppig. Und so muss es sein. Und am besten wäre es jetzt noch ein richtig schönes Tanzlokal. Da kann man richtig schön abzappeln. So sieht es aus, meine Lieben. So, aber manchmal genügt doch ein einziger Name, um eine ganze Geschichte vor einem inneren Auge entstehen zu lassen. Es sind diese stillen Momente der Erinnerung, in denen die Zeit für einen Herzschlag lang innehält und uns zurückführt an einen Ort, an dem alles noch unbeschwert war. Es ist das Bild von jemandem, der tief in das Gedächtnis eingeprägt ist oder sich bei euch eingeprägt hat. Eine Spur, die bleibt, auch wenn der Weg sich längst in verschiedene Richtung geteilt hat. Und hier ist der René Ulbricht mit seinem Song, ja, Josephine.

Tja, so sieht es aus, meine Lieben. Ach ja, die nackte Wahrheit, ne? Die nackte Wahrheit ist, genau, die nackte Wahrheit ist, wenn manchmal ist es genau dieser Augenblick, in dem das Versteckspiel einfach endet, der Moment, in dem die Masken fallen und das bleibt, was wirklich zählt. Es gibt eine ganz eigene Kraft in der Klarheit, in diesen schmerzhaften, aber befreienden Schnitt, der uns zwingt, die Realität direkt die Augen oder in die Augen zu blicken. Diese Stimmung ist wie ein kalter Windhauch, der die Luft reinigt und alles Künstliche einfach davonweht, bis wir nur noch der reine, unverfälschte Kern übrig bleibt. Und die Sarah N. ist der Meinung, ja, das ist die nackte Wahrheit. So sieht es nämlich aus.

Schöner Song, oder? Ach, ich war so richtig verträumt jetzt hier an meinem Schreibtisch. Ich hätte beide verpasst, hier den Player hier zu bedienen. Stellt euch das mal vor. So vertieft war ich. Aber, meine Lieben, es gibt auch diese Art von Fragen, die man nicht stellt, um eine Antwort zu bekommen, sondern um eine Wahrheit zu erzwingen, die schon lange in der Luft liegt. Es ist ein Spiel zwischen Hoffnung und Unsicherheit, ein ständiges Tasten danach, ob das, was man selbst fühlt auf der anderen Seite, wirklich Widerhall findet. Diese Spannung, dieses zarte, aber bestimmte Verlangen nach Gewissheit hat eine ganz eigene, leise Intensität, die nur dann ihre volle Kraft entfaltet, wenn man den Lärm der Welt für einen Moment ausblendet. Und das sollte man auch tun, denn die Sabrina Sänger ist der Meinung, wenn du mich wirklich willst, bitte,

Ja, das war Philipp Bailey und Phil Collins mit Easy Lover. Auch ein schöner Song, ne? Ja. Es gibt Nächte, meine Lieben, in denen die Welt um uns herum seltsam still wird und man anfängt, die Dinge zu hinterfragen, die man eigentlich für fest verankert hielt. Wir blicken nach oben, suchen nach Antworten in der Unendlichkeit, in der Hoffnung, dort einen Plan oder eine Bestätigung für unsere eigenen Schicksal zu finden. Doch manchmal ist die Antwort, die wir dort oben zu lesen glauben, nur ein Spiegelbild unserer eigenen Unsicherheit, eine Illusion, die zerbricht, sobald man den Blick senkt und sich der Realität stellt. So sieht es aus. Und der Matthias Reim ist der Meinung, die Sterne lügen.

meine Lieben, jetzt habe ich noch einen ganz, ganz tollen Titel für euch. Denn zum Schluss geht es ja immer ein bisschen langsamer, dass wir uns wieder ein bisschen runterdrosseln. Und der nächste Song, den ich dann für euch habe, ist die Monika Martin, Glaubst du an Liebe? Und dann habe ich noch einen Song für euch und dann ist ja schon bald Feierabend.

Ja, meine Lieben, das war's schon wieder. Eure Moderatorin bedankt sich recht herzlich bei euch. Vielen herzlichen Dank fürs zahlreiche Einschalten. Und wir hören uns ja wieder. Ich wünsche euch noch einen wunderschönen Samstagabend und vor allen Dingen morgen einen wunderschönen Sonntag. Ja, dann kann ich nur sagen, ich bin dann mal weg und vielen lieben Dank. Wir hören uns. Jawohl. Tschüss, ihr Lieben. Bleibt gesund oder werdet gesund, ne? Es gibt ja auch Menschen, die wirklich krank sind. Ja. Tschüss, ihr Lieben. Ich bin dann mal weg. Küsschen habt ihr schon gekriegt. Tschüss, eure Moderatorin Harmonie.

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0: Ja, hallöchen, schönen guten Morgen, Mittag, Abend oder wann auch immer ihr das hört. Vielleicht auch zur Nachtruhe, das kann ja auch sein. Ich begrüße die geliebte Zuhörerschaft, möchte ich sagen. Hier wieder einmal zur 58. Ausgabe. Stimmt gar nicht, wieder einmal zur 58. Ausgabe nicht, sondern zum ersten Mal zur 58. Ausgabe. Aber zum 58. Mal insgesamt zur Insel. Dem zweitbesten Podcast Deutschlands mit den letztbesten Moderatoren neben mir, eurem geliebten Alex. Ich benutze das Wort geliebt sehr viel, deswegen höre ich jetzt auf und sage einfach auch mit André. Hallo André.
1: So, was laberst du schon wieder für eine Scheiße so früh am Morgen? Ne?
0: Ich mache eine fantastische Anmoderation, da musst du jetzt durch.
1: Sag mal, hast du ein Tattoo?
0: Ich habe ein Tattoo, ja.
1: Seit wann?
0: Wann war dieser letzte Feiertag, Donnerstags? Seit dem Feiertag, seit Vatertag habe ich ein Tattoo.
1: Ich wollte gerade sagen, das hattest du beim letzten Mal noch nicht.
0: Was ist auch wieder ein Top-Thema für einen Audio-Podcast, aber ich hab jetzt ein Tattoo.
1: Sehe ich da tatsächlich einen Strick, einen Galgen am Baum mit Geier drüber?
0: Ja.
1: Warum?
0: Tatsächlich. Weil das ein schönes Motiv ist. Unten sind Kaktusse.
1: Kaktus, Alter.
0: Ja, Kaktusse. Kaktus und Atlas, so steht im Duden. Kann
1: der
0: man
1: Alex
0: sagen.
1: Ist jetzt getintet, der ist kriminell.
0: Das ist richtig.
1: Das ist ja widerlich.
0: Ja, das stimmt.
1: Aber nicht. Nee,
0: ich hab. Nicht. Meine Frau, die ja schwerst kriminell ist und schon viel mehr tätowiert ist als ich, hat mal wieder überall irgendwelche Gutscheine gewonnen. Und kam gar nicht dahinterher, ihre ganzen Tattoo-Gutscheine selber einzulösen.
1: Also, du hattest mal erzählt, dass du einen Tattoo-Gutschein bekommen hast, ja. Aber ich hätte nicht gedacht, dass du es durchziehst. Ich habe mehr von dir erwartet, muss ich zugeben.
0: Aber du kennst mich doch, warum hast du mehr von mir erwartet?
1: Ich weiß nicht. Ja, ich meine, zuletzt hast du ja schon Captain Kurt's Sohn ermordet, deswegen ist das ja schon irgendwie...
0: Das ist richtig.
1: Das passt, ja. Das
0: ist alles diesen Monat passiert, quasi.
1: Eben. Erzähl mal, du warst auf der FatCon.
0: Ich war auf der FatCon. Ich war auf der FatCon ja quasi auch beruflich, kann man fast sagen.
1: Ich wollte gerade sagen, du warst ja nicht nur auf der FatCon, du warst ja geladen auf der FatCon.
0: Ich war die FatCon, möchte ich fast sagen. Ja,
1: das kenne ich. Bei mir haben die Leute immer gesagt, FattyCon, aber das ist was anderes.
0: Ja.
1: Du warst geladen auf der FatCon.
0: Ich war dermaßen geladen, das kannst du aber glauben. Nein, ich war ein Lecturer. Quasi, wie das im Fachjargon heißt, also ein Vortragender auf der FatCon. Und was ich da vorgetragen habe, habe ich nicht alleine vorgetragen, sondern zusammen mit dem lieben Frank, der ja auch einer unserer Hörer ist, da kann ich an dieser Stelle nochmal freundlich grüßen. Wir haben zusammen das verrückte Star Trek Quiz abgehalten im Saal Beethoven, in einem kleineren, aber nicht im ganz kleinen Saal, den es gibt auf der FatCon. Und das war eine ganz ulkige Veranstaltung. Wir haben da so ein bisschen audiovisuell was gemacht, also nicht so klassische Quizfragen, sondern mehr so lustige Bilder und lustige Szenen und dann irgendwie mussten die Leute so ein bisschen sich was draus erraten. Das hat ganz gut Laune gemacht, die Kandidaten hatten Spaß und der Saal war auch ganz gut gefüllt. Also das war ein schöner, voller Erfolg. Ich bin sehr zufrieden damit gewesen und am Ende durften wir sogar noch bei der Closing Ceremony hinter den Schauspielern aus Strange New Worlds und Academy stehen und denen auf den Hintern klotzen. Also fantastisch.
1: Hat irgendjemand von denen dir an den Hintern gefasst?
0: Ja, leider nicht, die waren ja alle vor mir.
1: Das ist ja...
0: Der Frank hat zwischenzeitlich zu mir gesagt, guck mal, da vorne hier bei Jess Bush, da hängt das Wäscheschildchen hinten aus der Hose raus. Hilft der Mann, steckt das wieder rein, aber
1: hast
0: das habe ich dann nicht gemacht.
1: Oh je.
0: Dann wäre ich, glaube ich, auch das letzte Mal auf der FatCon gewesen.
1: Das ist ja von der Timelash eine meiner schönsten Erinnerungen, wie wir ein Foto gemacht haben. Ich weiß gar nicht mehr, ich glaube, das war Peter Davison oder was Colin Baker. Einer von denen. Ich glaube, das war Peter Davison. Der wollte halt mit den Armen um mich herum, ist aber irgendwie hängen geblieben am Hemd unten an der Hose und hat mir dann an den Hintern gefasst, statt um die Schulter herum. Das war
0: geil.
1: Auch so ein kleiner... Nachdem ich seine Brüste gesehen habe.
0: Das ist gut. Das ist aber, dann wart ihr auf dem richtigen Weg. Das kann man, das höre ich auf jeden Fall raus.
1: Aber das hat er, glaube ich, nicht mit. Das war, wo, wir hatten doch damals noch dieses extra Interviewzimmer, wo man Interviews geführt hat auf der Timelash. Und das war ja in diesem Saal mit den ganz vielen Scheiben drumherum. Und da kam gerade die Vormittagssonne durchs Fenster und er hatte ein ganz dünnes Hemd an und ich habe den durch den Sonnenschein halt durch sein Hemd durchgucken können und seine Brüste betrachten. Das war sehr interessant. Und danach hat er mir an den Hintern gefasst.
0: Fantastisch. Was kann man mehr erwarten von so einer Convention? Das ist doch schön.
1: Ja, hättest mal...
0: Wobei, wir kennen ja auch jemanden, der ist mit Peter Purves aufs Hotelzimmer gegangen, insofern.
1: Wer war das denn nochmal?
0: War das nicht Tobi, glaube ich, der mit Peter Purves aufs Hotelzimmer gegangen
1: wegen,
0: ist? Ich glaube.
1: Weil er irgendwie kein Autogramm bekommen hat und dann hat er gesagt, ja, komm einfach mit, machen wir oben auf dem Zimmer. Ich weiß auch eine Geschichte von jemand anderem, der von einem Stargast mit aufs Zimmer gebeten wurde. Allerdings war der Stargast, ich sag mal, etwas erwartet hat, was derjenige nicht geben wollte.
0: Okay.
1: Ja, ich werde keine Namen nennen, nicht näher ins Detail gehen, aber die Geschichte war auch recht kurios.
0: Hört sich so an, ja. Nee, ich hab keinerlei übergriffige Erfahrungen gemacht. Ich hatte ein sehr schönes Wochenende auf der FedCon. Das war alles ganz hübsch.
1: So soll es ja auch sein. Wenn ihr den Alex auf der FedCon gesehen habt, dann habt ihr ihn hoffentlich auch von hinten bespuckt, wie es sich gehört. Und
0: So.
1: Ob wir Hörer haben, die auf der FedCon sind?
0: Ich dachte, das wäre der Brunnen gewesen da beim Maritim, wo ab und zu mal so Wasser auf mich drauf. Aber das waren dann doch die Leute, die mich angespuckt haben. Ja. Das erklärt einiges.
1: Oder deine Frau. War die mit?
0: Oder meine Frau. Die war mit. Ja. Die war tatsächlich mit. Also die hatte ein Ticket für die FedCon, weil... ich hatte meins ja schon gekauft, bevor ich zu diesem Quiz quasi eingeladen als Vortragender da offiziell anerkannt wurde. Das heißt, ich hatte schon ein Ticket und habe das dann nicht weiterverkauft, sondern habe das nur meiner Frau abgetreten.
1: So kann man es auch machen, Vetternwirtschaft und so. Ja. Naja.
0: Naja, gut.
1: Man kennt's da. Dabei seid ihr ja gar keine Vettern. Obwohl bei euch in Hessen weiß man, egal.
0: Meine Frau kommt aus deiner Gegend da oben, insofern.
1: Das stimmt. Vielleicht ist sie die Cousine von mir, wer weiß.
0: Das weiß ich nicht genau, da bin ich nicht drin in der Materie.
1: Ich habe so viele Cousins und Cousinen, ich habe da keinen Überblick, es kann sein. Übrigens keinen Überblick. Ich sehe ja, dass du schon nahezu vom Fleisch fällst.
0: Das stimmt, ja.
1: Vom Flüssigfleisch, keine Ahnung.
0: Ja.
1: Komische Überleitung. Sag mal, Alex, hast du uns zufällig ein Bierchen mitgebracht?
2: Das des Monats.
0: Ja, ich habe in erster Linie mir ein Bierchen mitgebracht und in zweiter Linie habe ich mir zwei Bierchen mitgebracht. Ich habe nämlich zur Auswahl dieses Mal ein gutes Irlbacher Premium Exzellent Festbier. Das ist diese schöne Buddel hier.
1: Wo hat er das denn schon wieder gefunden?
0: Das war tatsächlich in einer Box, die mir meine Frau mit bayerischen Bieren hat sie mir.
1: Nee, nicht so. Nicht so, denn da verlieren wir immer gleich die Hälfte an Hörerschaft. Das wollen wir nicht.
0: Da hat sie mir eine schöne Packung mit dem Bierchen spendiert. Ich zitiere nochmal, ich finde das auch geil, das ist hier steht nochmal Bier in unterschiedlichen Sprachen drauf und ich weiß ja, dass. Das Öl irgendwie im Norwegischen und Schwedischen und sowas, das heißt ja Bier. Aber ich finde das auch sehr geil, dass hinten drauf steht Starköl. Das ist Adel verpflichtet, nach diesem Leitspruch brauen wir seit Jahrhunderten und kombinieren beste Zutaten aus unserer Heimat mit höchster Braumeisterkunst. Dafür steht unsere Familie mit ihrem Namen. Ich nehme an, wahrscheinlich Klaus Irlbacher.
1: Ach so.
0: Ja, nee. Klaus Irlbacher.
1: Es wäre total toll, wenn Hip neben Kindernahrung auch Bier verkaufen würde.
0: Ja.
1: Im gleichen Geschmack.
0: Aber es ist eine Schlossbrauerei. Ich wollte gerade sagen, eine Klosterbrauerei. Da hätte mich das mit der Familie gewundert. Oder auch nicht. Nee, es ist eine Schlossbrauerei. Schlossbrauerei Irlbach. Cool. Dann habe ich aber alternativ auch noch, was heißt alternativ? Ich sauf hier beide. Dann habe ich auch noch den Augustiner zusätzlich. Edelstoff. Ja, zusätzlich. Der dieses geile Etikett hat, auch wieder super für einen Podcast.
1: Das sieht aus, als wenn Nicolas Cage gleich anfängt, auf Schnitzeljagd zu gehen, weil das ein Tempelritter-Symbol ist oder so.
0: Ja, irgendwie es sind so schön so Hopfen auch abgebildet, aber es hat so was sehr Uriges, fast Wappenartiges, was hier so vorne auf dem Etikett. Also Wappen hast du ja öfter mal auf dem Etikett drauf, aber es sind so, ja, es hat doch irgendwie, es hat was sehr Rustikales, möchte ich auch fast sagen. Gefällt mir. Spricht mich an. Was mache ich mir jetzt zuerst auf? Ich mache jetzt erstmal, ich hole erstmal, hole ich meinen Penis? Nee, ich hole den Pinguin-Flaschenöffner. Ich mache mal den Edelstoff zuerst auf. Das Edelstoff-Exportbier aus der Augustiner.
1: Ich würde mal aufpassen, der Notar sieht auch aus, als wäre er heiß auf das Bier.
0: So. Vorsicht,
1: Geräusch. Es wäre total lustig, wenn du das...
0: Jetzt hast du mir jetzt Geräusch reingequatscht.
1: Tut mir leid, aber es wäre total lustig, wenn du es an der Nase von der Katze aufgemacht hättest. Synchronkorken.
0: Das wäre auch geil. Ich brauche nochmal... Ey, Katze. Hey, ich brauche einen katzenförmigen Flaschenöffner. Hey, hier rüber. Hier. Schnüffel mal.
1: Du hattest zumindest eine Pistole bekommen, um die Katzen abzuschießen, aber die hast du ja verschenkt.
0: Nee, habe ich nicht verschenkt. Die habe ich liegen gelassen.
1: So, sage ich ja.
0: Ja.
1: Prost. Apropos liegen gelassen. Ihr könnt natürlich eure Bewertung gerne bei uns liegen lassen, bei Spotify, bei iTunes und ähnliches. Das würde uns sehr freuen, wenn ihr uns positiv bewerten würdet, wenn ihr das hier hört oder uns auf Social Media folgt, auf Instagram, Facebook, Twitter, wo wir alles sind. Gerne folgen, neue Folgen liken und ähnliches. Das würde uns sehr, sehr freuen. Und ebenfalls apropos liegen lassen, hätten die Ossis mal den Wal besser vor der Tür liegen lassen. Ich möchte auf Timmy zu sprechen kommen. Wir haben nämlich beim letzten Mal drüber gesprochen, bei der letzten Sendung, da haben sie ja gerade angefangen, ihn da gegen Nordsee zu schippen. Da war er ja noch unterwegs und man dachte, ja, jetzt nimmt das alles ein Happy End. Ja.
0: Das habe ich auch da schon nicht mehr so wirklich gedacht, aber...
1: Nö, aber man hat ja noch gedacht, na, vielleicht hat der Timmy, aber dann ging die Shitshow irgendwie noch weiter. Ich werde meine Ausführungen fortführen vom letzten Mal.
0: Mhm.
1: Denn die Timmy-Geschichte, jeder hat's mitbekommen. Alle haben von Timmy, dem Bildwall gehört. Oder Hob, wie ihn andere nannten, oder Finn, wie ihn andere nannten, oder der Drecksack, der keine Miete zahlt, wie meine Mutter mich nennt.
0: Ich muss kurz gerade bei dem Timmy, ich weiß nicht, ob wir das in der Sendung drin lassen können, aber wir waren neulich auf dem Mittelaltermarkt und waren da mit auch Freunden zusammen und saßen da am Tisch, um ein bisschen was zu essen. Und dann saß am Tisch daneben ein Vater mit seinem kleinen behinderten Jungen und der hieß ausgerechnet Timmy.
1: Nein.
0: Und mein Kumpel, der selber auch ein behindertes Kind hat, der sagte dann auch so, der ist ja niedlich, aber warum hat er den ausgerechnet Timmy genannt? Ich finde es selber scheiße, aber ich kann die ganze Zeit an nichts anderes als an South Park denken.

0: durchgehauen wurde, dass er flüchten musste. Dann ist er 3 Meter weiter geschwommen, lag dann vor Pöhl.
1: Gut, dass er nicht am Narzeldorfer Strand lag oder sonst würde er jetzt Nazi heißen.
0: Sonst würde er jetzt Höcke heißen, ganz genau.
1: Oder? Genau, ja.
0: Das fände ich ganz geil. Der Wein namens Höcke. Ein Wein namens Höcke. Fand ich schön. Naja.
1: Musst du aber bei Höcke dann nicht ein Buckelwahl sein? Kriegen Höcker und Buckel und egal.
0: Ja, aber, naja, oder so ein Braunswahl.
1: Ja, das geht auch.
0: Das könnte man auch machen. Aber jetzt lass wieder mal ausführen. Wir haben ihn vertrieben mit einem Baggerfahrer, der ihn blutig gehauen hat. Dann ist er nach Pöhl geflüchtet, möchte ich fast sagen. Hat sich dann da auf der Sandbank ausgeruht, hat gesagt, so, hier möchte ich jetzt meine letzten Tage verbringen. Und dann haben auch alle gesagt, ja, lassen wir ihn hier sterben. Und einen Monat später haben sie gesagt, nee, lassen wir doch nicht mehr sterben. Wir werden ihn jetzt in eine kleine Barge. Ich habe es beim letzten Mal noch Barge genannt, weil ich das so gelesen hatte. Und dann habe ich gelernt, das wird gar nicht Barge ausgesprochen, sondern Barsch. Wie der Barsch zum Angeln, aber ist gar kein Barsch, sondern eine Barge.
1: Da warst du ganz schön barsch in deiner Ausdrucksweise.
0: Ja, das ist, ich lerne ja auch dazu. Selten, aber ich tue es. Auf jeden Fall, auf dieser Barsch wurde der dann in die Nordsee verfrachtet, mit einem nicht funktionierenden Sender ausgestattet und auf brutalste Art und Weise, wie man nachlesen konnte, mit Seilen in Höchstgeschwindigkeit aus der Barsch herausgezogen, woraufhin er noch einmal aufgeschwommen ist und dann auf Nimmerwiedersehen verschwunden ist. Auf Nimmerwiedersehen stimmt nicht so ganz, weil eine Woche später lag er tot vor Dänemark.
1: Ja.
0: Ja.
1: Und dann habe ich noch mitbekommen, dann ist noch ein Opa für eine Foto-Opportunity auf ihn draufgeklettert. Und hat dann danach gesagt, so, ja, wann hat man schon mal die Gelegenheit, warum nicht?
0: Ja, vorhin hat er gesagt, ja, ist ein totes Tier, der ist ja nicht heilig. Da kann man ja, Mann, was macht ihr euch denn? Also habe ich mir gedacht, ja, du bist auch nicht heilig. Ja, so. Wenn du tot bist, auch auf dir rumhüpfen. Das ist ja, du Assi, so. Ey. Naja, auf jeden Fall, der Wal ist tot. Timmy. Das Geilste
1: Ding
0: war ja.
1: Der Wal ist tot.
0: Das Geilste war ja, die setzen. Die Ossis waren das ja. Man muss ja abgrenzen. Pöhl gehört ja zum Osten. Das gehört nicht zum Norden. Das ist Ossiland.
1: So.
0: Das ist Mecklenburg-Vorpommern. So, ne? Also es waren nicht wir. Wir waren das nicht. Das waren die Ossis, die wie so eine Hauskatze den toten Wal vor die Haustür von Dänemark gelegt haben. Wir waren das nicht. So. Aber man muss.
1: Ja, mein Gott, das kann doch mal Vorpommern.
0: Aber das Schöne daran ist ja. Dass die, dass die Ossis den Wal denn da in der Nordsee ausgesetzt haben. Dann eine Woche später wird ein toter Buckelwal irgendwie 100 Meter entfernt angespült. Und dann hieß es, ja, wir wissen ja nicht, ob das Timmy ist. Das könnte ja auch irgendein anderer Buckelwal sein, der genauso aussieht
1: so.
0: Und die gleichen Schäden hat wie Timmy. Das ist ja...
1: Das ist Höcke.
0: das fand ich das Ganze. Ich dachte, was glaubt ihr, wie viele tote Buckelwale denn da vor Dänemark in der Ostsee rumschwimmen? Das war, der ist ja schon wieder zurück in die Ostsee geschwommen. Das war ja schon... Ja. Das war, der hat sich ja gesagt, nö, also den Weg fahre ich, gehe ich zurück, da schwimmen und so weiter. Naja, nun liegt er da. Keiner weiß, wohin mit ihm. Der ist kurz vorm Explodieren, weil die Gase im Bauch sich so aufblähen und so weiter.
1: Das kenne ich, das Problem.
0: Ich hätte so schön gefunden, wenn als der Opa auf dem herumgetanzt ist, dass der Wal dann explodiert wäre.
1: Das wäre irgendwie lustig gewesen, ja.
0: Ja. Ich habe es selbst noch nicht gerochen, aber mir wurde gesagt, dass so ein verwesener Wal bestialisch stinken soll.
1: Wie gesagt, also das mit dem Geblähten und so und dem kurz vorm Explodieren, das kenne ich von mir auch, das kann dann auch manchmal bestialisch stinken.
0: Weißt du, was
1: ich... Kann das alles nachempfinden.
0: Was ich richtig schade finde dabei...
1: Dass der Wal tot ist.
0: Das auch, aber die Idee dahinter war ja nicht schlecht, den Wal mit so etwas zu retten und ihn in seine Gefilde zu bringen und um es ihm gut geht. Die Idee war ja gut. Das Problem war, dass sie sich halt anderthalb Monate Zeit gelassen haben, bis sie es umgesetzt haben. In der Zeit hat er ja schon immense Schäden ertragen. Also wenn man das gleich gemacht hätte, wären die Chancen ja auch ziemlich hoch gewesen. Das ist je nachdem, wie der Gesundheitszustand des Tieres ist, weil das weiß man ja auch nicht genau. War er krank? Hatte er sonst was? Konnte er überhaupt noch fressen? Weil da hingen ja auch irgendwie irgendwelche Netzreste am Mundwinkel herum oder sonst was. Man weiß ja nichts genau. Aber der Schluss, den man jetzt daraus zieht, dass man jetzt sagt, das ist komplett gescheitert, darf man nie wieder machen, weil bringt sowieso nichts, ist halt der, wo ich mir sage, ja, aber hätte man das irgendwie anderthalb Monate früher gemacht, dann sähe es ja ganz anders aus. Dann hätte man vielleicht ein ganz anderes Ergebnis. So.
1: Vielleicht beim nächsten Mal nicht erst.

0: Herbst warten, was Sarah Connor dazu sagt. Vielleicht schon ein bisschen früher irgendwie was Sinnvolles tun.
1: Ich finde das halt irgendwie schade, wie das gelaufen ist.
0: Ja.
1: So, vor allem dieses, nö, den lassen wir jetzt sterben, dann warten wir 3 Wochen und dann, nö, den retten wir jetzt doch, nachdem er da 3 Wochen, also wenn ich 3 Wochen in der Sonne liege, dann ist mit mir auch nicht mehr. Also, ja gut, wenn ich 5 Minuten in der Sonne liege, ist bei mir auch nicht mehr, aber davon abgesehen. Aber ich bin ja auch kein Wal. Ich sehe nur aus wie einer.
0: Ja, aber ich möchte, wenn ich mal tot bin, dann möchte ich auch, dass so ein Opa nochmal auf mich draufsteigt, um ein Foto zu machen.
1: Genau der Opa. Ich finde, der...
0: Ich hoffe, das kriegen wir zeitlich noch hin, dass er nicht dann selber schon über die Wupper gegangen ist. Aber ansonsten, finde ich, sollte man auch den Opa wieder ausgraben, damit man ihn nochmal auf mich draufstellen kann.
1: Ich finde, der sollte den Service irgendwie anbieten auf...
0: Ja.
1: Wie heißt noch so die Internetseite, wo man irgendwie Dienste anbieten kann, außer OnlyFans?
0: Du weißt, was ich meine. Fiverr, sowas kann er ja machen.
1: Genau. So.
0: Professioneller Leichenbesteiger.
1: Ja. Professionell muss ja nicht mehr sein. Kann ja nur sagen,
0: das Leichenbesteiger. Semi-professioneller Leichenbesteiger.
1: Leichenbesteiger. Besteige alles von Tattoo bis Buckelwal. Sag mir wann so. Und wo, ich bin da. Stundenlohn 300 Euro.
0: Ich finde das gut, ja. Ich möchte das. Ich werde das testamentarisch festhalten, dass das bei mir gemacht wird. Ich möchte, so möchte ich der Nachwelt in Erinnerung bleiben.
1: Mein lieber Alex, sollte der Fall eintreten, dass der Opa schon tot ist und sollte der Fall eintreten, dass ich noch lebe, wenn du tot bist, ich mache es gerne für dich.
0: Das kann ja gut sein, du bist ja deutlich jünger als ich.
1: Ja, deutlich. Hast du einen besonderen Wunsch, also barfuß oder mit Schuhen an oder Gummistiefel? Und soll ich dabei was vortragen oder einfach nur tanzen? Soll ich ein Lied singen? Was möchtest du?
0: Definitiv mit Gummistiefeln, weil immer wenn der Raphael im Hukas gesagt hat, es gibt auch Leute, die stehen auf Gummistiefel, das war ich.
1: Hast da du dich angesprochen gemeint.
0: Gefühlt? Ja, klar, natürlich.
1: Ja, aber dann, also du stehst ja dann nicht auf, dann stehe ich ja mit Gummistiefeln auf dir.
0: Ja, aber ich wiederum stehe darauf.
1: Das ist ja geil auf so vielen Ebenen. Dann werde ich mit feinsten
0: Keine davon ist gut.
1: Dann werde ich mit feinsten Gummirumpelstilzchen auf dir tanzen und rufen, ach, wie gut, wie niemand weiß, dass der Mann riecht nach Schweiß. Keine Ahnung.
0: So.
1: So.
0: Zum Glück nur Schweiß. Man kann auch andere Sachen reimen.
1: Zum Beispiel?
0: Weiß ich nicht. Ich bin nicht gut im Reimen.
1: Das stimmt ja nicht. Das stimmt ja gar nicht. Also ich erinnere mich ja an dein großes Iltis Opus.
0: Ja, ist richtig.
1: Das wäre jetzt der Moment gewesen, wo du es von dir gibst.
0: Ich mach das nicht so auf Zuruf.
1: Doch, das ist der einzige Grund, warum ich dich im Podcast hier neben mir habe. Du bist der Iltis-Mann.
0: Voller Hinterlist im Imbiss den Dentisten biss. Der Dentist ihm daraufhin behende das Rückgrat in 2 Hälften trennte.
1: So, und dann soll noch einmal einer sagen, dass Heinz Rühmann wirklich tot ist.
0: So. Ist er? Ich weiß, ich bin noch auf seinem Leichnam.
1: Ich meinte auch gar nicht Heinz Rühmann, ich meinte Heinz Erhardt.
0: Heinz Erhardt, ja. Ich habe aber lustigerweise, obwohl du Heinz Rühmann gesagt hast, trotzdem an Heinz Erhardt gedacht.
1: Den Dicken im Kopf gehabt, aber den meinte ich gar nicht.
0: Ja.
1: Ich verwechsel die öfters mal. Heinz Rühmann ist sehr von der Feuerzeit.
0: Weil Heinz Rühmann auch in dem Zusammenhang eigentlich keinen Sinn ergibt. Deswegen
1: so gar nicht, aber heißen halt beide Heinz.
0: Mein Gehirn hat das direkt rausgefiltert.
1: Egal ob Heinz Rühmann oder Heinz Erhardt, ich sehe halt eine Ketchupflasche vor mir. Es ist total dumm.
0: So.
1: So.
0: Bei Heinz Schenk erst.
1: Ja, der schenkt ja aus.
0: So. Den Ketchup.
1: In kurzen.
0: Nee, so in Gerippten, in so Apfelweingläsern natürlich.
1: Das ist nicht schön.
0: Doch.
1: Apropos nicht schön. Du musst jetzt sagen, ja. Ich warte immer auf dein Ja bevor ich weitermache. Deswegen geht es ja nicht anders.
0: Ich hab doch Ja gesagt.
1: Ja. Wir haben ja heute eine Haustiersendung vor uns. Wir wollen ja über possierliche kleine Tierchen reden. Im späteren, ja, da ist ein Notar, so. Ich sehe ihn, ja. Ich sehe übrigens auch, dass du das Inselplakat hinter dir nicht aufgehangen hast und das nehme ich.
0: Das liegt daran, dass eben jener Notar, der hier gerade vor mir liegt, dass der da ständig dran rumgeleckt hat. Der ist ständig hier hinten irgendwie hochgeklettert und hat angefangen, an dem Ding rumzulecken. Und dann habe ich es weggeräumt, so sicher, dass ich es selber nicht mehr wiederfinde.
1: Gut zu wissen. Ja. Wo war ich? Wir waren bei
0: passierlichen
1: Tierchen. Und ich finde, ich möchte mit einer News anfangen, die mir sehr, sehr gut gefallen hat, weil ich die einfach total niedlich finde. Und zwar hat ein Taxifahrer, ein Bolt-Fahrer, Bolt ist wahrscheinlich sowas wie Uber, nehme ich mal an, in Paraguay seine Kundin nach Hause gefahren und hat ihr erzählt, dass er ja immer mal gerne eine Ente gehabt hätte. Also er wollte immer schon mal eine Ente haben und wollte sich wohl auch schon mal eine anschaffen, ist aber nicht dazu gekommen aus verschiedenen Gründen. Und dann, als sie dann zu Hause angekommen waren, also bei ihr, hat sie dann gesagt, ob sie vielleicht auch mit was anderem als Geld bezahlen könnte. Und er hat dann gesagt, ja gut, wenn du mich so fragst. Und dann ist sie ausgestiegen und hat eine Ente geholt.
0: Geil.
1: Geil.
0: Finde ich schön.
1: Offenbar ist sie Züchterin gewesen und hat ihn als Bezahlung statt Geld eine Ente angeboten, die er auch gerne angenommen hat, mit nach Hause genommen hat, mit zu seiner Mutter genommen hat und dann gesagt, hier Mutti, ist für dich. Muttertagsgeschenk. Und die wohnt jetzt da im Garten, hat einen eigenen Bereich für sich bekommen. Die überlegen jetzt auch eine zweite Ente als Partner noch dazu zu holen und so weiter. Und ich finde, das ist eine schöne Geschichte. Also einfach mal eine Ente geschenkt bekommen, warum nicht?
0: Ente gut, alles gut.
1: So. Ente, so. Ente, Ente, Ente, Ente. Also.
0: Sag aber, nicht ganz.
1: Also wenn ich Taxifahrer wäre und eine Frau sagt zu mir, sagen sie, kann ich das vielleicht auch anders bezahlen als mit Geld? Und ich mir dann die Hose aufmache und sie holt eine Ente hervor, dann käme ich mir aber doch ein bisschen verarscht vor.
0: Wie der Amerikaner sagt, just roll with it. Musst du dann durchziehen.
1: Nein, nicht mit der Ente und der offenen Hose. Das musst du definitiv nicht durchziehen, Alex. Egal, was dir andere Leute erzählen, Sodomie nix gut.
0: Quack.
1: In dem Fall wahrscheinlich wieder
0: Quack. Ja gut, okay. Hast du recht.
1: Ähnliches Geräusch macht man übrigens auch, wenn man den Hügel herunterfällt, weil man Käse einfangen wollte.
0: Enten sind sowieso, also recherchieren nicht über irgendwie, wie Enten wirklich sind und deren Paarungsverhalten und sowas. Das ist alles ganz gruselig.
1: Okay, mach mir die Überleitung kaputt. Gehen wir nochmal auf fickende Enten zurück. Ich weiß nur, dass Enten Penisse haben, die wie so Korkenzieher aussehen.
0: Ja, irgendwie sowas. Ja, das ist alles. Ich habe mal ein YouTube-Video gesehen. Das nannte sich irgendwie biologisch akkurate DuckTales oder sowas und das war sehr verstörend. Ich habe ein kleines Trauma davon getragen.
1: Ich möchte das nicht.
0: Mhm.
1: Immer wenn du von YouTube-Videos in diesem Podcast erzählst, die du mir danach schickst, dann werde ich danach nicht mehr froh.
0: Ja. Ich wollte gerade sagen, es sei denn, es sind deutsche Monty Python-Folgen, aber das war nicht auf YouTube.
1: Nee, das war nicht
0: das
1: auf
0: war
1: YouTube.
0: Auf das war Vimeo oder irgend so ein Scheiß.
1: Anderes.
0: Ja.
1: Sag doch nochmal Käse. Ja.
0: Käse.
1: Jetzt, wo du Käse sagst, ich wollte es eben schon ansprechen. Schön, dass du mir die Überleitung dafür gibst. In England gab es wieder das große Käserennen, wo einfach ein Laib Käse einen Hügel runtergestoßen wird und die Leute rennen hinterher und der Erste hat gewonnen oder irgendwie so. Und dabei gibt es auch Todes...
0: Der erste Käse oder der Erste?
1: Die kommt drauf an, wenn du bist ja, was du isst. So.
0: Das stimmt. So. Das stimmt. Ja.
1: Und zum dritten Mal in Folge hat ein Deutscher gewonnen, nämlich Tom Kopke. Ist als erster ins Ziel gekommen und das, obwohl der britische Rekordweltmeister, der sich bereits im Ruhestand befunden hat mit 38 Jahren, extra zurückgekommen ist dieses Jahr, um.
0: Ich möchte auch mit 38 Jahren im Ruhestand gehen.
1: Um den deutschen Weltmeister daran zu erinnern, nochmal zu gewinnen, hat der Deutsche wieder abgeräumt und hat, keine Ahnung, kriegt man den Käse geschenkt? Ich weiß das nicht. Gibt's da ein Preisgeld?
0: Ich bin jetzt frustriert.
1: Aber warum?
0: Ich bin auch 38 und was habe ich in meinem Leben erreicht? Ich bin kein Käseweltmeister. Andere Leute sind 38 und sind Käseweltmeister in Rente.
1: So.
0: Ist doch scheiße.
1: Aber du könntest es noch werden.
0: Ja, aber nicht mehr mit 38. Das schaffe ich nicht mehr.
1: Hätte ich das letztes Jahr erzählen sollen.
0: Ja, hättest du es letztes Jahr erzählt, dann hätte ich noch eine Chance gehabt. Jetzt so. Scheiße.
1: Alex, gräme dich nicht, ich bin noch vor ein paar Tagen auch erst 37 geworden.
0: Du hast doch eine Chance, du bist Käse-Weltmeister mit 37 werden.
1: Glaub mir, wenn ich den Berg runterrolle, dann wird keiner mehr froh. Das ist... Also, da wird halt so eine Staub- und Dreckschicht hinterhergezogen. Also der Wind, der aufgeholt ist, ist halt die Ansaugmasse ist... willst du nicht wissen.
0: Plus das, was von der Landschaft her quasi noch dazukommt.
1: beziehungsweise was davon noch übrig bleibt von der
0: auch das.
1: Landschaft. Apropos Landschaft, Argentiniens Landschaft wurde vor kurzem relativ verschandelt, weil Tausende, über Tausende von Penisfischen angespült wurden in Argentinien.
0: Das ist wahrscheinlich eine Geschmacksfrage, ob das verschandelt.
1: Also ich habe Fotos gesehen, ja. Bin ich mir ganz sicher, weil die sogenannten Penisfische sind eigentlich gar keine Fische, sondern es sind eher Würmer, die aber halt aussehen, sowohl von der Farbe als auch von der Form, als auch generell wie Penis mit sehr langen Vorhäuten. Also
0: es sieht so ein bisschen aus, als hätte man nach der Massenbeschneidung irgendwie die Reste weggeworfen. Ja. Ne?
1: Also es sieht wirklich aus wie ein Haufen Penis. Kann man nicht drum rum.
0: Ich habe erst gedacht, es geht um diese fiesen Dinger, die sich so, die irgendwie unter die Wasser in sich Penis. In die Harnröhre reingehen. Ja. Aber die waren es nicht, das sind nochmal andere Penisfische.
1: Nein. Es gibt Penisfische, die schwimmen in den Penis, wenn man nackig badet und so weiter, wie Parasiten oder so, oder fressen den oder ich weiß es nicht.
0: Das war so eine ganz, ganz fiese Geschichte. Die sind in die Haarröhre rein und haben sich dann so verkantet irgendwie noch so. Boah,
1: irgendwie das so ganz Widerhaken im Maul, so, dass man die auch nicht rausziehen kann und so.
0: Die sehen zum Glück einfach nur aus wie Pimmel. Das finde ich wesentlich angenehmer.
1: Die hier sehen nur aus wie Penisse. Das kennen wir ja auch aus unserem Alltag.
0: Ja.
1: Was würdest du machen, wenn du jetzt, sagen wir mal, du hättest ein kleines Kind. Sagen wir mal, du hast eine 5-jährige Tochter, so. Und also die noch nicht weiß unbedingt, wie was Penisse sind oder was die so in freier Natur, also so, ne, eine unschuldige kleine Tochter. Und dann gehst du mit der da so lang in Argentinien und dann guckst du da so runter, wo eigentlich so schönes Wasser ist und dann siehst du nur Penisse. Und deine Tochter fragt dich, Papa, was ist denn das? Also so stelle ich mir ein kleines unschuldiges Mädchen vor, dass sie genauso spricht. Was sagst du dann?
0: Die kleine Günther, 9 Jahre alt.
1: Die kleine Günther, 76.
0: Genau. Du überrumpelst mich mit der Frage. Ich weiß gar nicht, was ich darauf antworten soll. Ich habe leider keine unterhaltsame Antwort darauf.
1: Ja, davon ging ich auch nicht aus.
0: Ja. Ich würde sagen, es blitzt, würde ich sagen.
1: Das stimmt
0: der
1: gar
0: liebe,
1: nicht.
0: Es der liebe Gott hat mich abgelenkt.
1: Wetter in dieser Analogie. Okay. Es ist bestes Wetter und die kleine Günther fragt dich, Papa, was ist denn das?
0: Dann sag ich, das erfährst du noch früh genug.
1: Dann macht er sich die Hose auf und kriegt eine Ente geschenkt. Ja, ja.
0: So war das.
1: So.
0: Das ist irgendwie alles verstörend.
1: Apropos Fleisch,
0: können wir bitte ein anderes Thema machen? Ja. Oh Gott.
1: Bei IKEA konntest du kürzlich tatsächlich Fleischlollis kaufen.
0: Bei IKEA? Ja, die vom Strand, oder?
1: Deswegen finde ich das so schön, dass sie so untereinander stehen hier, die beiden News auf dem Zettel.
0: Ja. Bei IKEA, noch einen Stiel rein und fertig ist der Lachs.
1: IKEA hatte kürzlich einen April-Scherz gemacht, höchstwahrscheinlich am 1. April, wo sie Köttbullar-Lollis angeboten haben. Und das kam so gut an und hat so positives, lustiges Feedback gegeben, dass sie gesagt haben, oh, wisst ihr was, das machen wir jetzt wirklich. Und haben... in Zusammenarbeit mit irgendeinem Lolli-Hersteller, ich weiß nicht, ob Schubber Schubs war oder so, oder wie sie alle heißen, das ist der einzige, den ich kenne, so runde Lollis, also wie die klassischen Schubber Schubs, aber mit Köttbullar-Geschmack rausgebracht. Jetzt nicht eine richtige Köttbullar, das hätte ich geil gefunden, wenn da einfach eine Köttbullar auf so einen Spieß wäre, so. Hier Fleischlolli. Aber es waren wohl richtige Lollis, auch vegan, allerdings mit Köttbullar-Geschmack. Und da frage ich mich, nee, will ich nicht.
0: Es war das Bonbon aus Wurst, das ihr Glück gebracht.
1: Also es gibt ja vieles, was ich schon in der allein von der Idee her eklig finde und das gehört definitiv dazu. Köttbullar-Lollis? Ich weiß, es ist nur ein Gag gewesen, aber
0: und dann auch noch vegan.
1: Ja, das ist das Widerlichste daran, ich weiß. Also ich weiß nicht. Köttbullar.
0: Nein, ich frage mich einfach, wie macht man denn veganen Köttbullar-Geschmack? Aber
1: naja, wird wahrscheinlich einfach nur Aroma sein, was künstlich erzeugt ist.
0: Ja, irgendwie einfach nur die Gewürze, die man da so sonst rein mixt. Einfach nur Konservierungsstoffe und so.
1: Penisfische.
0: Ist nicht vegan, glaube ich.
1: Ja gut, Würmer, nee. Würmer sind wahrscheinlich nicht vegan.
0: Der Wurm an sich ist nicht vegan.
1: Außer nach der Apokalypse, wenn man die Regeln ganz anders auslegen muss. Wir erinnern uns, im Mittelalter haben die Mönche ja auch die Biber als Fische anerkannt.
0: Das stimmt, ja.
1: Damit sie Fleisch
0: weil
1: essen konnten,
0: sie die
1: trotz
0: essen.
1: Fastenzeit. Ja. Das ist ja, man kennt es. Man kennt es.
0: Diese verdammten geschickten Mönche, ja.
1: Ja. Finde ich auch überhaupt nicht schlimm. Also, wenn man schon Biber essen muss, dann kann man auch sagen, das war Fisch, wenn man sich damit besser
0: oder
1: fühlt.
0: Oder Köttbullar.
1: Was? Ja.
0: Oder Köttbullar.
1: Ja, ich glaube, Köttbullar gab es bei den Mönchen im Mittelalter noch nicht.
0: Doch, doch, die haben im Mittelalter Biber gegessen und haben gesagt, das war Köttbullar-Lolli von Ikea. Da bin ich mir ganz sicher, dass es genau so abgelaufen ist.
1: Ja, deswegen sagt man ja auch, schraubst du noch oder betest du schon?
0: Halleluja.
1: Das ist ein bisschen widerlich. Apropos ein bisschen widerlich.
0: Ja.
1: Die zweite deutsche Meisterschaft.
0: Widerlich als widerlich.
1: Die zweite deutsche Meisterschaft in Hobbyhorsing hat vor kurzem stattgefunden. Nein,
0: ja.
1: Man darf nichts Negatives über Hobbyhorsing sagen. Das ist absolut ernstzunehmender Sport mit Menschen, die absolut integer sind und kein Ding an der Waffel haben. Muss man dazu sagen, das ist absolut, bitte nicht erschießen, liebe Hobbyhorser.
0: Ja.
1: So ein Pferd, wenn so ein Pferd lahmt und damit nichts mehr zu tun ist, dann erschießt man das ja auch. Meinst du, das machen die auch mit ihren Pferden?
0: Ich finde ja schön, dass das Wort Hobby, dafür gibt's ja auch die deutsche Übersetzung Steckenpferd. Das ist mein Steckenpferd.
1: Also, man könnte sagen, Hobbyhorsing ist Steckenpferdhorsing.
0: Steckenpferdpferderei.
1: Pferderei.
0: Steckenpferdpferderei. Steckenpferdpferderei. Ich finde das gut.
1: Jetzt habe ich einen Hirnfuck.
0: Ja.
1: Mach das nicht.
0: Ja.
1: Können wieder dazu kommen, die Steckenpferde einfach zu erschießen. Ich verstehe das nicht.
0: Aber da triffst du so schwer, weil der Stecken ist ja so dünn. Da musst du schon sehr genau zielen, damit du da.
1: Alex, ich verstehe das nicht. Also,
0: nee?
1: Dass es Kinder gibt, die das machen, mit so einem Steckenpferd über eine Stange springen und hü-hü machen, okay, aber
0: ja.
1: Erwachsene? Das ist so ein Ding.
0: Albern.
1: Da ging ich
0: da
1: davon
0: ich
1: aus.
0: Da spiele ich lieber Luftgitarre.
1: Das ist so ein Ding, da gehe ich davon aus, dass es das nur ironisch gibt. So, dass niemand das unironisch macht. Aber dann habe ich Leute gesehen, die das unironisch gemacht haben. Und hab das nicht verstanden. Ich verstehe das nicht, Alex. Ich verstehe das nicht.
0: Ich habe nachgelesen, das kommt ja aus Finnland und dann hat mich gar nichts mehr gewundert.
1: Das ergibt Sinn. Also so habe ich das nicht gesehen.
0: Ja. Ja.
1: Ich finde, das ergibt absolut Sinn, weil wann ist schon mal was Gutes aus Finnland gekommen?
0: Ich wüsste nicht, dass jemals etwas aus Finnland, was ist überhaupt, obwohl Iron Sky ist aus Finnland gekommen.
1: Sag ich ja, noch nie was Gutes aus Finnland gekommen. Ich glaube, es ist auch noch nie jemand aus Finnland gekommen.
0: Ich finde Mund-Nazis lustig.
1: Ich bin mir ziemlich sicher, dass die Finnen noch nie Finnland verlassen haben. Hast du schon mal jemals was von einem Finnen außerhalb von Finnland gehört?
0: Finde ich eine komische Frage.
1: Nee, ich glaube, die gibt's nicht. Ich glaube, es gibt tatsächlich nur andere Einwanderer. Es gibt ja Einwanderer aus Syrien oder aus Saudi-Arabien, aus der Türkei.
0: Jetzt kommen wir zur Einwandererdebatte, ja.
1: Ja, es ist sogar recht wichtig, weil es gibt auch Einwanderer aus dem Iran, aus dem Irak, Ukraine, gibt's ja alles.
0: Ja.
1: So, und wenn die hierher kommen, dann sprechen die ja kein Deutsch. In den meisten Fällen. Wir müssen ja erstmal lernen. Da gibt's ja Sprachkurs.
0: Ich mag die Richtung nicht, in die das hier geht.
1: Ich WhatsApp. Ich hab eine gute
0: Übung. Buckelwalhöcke ist ganz ohr.
1: Und dann gibt es ja Sprachkurse, um unseren flüchtigen Mitbürgern unsere Muttersprache beizubringen. Und da gibt es ja verschiedene Abstufungen, so A1, B1 und irgendwie so etwas, ne? In verschiedenen Stufen, um zu wissen, wie gut man die Sprache spricht und versteht.
0: A1, B1 versenkt.
1: Und da gibt es selbstverständlich auch Kurse, die man buchen kann, also Sprachlernkurse, um seine Sprachkenntnisse aufzubessern und vor allem für diese Prüfung zu machen. Und so hat sich das auch ein irakischstämmiger LKW-Fahrer gedacht. Der wollte nämlich einen B1-Sprachkurs bestehen und hat dafür online nach einem Deutschtrainer gesucht und gefunden, vermeintlich. Allerdings war das Problem, der war gar kein Deutschtrainer, sondern hat sich nur als solcher ausgegeben, hat das Geld kassiert und wenn ich das richtig gelesen habe, ich verstehe es nicht so ganz, 7.000 Euro, die in 7 verschiedenen Etappen bezahlt wurde, also in Ratenzahlung, sprich je 1.000 Euro nehme ich an, ohne dass er jemals Unterricht gegeben hat für den Iraker, was ich nicht so ganz verstehe, weil wenn nach der ersten Überweisung nichts kommt, dann überweise ich nicht noch 6-mal hinterher, aber...
0: Normalerweise eigentlich, da könnte man stutzig werden.
1: Das Gericht hat auch gesagt, hat sie nicht so ganz verstanden, aber der Mann war wohl irgendwie ziemlich gutgläubig, bis die Freundin irgendwann gesagt hat, nee, irgendwas stimmt hier nicht. Das Schöne finde ich, der sich als Deutschtrainer ausgegebene Mann hat dann gesagt, oh, wissen Sie was, mit dem Geld, das ist jetzt so schwer, das kann ich eh nicht bezahlen, stecken Sie mich doch bitte einfach in den Knast. Weil er sollte einfach nur zurückzahlen und dann wäre das Ding vom Tisch gewesen. Und dann hat die Richterin gesagt, ja, das können wir machen, aber Sie müssen das Geld trotzdem noch zurückzahlen. Und dann hat er gesagt, ja, nee, dann doch nicht. Also dann nehme ich doch keinen Knast. Dann tue ich
0: das
1: so,
0: das ist immer so eine Kosten-Nutzen-Rechnung, wo du sagen kannst, okay, gehe ich jetzt für die Zeit in den Knast oder bezahle ich die Kohle?
1: Ja, das wenn ist, das so wäre, aber das ist ja Betrugsentschädigung wird durch Knast nicht aufgehoben. Das muss besteht ihm trotzdem.
0: Eine Schande ist das.
1: Tja. Ja. Aber ich finde die Überlegung und so zu sagen, oh nee, wissen Sie was, bin gerade klamm, stecken Sie mir doch einfach in den Knast für ein Jahr, es ist schon in Ordnung.
0: So.
1: Ja, aber das trotzdem
0: auch andere Vorteile.
1: Keine Miete und so.
0: Genau, keine Miete, du Kost und Logis frei, das ist ja eigentlich, hat auch was Gutes.
1: Tja. Also, war vielleicht gar nicht doof gedacht.
0: Also ich glaube, wenn ich so am Ende wäre, dass ich andernfalls auf der Straße leben müsste, dann würde ich irgendwas machen, dass ich in den Knast komme. Aber es müsste schon, also es dürfte jetzt nichts sein, wo wirklich Leute irgendwie geschädigt werden, aber es muss lustig genug sein und eigentlich nicht so schlimm, aber es muss trotzdem krass genug sein, dass man dafür in den Knast geht. Das ist natürlich ein schmaler Grat.
1: Du könntest nackig auf einer Nazi-Demo auftauchen.
0: Das gefällt mir schon mal. Ja.
1: Nackig auf einer Nazi-Demo, wo du auf deine Arschbacken Nazis rausgeschrieben hast. Und dann wirst du aber nicht wegen Gegendemo oder so, sondern einfach wegen Nacktheit in der Öffentlichkeit weggesperrt. Das wäre schon lustig.
0: Ja, aber dann hauen mich die Nazis bestimmt. Da habe ich auch keine Lust drauf.
1: Nee, die sind ja alle homophob. Die haben Angst, dich anzufassen. Du bist ja nackt.
0: Das stimmt.
1: Um sie auf Abstand zu halten, könntest du auch noch mit Penisfischen um dich werfen.
0: Ja.
1: Aber da die sich festwachsen in den Penissen. Weil. Naja, wir reden von Nazis. Also, wenn die Penisschmerz haben, ist es schon in Ordnung.
0: Ja.
1: So. Wäre das eine Idee?
0: Das wäre absolut eine Idee.
1: Sehr gut. Aber wenn du ein bisschen besser bei Kasse bist. Also mal das gegenteilige Annehmen von der Vorstellung eben. Dann kannst du gerade in der Ostsee eine alte Insel ersteigern. Insel in Anführungsstrichen, keine natürliche Insel, sondern so eine Festungsinsel quasi. So ähnlich wie eine Ölbohrinsel sieht die aus. Für nur 39.000 Euro Startgebot wird die nämlich demnächst in Hamburg versteigert. Das ist eine alte Insel. Das
0: ist eigentlich nur Schnapp.
1: Die wurde in der von der DDR in Betrieb genommen, wo es eigentlich darum ging, dass sie durch irgendwelche Magnetfelder irgendwelche Boote aufspüren konnte oder irgendwas, keine Ahnung. So, aber das ist halt seit, die DDR gibt es ja seit vorgestern nicht mehr offiziell, seitdem steht die halt leer und ist auch verwahrlost und so weiter. Also es ist quasi so ein kleines Gebäude einfach auf dem Wasser, auf ganz vielen Säulen stehend. Und die kannst du kaufen. Darfst du aber nicht vorher besichtigen, weil davor ist noch, weil alles so marode ist und heruntergekommen, darf es nicht besichtigt werden. Aber wenn du denn der Eigentümer bist, dann darfst du damit machen, was du willst. Also das ist ja,
0: dann bin ich mein eigener Versicherungsfall. Dann,
1: so.
0: Dann juckt's keinen mehr. Ja,
1: eben. Schön.
0: Oder kann man so ein bisschen hier so Kevin Costner, so ein bisschen Waterworld machen? Ist doch geil.
1: Warte mal, ich habe so überlegt, man könnte es irgendwie zu so einer, also das ist ja durchaus ein bisschen größer. Man könnte das ja irgendwie zu so einer Paintball-Arena oder so umbauen.
0: Ja, geil. Oder machst einfach die DDR wieder auf. Wenn das eh schon.
1: Du erklärst es zur neuen DDR, die neue demokratische Republik Deutschland.
0: Und dann stelle ich mich jeden Morgen auf meine heruntergekommene Plattform und sage: Liebe Genossinnen und Genossen, ja, versammeln uns heute hier. Oder irgendwie sowas.
1: Aber mit Livestream.
0: Schön eigentlich.
1: Mit Livestream in den Osten.
0: Natürlich mit Livestream. Klar.
1: malst du dir dann auch irgendwie noch Australien auf den Kopf, damit du aussiehst wie Honecker 2.0?
0: Selbstverständlich. Ich hab das Ding gerade mal gegoogelt. Das sieht auch wirklich aus wie
1: so eine alte Festung.
0: Es sieht aber auch aus wie jeder Betonbunker in Zwickau, nur mit Wasser drumherum.
1: Nur mit Wasser drumherum. Obwohl wir noch ein bisschen abwarten, ist auch Zwickau unter Wasser.
0: Ja, wahrscheinlich.
1: Und das verdient.
0: Ach ja. Das hast du jetzt gesagt. Da schließe ich mich natürlich nicht an.
1: Ich habe nichts gegen Zwickau. Zumindest nichts, was hilft. Oder
0: so.
1: Apropos Zwickel.
0: Zwickel.
1: Wenn man an den Osten denkt, dann denkt man ja auch direkt an Politik. Und Politik ist ein gutes Stichwort, weil der US-Gesundheitsminister Robert F. Kennedy Jr., wer kennt ihn nicht, der Mann, der schon viele tolle Sachen von sich gegeben hat, unter anderem das Impfen böse ist und ähnliches. Der hat ein Video veröffentlicht.
0: Ja, so macht man halt, wenn man so einer ist. Ja.
1: In diesem Video ist zu sehen, wie er zwei Schlangen, was waren das genau für Schlangen? Irgendwas mit Schwarz. Schwarze Nattern, irgendwas. Schwarznattern. So.
0: Zwei. Schwarze Nattern, schwarze Nattern, Nattern. Ach, Schwarznattern. Ja, ich verstehe.
1: Zwei Schwarznattern, die er mit bloßen Händen irgendwie fortgetragen hat, die in sein Haus oder Grundstück oder sonst was, ich weiß es nicht genau. Und eine davon hat ihn sogar gebissen, was nicht schlimm ist. Nattern sind nicht giftig in der Regel.
0: Schade, ja.
1: Gibt aber durchaus auch giftige Schlangen, die den ähnlich sehen können. Deswegen haben viele gesagt, oh, nicht, dass die Kinder das jetzt nachmachen, dass sie jetzt einfach sich die Schlangen schnappen und damit fortlaufen und dann gebissen werden und sterben. Das wäre ja gar nicht mal so schön.
0: Gut, wobei ich finde, Kinder, die sich ihnen als Vorbild nehmen,
1: die dürfen ruhig sterben. Sprich es aus.
0: Das würde ich im Leben nie sagen.
1: Der Herr Kennedy ist auch in der Vergangenheit, ich glaube, wir haben sogar schon mal drüber gesprochen, dass er irgendwie, was war das, einen toten Bär im Central Park hingelegt hat oder irgendwie sowas?
0: Irgendwie sowas. Was man so macht als Kennedy.
1: Ja, tatsächlich, einen toten Bären im Central Park entsorgt, darüber haben wir sogar mal gesprochen. Er doch mal in einem Buch erzählt, und das finde ich besonders kurios, dass er einem toten Waschbären am Straßenrand den Penis für spätere Untersuchung abgeschnitten habe. Pause.
0: Was man als Kennedy so macht, ja.
1: Da weiß ich auch nicht ganz genau, wie ich darauf an... Also, ich weiß... Ich habe Psycho gesehen mit Norman Bates, der diverse Tiere ausgestopft hat bei sich im Keller. Also... Ist viel, also vielleicht sollte man mal jemanden nachfragen, wie es der Mutter von Herrn Kennedy geht. Das ist, ich weiß es nicht. Seine Tochter hat auch erzählt, dass er mit dem Schädel eines toten Wals, den er abgesägt hat, auf sein Autodach herumgefahren ist und ähnliches. Also der Mann scheint wohl ein ziemliches Tierfixierungsproblem zu haben. Aber jetzt hat es halt die Schlangen getroffen. Apropos Schlangen.
0: Ich glaub Experten.
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1: Sie wollten was sagen.
0: Ich wollte nur sagen, Experten sprechen auch, um beim Tierbild zu bleiben, davon, dass der Mann eine Meise hat.
1: Schön. Den noch unterzubringen, das war.
0: So. Wichtig. Das war schön. Ja. So, Fakten. Du willst von mir Fakten wissen?
1: Du hast gesagt, du hast ganz viele Peniswurm-Fakten ausgesucht.
0: Pass mal auf, ich habe zuerst einen anderen Fakt, nämlich mein Bier ist leer, ich brauche ein neues. Jetzt habe ich noch einen Fakt. Ach, hier ist der Flaschenöffner. Ich mache jetzt erstmal das nächste Bier auf.
1: Und ich trinke jetzt. Irgendwann kein Bier mehr da.
0: Das Irlbacher.
1: Ist uns doch egal.
0: Maul halten, Geräusch.
1: Ist uns doch egal und ist irgendwann kein Bier mehr da. Prost. Dann gehen wir in eine Bar.
0: So, hör mal zu, Schlangenfakten.
1: So. Schlänge dich mal durch deine Fakten.
0: Ich schlänge mich mal durch meine Fakten. Es ist ja allgemein bekannt, dass Schlangen ihren Kiefer aushängen können, ihren Unterkiefer, ne?
1: Und dann hing auf einmal mein Kiefer ein ganzes Stück Schiefer.
0: Es ist falsch, das können Schlangen nicht.
1: Was?
0: Es ist tatsächlich so, dass Schlangen, die hängen nicht den Unterkiefer aus, sondern der Unterkiefer, die Verbindung Unter- und Oberkiefer, das Gelenk, das bleibt komplett da, wo es ist. Aber was Schlangen tatsächlich können, ist, dass die Kiefer, sowohl Ober- als auch Unterkiefer, tatsächlich quasi in links und rechts geteilt sind und nur mit Bändern verbunden sind. Und die können dann quasi die beiden Kieferseiten mehr so auseinanderspreizen und dann können sie quasi an dem Gelenk vor und zurück, so eine Vor- und Zurückbewegung damit machen. Und das ist die Art und Weise, wie die größere Beute verschlingen können. Also die renken nicht den Kiefer aus, das ist falsch, aber die können den Kiefer quasi unten und oben auseinander bewegen und können dann so in so einer Vor-Zurück-Vor-Zurück-Bewegung quasi die Beute sich einverleiben.
1: Also statt, dass sie den Unterkiefer ausrenken, renken sie halt die Seitenkiefer aus.
0: Nicht ausrenken, weil wie gesagt, die beiden Seiten, also links und rechts der Kieferhälften, Unter- und Oberkiefer, die sind einfach nur durch Bänder verbunden. Die können sie einfach sehr weit auseinanderspreizen.
1: Ja. Ich wollte einen Witz machen, weil Seitenkiefer gibt's ja gar nicht.
0: Seitebacher.
1: So. Okay, das wusste ich nicht. Das war eine neue Info für mich. Vielen lieben Dank dafür.
0: Das war eine neue Info für dich. Was du wahrscheinlich, ich würde mal fast vermuten, das weißt du, aber ich habe es hier trotzdem noch aufgeführt. Es gibt fliegende Schlangen.
1: Ja, haben wir, glaube ich, sogar drüber mal gesprochen, dass sie so
0: haben wir echt mal?
1: Im Dschungel von Baum zu Baum schweben können, irgendwie so, ne?
0: Genau, es gibt die sogenannten Schmuckbaumnattern oder Chrysopelia. Die können halt,
1: Ich glaube, dass uns unser Hörer Arvid mal darüber aufgeklärt hat, weil wir irgendwie Blödsinn geredet haben mit diesen Flugschlangen. Ich habe das irgendwie ganz dunkel im Hinterkopf, dass der uns berichtigt hat in einer Hörerpost.
0: Auf jeden Fall, die können nicht wirklich fliegen, obwohl man sie fliegende Schlangen nennt, aber sie können gleiten von Baum zu Baum und das sind baumlebende Schlangen. Ich entschuldige mich, dass ich hier wieder alles vergessen habe, worüber wir mal geredet haben. Deswegen war das mein Fakt.
1: Das ist ja nicht schlimm.
0: Ja. Schlangen haben keine Augenlider, ist noch so ein Fakt.
1: Das wusste ich.
0: Na? Ja, geh ich halt nach Hause. Achso, ich bin zu Hause. Durchsichtige Schutzschuppe über dem Auge. Und deswegen wirkt das auch immer so, als würden die Schlangen einen intensiv anstarren, weil die halt nicht blinzeln müssen.
1: Ja. Ich hatte mal was mit einer Frau, bei der war das ähnlich.
0: Cool. Hast du gewusst, dass es gibt ja die mythologische Figur der Hydra, dieser vielköpfigen Schlange, aber es gibt tatsächlich Schlangen mit zwei Köpfen.
1: Ja, aber als Gendefekt, ne? Also,
0: als seltenen Gendefekt, aber es gibt tatsächlich teilweise, es kommt manchmal dazu, dass Schlangen geboren werden oder schlüpfen die tatsächlich zwei Köpfe haben. Ich habe auch ein Video gesehen über eine Boa, die zwei Köpfe hatte. Und beide Köpfe haben so rumgezüngelt und beide Köpfe waren in der Lage, zu fressen und Nahrung aufzunehmen. Und
1: da hast du gesagt, boah. Bei Boa.
0: Nein.
1: Boa.
0: Nein.
1: Nein?
0: Nein.
1: Okay. Wäre lustig.
0: Mann, da hast du dich aber ganz schön reingelegt mit dem Witz.
1: Ich habe tatsächlich gerade gestern oder vorgestern ein Bild gesehen von diesem berühmten siamesischen Zwilling, die sich einen Körper teilen, aber zwei Köpfe haben. Diese Schwester, ich weiß gerade nicht, wie sie heißen. Mhm. Und da wurde sich auf Social Media darüber beschwert, dass die beiden für ihre Ausbildung, also für ihre Universitätsausbildung, also für ihr Studium, zweimal bezahlen mussten, aber in ihrem späteren Job tatsächlich nur ein Gehalt bekommen. Und da habe ich gedacht, ja gut, man zwei Köpfe lernen, ein Körper arbeitet, ergibt irgendwie Sinn, so fies das auch ist, ne? Aber es ist ja. Also wenn ich ein Arbeitgeber wäre und da steht jemand vor mir, der zwar zwei Köpfe hat, was ja schon was Besonderes ist, aber so von der Situation her, der zwei Köpfe hat, aber halt nur einen Körper, also jeweils zwei Arme, zwei Beine und das halt. Die Arbeit eines Menschen ist, die der erledigen kann, körperlich, dann würde ich auch sagen, ja, also wenn ihr doppeltes Gehalt wollt, dann müsst ihr woanders hingehen. Ich kann ja euch ja nicht mehr zahlen als den anderen Leuten, die dieselbe Arbeitsmenge schaffen wie ihr. So.
0: Ja, stell dir mal vor, wird als zwei Personen angestellt und dann wird nur einer befördert. Das gibt ja natürlich auch Stunk.
1: Ja. Der linke Kopf wird befördert, den rechten müssen wir jetzt leider abschneiden.
0: So.
1: Oder so ein, der linke Kopf kriegt ein Büro und der rechte Kopf muss halt immer den Kopf aus der Tür raushalten. Tisch ist direkt an der Tür.
0: Ja.
1: Und dann, ja. Nee, muss ich nur gerade dran denken. Aber es gibt zweiköpfige Schlangen, das weiß ich ja.
0: Ja, ja.
1: Hast du noch was?
0: Ich habe noch einen letzten Fakt und da möchte ich dich erstmal fragen. Es geht darum, die größte bekannte Schlange der Gesamtgeschichte, also nicht mehr unbedingt aktuell lebend, aber was glaubst du, wie groß war die größte jemals lebende Schlange, die bekannt ist?
1: Mein Problem ist, dass ich nicht mal weiß, wie groß die größte aktuell lebende Schlange ist. Also es wird ja wahrscheinlich die Anaconda oder Python oder Boa Constrictor irgendwann von diesen Riesenschlangen sein. Ich nehme an, die Anaconda ist die größte. Sonst gibt's ja nicht diesen Film darüber, ne, wo die alle frisst da.
0: So.
1: So. Nee, ich hab keine Ahnung. Ich sag mal jetzt, so eine Riesenschlange ist vielleicht so 10, 12 Meter lang. Dann ist vielleicht die größte ausgestorbene, ich sag mal, 25 Meter lang.
0: Ich muss dich leider enttäuschen. Warte mal, ich muss mal gerade gucken, die Anaconda, wie groß die wirklich ist. Warum finde ich keine Anaconda?
1: Ist die Anaconda eine echte Schlange oder gibt es sie nur in Hollywood? Ich bin mir gerade nicht sicher.
0: Nee, eine Anaconda ist eine Schlangengattung aus der Familie der Boas.
1: Das siehst du.
0: Die große Anaconda, gucke ich jetzt mal. Die wird nämlich im Mittel 2,63 Meter lang.
1: Was?
0: Das ist jetzt gar nicht mal so viel.
1: Nichts.
0: Ja. Das ist nichts. Das ist vor allen Dingen nichts zu dem, was ich dir jetzt gleich erzählen werde, denn die größte bestätigte, da möchte ich nochmal darauf hinweisen,
1: Schlange, die man. Gibt es einen Unterschied zwischen Wasser- und Landschlangen? Weil ich habe mich jetzt rein auf Landschlangen bedacht, weil Wassertiere werden ja in der Regel größer. Also wenn sie jetzt eine Wasserschlange ist, die du erzählst, dann könnte die meinetwegen auch 30 Meter lang sein.
0: Nee, es ist tatsächlich deine Schätzung, war zwar für die Anaconda falsch, aber für die Schlange, die angeblich die größte jemals lebende Schlange war, nämlich die Titanoboa, die vor etwa 58 bis 60 Millionen Jahren gelebt hat, die wurde schätzungsweise über 13 Meter lang, also das ist ungefähr so die Größenordnung, die du jetzt geschätzt hast, und sie wog vermutlich mehr als eine Tonne. Und dementsprechend so sind wir schon in der Größenordnung von einem etwas größeren Auto, was wir da haben. Und von der Länge her sowieso eher so in Richtung Bus.
1: Ja, ich bin nicht gut im Schätzen. Aber Dann lag ich ja gar nicht so schlecht. Ich habe übrigens gerade geguckt, die längste Schlange, die es aktuell gibt, ist die Netzpython, die knapp über 7 Meter erreichen kann.
0: Ja, oder ist 13 Meter doch nochmal eine andere Hausnummer?
1: Ja, wenn knapp man sich das Doppelte, ne? Ist ja
0: so ein Kaventsmann vorstellt. Und im Jahre 2024 wurde ja wissenschaftlich eingeführt noch eine andere Art, aber es ist, die ist doch so ein bisschen, die kann theoretisch eventuell noch größer gewesen sein. Man geht da momentan von der Gesamtlänge von 11 bis 15 Metern aus, aber da ist man sich noch nicht so ganz sicher, deswegen weiß man nicht, ob die womöglich jetzt wirklich dann die größte ausgestorbene Schlange ist oder ob das doch bei der Titanoboa verbleibt. Das andere wäre die sogenannte Wazuki.
1: Alex, lass dir eine Sache gesagt sein.
0: Das interessiert dich nicht.
1: Es kommt nicht auf die Größe an!
0: Vor allem bei Schlangen. Ja, ja.
1: Vor allem bei Schlangen. War es das oder hast du noch was?
0: Das war mein letzter Fakt, habe ich dir auch eben gesagt.
1: Yay!
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1: Ach ja, Alex, wo ich gerade deine Katze sehe, ja. Das passt ja ganz gut, weil der Kratzkater, ja. Leo, der wird angeklagt.
0: Ist lustig, weil einer meiner Kater auch Leo heißt.
1: Aber ist nicht der Kater, den ich gerade sehe.
0: Nee, das ist der Kajo. Der ist nicht so der Kratzkater, der kratzt gar nicht so viel.
1: Ist der
0: das ist der, der am Inselbanner geleckt hat.
1: Der hat doch Lack gesoffen, hat er.
0: Der hat Lack gesoffen, Lack geleckt.
1: Aber der Kratzkater Leo, der hat in einem Nachbarschaftsstreit, wir erinnern uns an die berühmten Nachbarschaftsstreits Deutschlands, Maschendrahtzaun gab es ja, die ist übrigens gerade im Krankenhaus, sie liegt im Sterben, die Maschendrahtzaunfrau.
0: Das hat sie nicht verdient. Oh Mann, Regina Zindler.
1: Wer verdient es zu sterben? Habe ich nur gelesen, dass die irgendwie im Krankenhaus liegt, hat der.
0: Mir fallen da schon so ein paar Kandidaten ein. Aber
1: ja, gut. Aber in einem aktuellen Nachbarschaftsstreit geht es um den Kater Leo, der nämlich immer zu seinen Nachbarn rüber ist und sich die Krallen an deren Hausfassade gewetzt hat, was wohl zu erheblichen Schäden geführt hat. Und deswegen sind die jetzt bis vor Gericht gegangen, wo den Klägern auch Recht gegeben wurde, wo gesagt wurde, ja, wenn die ihr Geschäft erledigen, die Katze und so weiter, das gehört halt dazu, gehört zum Freigänger, zu Wildtieren, sonst was dazu. Aber wenn ein Eigentum beschädigt wird, dann müssen da schon die Eigentümer für aufkommen. Ich habe übrigens gerade den Blitz bei dir gesehen, ganz cool.
0: Mhm.
1: Dagegen reichen aber jetzt die Angeklagten Klage ein. Also nee, also die gehen in Berufung und sagen, wir gehen hier auch vor das oberste Berufungsgericht, wenn es sein muss. Kann nicht angehen, dass nur weil unser Kater deren Haus kaputt macht, wir dafür bezahlen müssen. Das kann ja wohl nicht, der muss ja selber mal für gucken, wir haben den ja, also der zahlt ja auch keine Miete und so. Keine Ahnung.
0: Ja.
1: Lustig finde ich, das wurde halt überführt durch ein Überwachungsvideo, wo die Halterin der Katze aber gesagt hat, ja, das ist nicht mein Kater. Ja, aber der sieht doch genauso aus. Nö, ist nicht mein Kater. Und dann hat der Sohn gesagt von der Angeklagten, ja, das ist unser Kater. Und dann hat sie gesagt, ja, scheiße, ey. Das ist so ein bisschen wie, wenn du zu den...
0: Der soll nicht glauben, dass er nochmal was erbt.
1: Wenn du mit einem Kind unterwegs bist, was irgendwie seit 2 Wochen 6 ist, und dann aber noch umsonst Bus fahren willst und sagst, wenn der Busfahrer fragt, wie alt du bist, dann sagst du 5. Und das Kind, das tut es einfach nicht. Das tut es einfach nicht. Sagt 6 und du musst da 50 Euro für bezahlen, weil Busfahren scheiße teuer geworden ist. So ungefähr stellt mir das vor. Naja, auf jeden Fall.
0: Das ist eine Frage der Ehre. Du sagst doch nicht, du bist 5, wenn du 6 bist.
1: Naja, aber wenn du dann so umsonst fahren kannst.
0: Ja, aber das ist ja dem Kind egal.
1: Ich musste das immer machen.
0: Oh.
1: Ja. Auf jeden Fall sagte der Anwalt von der beschädigten Familie, geschädigten Familie. Ja, die Rechtsprechung zieht bei Beschädigung eine klare Grenze und da endet halt auch die Tierliebe. So weit würde ich ja nicht gehen. Also Tierliebe endet da nicht. Also Kätzchen dürfen alles. Aber ich finde schon, dass Eigentümer für die Schäden, die ihre Tiere anrichten, aufkommen müssen, oder?
0: Ja, dann bau halt ein scheiß Haus, dass das aushält, wenn da eine Katze unterwegs ist. Meine Fresse. Bei mir hier die Nachbarkatze hat mir gegen das Garagentor gepinkelt, so lange, bis das durchgerostet ist. Da könnte ich jetzt auch vor Gericht ziehen, aber mache ich nicht.
1: Könntest du aber. Ist theoretisch.
0: Ja, mache ich aber nicht.
1: Aber ich verstehe es ganz genau.
0: Ich habe das einfach zugespachtelt und Roststopper da drauf gemacht und das Garagentor neu lackiert, weil, Ja, ist halt so, wenn dann eine Katze rumläuft. Ich find's albern.
1: Ich bin ganz auf deiner Seite, deswegen an dieser Stelle.
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1: Ja, ist schon sehr kleinlich. Also ich meine, wenn das Haus beschädigt wäre, aber meine Güte, stell doch was davor, vor die Fassade. Also da, wo die Katze immer hingeht.
0: Ja.
1: Ja.
0: Oder mach irgendwie so, weiß nicht, irgendwas, was die Katzen nicht riechen mögen. Dann gehen die da auch nicht hin zum Kratzen.
1: Ja, also angeblich hätten die schon mit Ultraschallgerät und Duftölen und alles Mögliche vorher probiert. Und das hat den Kater wohl nicht abgehalten. Aber ich möchte einen Tipp geben.
0: Ja.
1: Alufolie.
0: Oh.
1: Hassen Katzen. Ja. Ich habe ja bei mir, im Wohnzimmer ein relativ tiefes Sideboard, also für den Fernseher ist halt darunter so ein Sideboard und der Fernseher ist halt direkt darüber. Da ist aber sehr viel Platz auf dem Sideboard, sodass die Katzen da gerne raufspringen. Und wenn man im Fernsehen gucken will, sitzen die Katzen dann halt direkt vorm Fernseher.
0: Das machen Katzen sehr gerne, ja.
1: Und aus dem Grund habe ich sehr oft, außer wenn Besuch kommt und so Alufolie ausgelegt auf den Sideboard. Da geht keine Katze rauf.
0: Oh, das will ich ausprobieren, Moment.
1: Nee. Wo will er? Du kannst doch jetzt nicht abhauen.
0: Ist gut, dass ich Alufolie zur Hand habe. Wir testen das jetzt mal gerade. Hier ist die Katze.
1: Alufolie und Katze, aber die Katze muss auf die Alufolie, nicht runter.
0: Die Katze hat kein Problem mit der Alufolie.
1: Nein, die will nicht drauf. Du musst sie, die wird da nicht drauf, freiwillig. Nur weil du sie bedeckst mit der Alufolie, das, so funktioniert das nicht.
0: Ach Mann. Warte, ich leg die Alufolie aus und sollte die Katze zurückkommen, werde ich dich weiter informieren. So.
1: Nee, wird da nicht raufgehen.
0: Das ist jetzt ein Feldversuch. Wir gucken mal. Kajo, komm.
1: Also für alle, die nur zuhören und nicht zugucken, er schnuppert.
0: Die hören das Alu rascheln.
1: Er schnuppert, aber das ist nur Alex. Die Katze steht davor und schnuppert. Der hat
0: überhaupt kein Problem mit der geht, hat kein Problem mit der Alufolie.
1: Was ist denn das für eine Katze? Der steht mein auf der Alufolie und guckt.
0: Ja.
1: Also ich kann aus Feldtest sagen, dass 3 von 3 Katzen bei mir nicht auf die Alufolie raufgegangen sind.
0: Ja, ist Katze Nummer 4. Er setzt sich. Aber er hat sich noch nicht hingelegt, aber er sitzt auf der Alufolie. Das ist schon mal ein Anfang.
1: Was stimmt mit dieser Katze nicht?
0: Wunderbar.
1: Naja, der goldene Mimimi des Monats an die Hausbesitzer, die ein bisschen kleinlich sind. So, finde ich gut. Apropos ein wenig kleinlich.
0: Mhm.
1: Spermien sind ja auch kleinlich.
0: Sind ein bisschen kleinlich.
1: Um auf den Rückgang der Spermienanzahl der Menschen aufmerksam zu machen, haben sich 4 Tech-Unternehmer zusammengesetzt und die erste Sperma-WM der Welt in San Francisco gestartet, wo man tatsächlich bis zu $100,000 gewinnen kann. Und zwar geht es darum, dass 128 Männer aus 128 verschiedenen Ländern teilnehmen können. Bewerben können sich natürlich noch viel, viel mehr. Aber es geht darum, halt aus diesen 128 Männern den besten Mann und das beste Land. Also du kannst dich da bewerben. Dann kriegst du halt was zugeschickt, dann musst du reinlunzen. Und dann wird das im Labor halt getestet auf die Schnelligkeit der Tiere, der Spermien, die dann einen Marathon abfahren müssen. Und dann wird das getestet und geguckt, wer der Schnellste ist. Und der Schnellste des jeweiligen Landes kommt dann in die Bestliste und dann werden halt 128 Länder gegeneinander aufgespielt, um zu gucken, welches Land hat die schnellsten Spermien. Und der Gewinner kriegt 100.000 Euro. Ja, die Katze sitzt auf der Alufolie. Ich bin doch schon bei Sperma. Lass die Katze in Ruhe.
0: Ja, Entschuldigung. Ich bin noch im Feldtest.
1: Wäre das ein Wettbewerb, an den du teilnehmen würdest? Ja, er liegt sich drauf. Gelegt. Ja.
0: Sie hat sich gelegt. Ich sage ja nur, dass meine Katze komisch ist. Dass meine Katze
1: Können wir bitte über Sperma reden?
0: Ja. Nein, ich möchte über meine Katze auf der Alufolie reden. Das ist ein schöneres Thema. Ja, dann erzähl mal von deinem Sperma.
1: Ich bin fertig!
0: Warum sagst du dann zu mir, können wir mal über Sperma reden, wenn du fertig bist?
1: Ja, weil ich jetzt eine Reaktion von dir erwartet habe. Würdest du an dem Wettbewerb teilnehmen?
0: Nein, weil ich aus Laboruntersuchungen weiß, dass mein Sperma nichts taugt.
1: Ah, ja, gut, ja. Ich.
0: Ja.
1: Das ist ja eine hodenlose Frechheit.
0: Ja, richtig.
1: Habe ich gerade nicht dran gedacht. Aber du hattest was einfrieren lassen für den Fall, ne? War das nicht so?
0: Ich hatte was einfrieren lassen, das war ja vor der ganzen Chose. Also es war quasi, als das mit dem Krebs diagnostiziert worden ist. Da haben sie aber auch schon rausgefunden, naja, so richtig schnell sind die nicht mehr. Also irgendwie ist da schon. Das heißt, auch da wäre das mit dem Rennen schon knapp geworden.
1: Aber das haben die durchaus getestet, bevor sie die eingefroren haben. Weil wenn die gefroren sind, sind die ja wirklich nicht schnell. Das ist ja.
0: Ja, das ist, also ich glaube schon, dass die Qualitätskontrolle schon gemacht haben, als das noch flüssig war.
1: Es läuft aber nicht über Geschmackstest oder so. Das wird schon im Labor getestet.
0: Ja, was die im Labor dann machen, ich bin ja nicht dabei. Also das,
1: Aber theoretisch hast du was eingefroren, ob es was taugt, weißt du nicht.
0: Das taugt bestimmt was, weil dann in so künstlichen Befruchtungsverfahren, da kommt es nicht mehr so drauf an, dass sie schnell sind.
1: Ja gut, dann werden die da manuell rausgefischt und reingesetzt, ne?
0: So ungefähr, ja. Ja.
1: Das ist ja interessant.
0: Ich habe aber immerhin gesagt bekommen, also eine ganz ordentliche Menge ist da zusammengekommen.
1: So, das wollte ich.
0: Kann man ja auch mal mit angeben. So, wenn ich sonst nichts im Leben habe, dann kann ich am nächsten sagen, okay, die haben da irgendwie 14 Proben von entnommen. Das ist schon ganz ordentlich. Ich kann ein paar Versuche starten, das ist schon mal was wert.
1: Das erinnert mich an die eine Pastewka-Folge, wo er eine Probe abgeben soll und sie sagt, bis zum Strich. Er sagt, bis zum Strich? Ja, bis zum Strich, der irgendwie zur Hälfte des Bechers ist. Nach 3 Stunden kommt er völlig fertig aus der Kabine und sagt, oh, hier, bis zum Strich, mehr konnte ich wirklich nicht, es ging nicht mehr. Und dann sagt sie, ja, das ist ja ganz nett, aber wir wollten eine Urinprobe haben.
0: Ja, ja.
1: Ja.
0: Genau so.
1: Ungefähr. Aber es ist gut zu wissen, dass du, wenn auch mit Platzpatronen, dann schon mit lauten Platzpatronen schießt.
0: So.
1: So.
0: Habe ich mal erzählt, die Geschichte, wie das damals war? Wir waren in Kassel und ich in diesem Zimmer, in dem man dann seine Probe abgeben muss. Also erstmal bin ich mit meiner Frau zusammen da rein und wir haben uns die ganze Zeit nur kaputt gelacht. Da habe ich gesagt, komm, geh raus, das hat keinen Zweck mit dir. Hier kommt man ja zu nichts.
1: Der einzige Mann, der eine Spermaprobe abgeben soll und zu seiner Frau sagt, hau ab, ich mach das selber.
0: Das bringt nichts. Uns einfach nur kaputt. Weil wir uns einfach nur über die Situation kaputt gelacht haben. Und dann, nachdem sie dann weg war, habe ich dann auch mal so durchgeguckt. Und dann hatten die, das war ein Kinderwunschzentrum, also wo Paare mit unerfülltem Kinderwunsch hingehen. Und dann lagen da so DVDs rum. Und das waren nur Transenpornos.
1: Was?
0: Da lagen, glaube ich, wirklich nur Transenpornofilme rum. Und ich habe mir dann gesagt, so, also, wenn das so das Klientel ist, dann habe ich eine ungefähre Vorstellung, warum das mit dem Kinderkriegen nicht so ganz klappt.
1: Ja, gut.
0: Ohne jetzt, ich rede jetzt natürlich irgendwie, ich will niemanden diskriminieren, das möchte ich ja auch nochmal feststellen, aber fand es kurios.
1: Soll ich fragen, ob du dir einen von den Filmchen angemacht hast?
0: Ich habe mir keinen von den Filmchen angemacht. Ich hatte ja mein Handy dabei.
1: Oje, oje, oje.
0: So viel dazu, die Top 3, die haben wir ja abgelehnt.
1: Aber ich glaube, wir haben Folgentitel gefunden, Neues vom Wichser.
0: So. Sehr richtig.
1: Alex, du alter Wichser, du.
0: Ja.
1: Ich frage mich, wie ich da jetzt den Bogen schlage. Aber so schwer wird es ja gar nicht, weil Donald Trump ist auch ein Wichser.
0: Das stimmt. Aber nicht so ein sympathischer wie ich.
1: Nee, das stimmt schon, aber zumindest einen, den die Leute gerne aufs Maul hauen würden, weil einer Online-Umfrage nach, an der fast 3000 Leute teilgenommen haben, kam raus, dass 55% der Befragten glaubten, dass sie es mit Donald Trump in einer Schlägerei aufnehmen könnten. 64.
0: Hey, ja gut, der Mann ist über 80, also das, 79 ich bin jetzt auch nicht im Körper.
1: Ja, also er wird 80,
0: ja okay, ja, dann ja, ist er ja kurz. Aber okay, ich habe jetzt gedacht, er wäre sogar schon irgendwie 1-2 Jahre älter, aber nee. Ja.
1: Aber 64% der Männer und 47% der Frauen sagen, das schaffen wir. Wo ich mir sage, also den hau sogar ich um. Also,
0: ich wollte gerade sagen,
1: ich glaube, der ist nicht so Joe Biden schwach. Ich glaube schon, dass er noch einen Wups drauf hat, weil der hat ja auch musste ja auch ein bisschen Gewicht stemmen die letzten Tage, die letzten Jahre allein durchs Aufstehen. Jetzt gibt's Ozempic, jetzt geht's ihm besser. Aber rein alterstechnisch glaube ich schon, dass ich es mit ihm aufnehmen könnte.
0: Ich erzähle ihm einfach irgendwas Sinnvolles über die aktuelle politische Lage und dann schläft er eh ein.
1: Das passt. Interessant finde ich übrigens noch dazu, dass von den Befragten, die es mit ihm aufnehmen würden, die sagen, das schaffe ich, 75% Demokraten, also der Demokraten, der teilgenommenen Demokraten sind es 75%. Bei Republikanern sind es nur

0: eingetreten. Aber der Autor dieser Folge, nämlich Dan Greaney, hat jetzt gesagt, wenn er schon Prophet ist, dann kann er jetzt auch Präsident werden. Das ist ja nicht viel anders. Und hat sich offiziell für den Präsidentschaftswahlkampf 2028 gemeldet. Macht dafür auch tatsächlich Werbung. Nicht ganz unironisch, zeigt sich da in Gewändern wie ein richtiger Prophet und sagt so, ich kann die Zukunft voraussagen, ich kann euch auch in die Politik führen. Und sagt, das, was die Republikaner machen, ist absolute Scheiße. Er betrachtet sich selber als progressiver Republikaner und er will die Welt wieder besser machen. Nicht Make America Great Again, sondern er sagt, Amerika für alle war sein Slogan.
1: Ach, sag mal so, schlimmer als Trump kann ja keiner werden. Insofern,
0: sag ich jetzt. Verschrei es nicht. Also ich weiß nicht, ob wenn J.D. Vance antreten würde, ob das besser wäre.
1: Guck mal, ich hab Kratzkater Leo.
0: Zerkratz ihn das Gesicht, Leo. Ich glaub an dich. Tu es.
1: Der hat sich gerade voll. Ich hatte ihn gerade schon mal, aber dann hat er sich erschreckt, weil es draußen gedonnert hat.
0: Oje. Naja, ich bin voll dafür, denn Granny soll Präsident werden.
1: Bist du?
0: Ja, bin ich voll dafür.
1: Ich finde keine Präsidentschaft für niemanden. Es sollte keiner mehr Präsident werden.
0: Oder so. Ich finde auch, die USA kann komplett abgeschafft werden.
1: Abgeschafft. USA stonk.
0: Abgeschafft, weg damit, brauchen wir nicht. Ich möchte die News abschließen mit meiner Lieblingsnews diesen Monat. Die habe ich mir extra aufgespart. Mhm. Denn am Salzburger Landesgericht wurde vor kurzem ein 26-jähriger Serbe wegen versuchten schweren Betruges angeklagt. Und zwar...
1: Oh na, das ist aber nicht so schön.
0: Hat er versucht, Kartoffelpüree-Pulver als Kokain zu verkaufen.
1: Wahrscheinlich gesünder.
0: Ah, ich weiß nicht, ob ich mir das durch die Nase ziehen möchte.
1: Naja, was denn da so drin? Ist halt so... Kartoffelstärke und sowas.
0: Ja, aber es wird ja dann dick und fest. Weiß ich nicht. Das Problem war, dass er das einen verdeckten Polizisten andrehen wollte, der ihn dann auch gleich hops genommen hat.
1: Oh.
0: Aber das besonders Schöne an dieser News ist, das ist mir nicht von der Vorstellung so geil, die haben sich nicht mehr, also er und sein Kollege haben sich nicht mal Mühe gegeben, das irgendwie kokaintechnisch zu verpacken. Sondern die haben einfach die fertigen Tüten aus der Packung genommen und haben die jetzt Kokain dann verkaufen wollen. Also die
1: fertigen Packen
0: die,
1: mit
0: diese Alu Dinger da.
1: Ja.
0: Diese Alu Tüten, wo der Kartoffelpulver drin ist. Das wollten die dann als Kokain verkaufen.
1: Am besten gleich die Packpackung, wo dann die 6 Dinger drin sind oder sowas. Einfach so. Guck mal, wie schlau wir sind. Wir haben unser Kokain hier
0: im Wert von 27.000 Euro. Also wäre das Kokain wert gewesen, wäre es echt gewesen.
1: Also bitteschön, ich hätte gleich der Polizei gesagt, also das ist doch nur Kartoffelpüree. Was wollen Sie denn?
0: Tja. Ja, aber deswegen, ich glaube, deswegen wird er ja auch nicht wegen Drogen dealen oder so angeklagt, sondern wegen schweren Betrug, weil er gesagt hat, es wären Drogen, waren es aber gar nicht. Es war ja Etikettenschwindel.
1: Das ist nicht in Ordnung, so. Das stimmt.
0: Das geht gar nicht. Er versucht sich vor Gericht damit rauszureden, zu sagen, der Polizist, der hat mich damit beauftragt, das zu machen, der hat mich dazu überredet, ich wollte das ja gar nicht. Und weil ich mich mit Drogen nicht auskenne, habe ich deswegen Kartoffelpüree gekauft, weil ich habe mich bedroht gefühlt. Ob das so...
1: Weiß ich nicht.
0: Ich weiß auch nicht.
1: Weiß ich nicht.
0: Keine Ahnung. Deswegen, liebe Kinder...
1: Ich würde das viel schlauer aufziehen. Ich würde einfach sagen so, hey, guck mal hier. Willst du Kartoffelpüree von mir kaufen? Dann hast du nichts falsch gemacht. Dann kann dir keiner ans Bein pissen.
0: Der Disclaimer für alle unsere jüngeren Zuhörer. Ja. Liebe Kinder, nehmt kein Kartoffelpüree.
1: Nehmt kein Kartoffelpüree. Oder macht euch mit Kartoffelpüree-Vertrieb selbstständig. Ich rate euch dazu.
0: Oder so. Damit stehen wir mit unseren Namen. Klaus Hipp.
1: Ja.
0: Wir beide.
1: Ja.
0: So.
1: Klaus und Klaus.
0: An der Nordseeküste. Das ist lustig. Ich möchte ein Titelbild von Klaus und Klaus an der Nordseeküste, die Kartoffelpüree.
1: Mit Kartoffelpüree.

0: spüren.
1: Natürlich.
0: Mit einem toten Buckel war er im,
1: Den hatten wir schon auf dem letzten Bild. Da musst du
0: ja, aber
1: was
0: da hat er noch gelebt. Und der soll ja nicht primär sein, der soll nur im Hintergrund so die Leiche zu sehen sein. Hinter dem dicken Klaus, dann sieht man ihn kaum.
1: So ein bisschen mit so einer grünen Wolke und mit Schade, dass man kein Audio-Titelbild machen, da würdest du dieses typische Kuttergeräusch irgendwie, dieses, wenn irgendwas stinkt, machen.
0: Ja. Apropos stinken, stinken wir doch mal ins nächste Thema über.
2: Ja!
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0: Wir haben beim letzten Mal ausgelost und haben als Top 3 Thema diesen Monat Haustiere zugelost bekommen.
1: Ja.
0: Und da haben wir im Vorfeld überlegt, nehmen wir unsere Haustiere, also Katze 1, Katze 2, Katze 3 und so weiter, haben wir gedacht, nee, da kann ja keiner was mit anfangen und haben uns dann auf Haustierarten geeinigt.
1: Ja. Mhm.
0: Mhm. Dann sag mir doch, Alexander, was hast du in der Wurstliste der Haustiere knapp vorbei? Was hat es bei dir nicht in die Wurstliste geschafft?
1: Da kann ich ja direkt wieder ansetzen, wo wir eh schon mal waren. Denn in meiner Wurstliste, ja fast, ich habe die Schlangen drin in meiner Wurstliste knapp vorbei.
0: Ich auch, aber mit einem Zusatz Riesenschlangen.
1: Okay.
0: Ich möchte ein bisschen differenzieren.
1: Ja, okay.
0: Ich finde so kleine Königsnattern und so weiter, die finde ich total schön. Würde ich mir auch, dazu kommen wir gleich noch. Aber so diese große, so Boa Constrictor und Python und sowas, wo ich mir denke, das ist kein Haustier. Und ich finde auch immer, wenn ich die sehe, das ist das so traurig, weil die auch kein richtiges Terrarium haben, sondern also so, wie ich das kenne, einfach immer in irgendwelchen Holzkästen leben, die mit Zeitungspapier ausgelegt sind. Das finde ich, das ist nicht ästhetisch.
1: Ja. Ich habe zuletzt, ist keine Schlange, aber ist schlangenähnlich, in freier Wildbahn mal wieder eine Blindschleiche gesehen. Ist lange her, dass ich die zuletzt gesehen habe.
0: War das jetzt ein Witz gegen einen blinden Mann?
1: Nein.
0: Okay. Egal.
1: Wie kommst du mir denn vor?
0: Keine Ahnung.
1: Nein, ich muss gerade dran denken.
0: Okay. Du denn Schlangen. Was hast du denn noch drin?
1: Ich habe noch Skorpione, weil ich die bedrohlich finde. Mag ich nicht. Mag ich nicht. Bäh.
0: Habe ich zusammengefasst, komme ich später noch zu.
1: Ja. Ich habe Kaninchen.
0: Komme ich auch noch zu?
1: Okay, dann sage ich später was dazu. Und dann habe ich noch Ratten.
0: Nein.
1: Ich mag Ratten, aber ich habe es noch nie, ich hatte mehrere Freunde, die Ratten als Haustiere hatten. Und ich habe es noch nie erlebt, dass ich irgendwo bei jemandem reingekommen bin, der Ratten als Haustier hat, wo es nicht gestunken hat wie Hulle.
0: Ja.
1: Und das ist der einzige Grund. Ratten an sich, die sind super intelligent, das sind tolle Tiere, die finde ich total super, aber ich will die nicht als Haustiere haben, weil die stinken einfach wie Hulle.
0: Ich hatte mal Ratten. Ich hatte drei Husky-Ratten, drei männliche Husky-Ratten in einem offenen Käfig und ich muss sagen, als ich die dann nach 2 Jahren dann los war, war ich auch ein bisschen froh darüber. Nichts gegen die Tiere, aber es hat wirklich gestunken wie Hulle.
1: Ja. Und das ist der einzige Grund. Also Ratten an sich sind super Tiere, total intelligent und irgendwie auch süß und lieb. Ich mag die eigentlich auch. Also ich bin jetzt keiner von denen, die sagen irgendwie so, oh, Ratten, da ekelt's mich, wenn ich die sehe. Nee, aber der Geruch, den ich schon in der Nase habe aus Erinnerung hier, von den Freunden, die mal Ratten gehalten hatten, nee, mag ich nicht. Nee. Katzen können auch stinken. Katzen können auch furchtbar stinken, aber nicht so wie Ratten. Ist nochmal eine andere Qualität.
0: Okay, was hast du noch?
1: Das waren meine knapp vorbei.
0: Oh,
1: tatsächlich.
0: Dann habe ich ein bisschen mehr als du. Mhm. Ich habe normale Mäuse, also so diese Farbmäuse, so Mäuschen halt.
1: Ja.
0: Weil die sind einfach stinklangweilig. Mit denen kannst du nichts machen. Gar nichts.
1: Ja.
0: Die sind doof. Ich mag die nicht. So.
1: Die haben nicht den Intelligenz von der Ratte.
0: Die haben nicht den Vollklug wie Ratte.
1: So ist nämlich schlimm.
0: So, dann habe ich Frettchen, aus dem gleichen Grund wie du Ratten.
1: Ey! Kommt bei mir noch, ganz woanders.
0: Okay, ich habe Frettchen bei dem Wurst drin, weil die auch stinken.
1: Egal. Weiter.
0: Aus demselben Grund habe ich den Kurzkopf-Gleitbeutler. auch genannt Sugar Glider, den ich absolut niedlich finde.
1: Der Sugar Daddy.
0: Es ist ein absolut niedliches Scheißviech. Also, aber die stinken halt wie Hulle. Weil die wohl auch irgendwie alles mit Kot bedecken, um es wieder zu erkennen. Keine Ahnung, die sind wohl ziemlich doof. Dann habe ich...
1: mache ich aber auch so.
0: Dann habe ich Streifenhörnchen. Die habe ich nämlich mal gesehen vor ewigen Jahren in der Zoohandlung, die ich total cool fand. Weil die so in der Voliere rumgesprungen sind und so weiter. Aber die kriegst du nicht zahm. Mit denen kannst du auch gar nichts anfangen, außer die angucken. Kann ich nichts mit anfangen. Dann habe ich die Riesenschlangen, gerade schon erwähnt. Kann ich überhaupt nichts mit anfangen. Verstehe ich nicht, warum man sich sowas hält. Dann habe ich Haushühner, weil...
1: Also, Hühner sind böse.
0: Hühner als Nutztiere auf dem Bauernhof, okay, ist das eine. Aber es gibt Leute, die halten sich halt Hühner, so Haushühner, als Haustiere. Auch gerne mal in der Voliere, nicht in der Voliere, aber in so einem Stall in der Wohnung und sowas. Und das ist für mich halt so völlig fernab, wo ich sage, was läuft dann bei euch falsch? So.
1: Also ein Huhn an sich ist ein T-Rex, aber ohne alles, was dazu gehört, um das wirklich durchzuziehen.
0: Ja.
1: Aber er hat die gleiche Aggression.
0: Aber er glaubt noch, dass es ein T-Rex ist, das ist das ja.
1: Ja, genau, ganz genau.
0: Ja.
1: Das ist das Problem mit Hühnern.
0: Wenn ein Huhn so groß wäre wie ein T-Rex und nicht so klein, wo man sagt, wenn es mal auf den Sack geht, trete ich es weg, dann hätten wir alle Probleme.
1: Ja. Dann hätten wir alle massive Probleme. Hühner sind böse.
0: So. Und dann habe ich noch die Axolotl, weil die sind so dumm. Die sind so,
1: ist das so?
0: So dumm und so langsam. Dem wirfst du das Futter vor, 10 Minuten später schnappen die dann zu. Weil die dann prozessiert haben, in Kopf prozessiert, dass die Futter bekommen haben. Die sind so dumm, ey.
1: Ist so dumm, ey, weißt du. So blöde Tier.
0: In der Worst-Liste auf Platz 3, was hast du denn auf Platz 3 bei dir?
1: Ich habe auf Platz 3 bei mir Vögel aller Art.
0: Nein.
1: Doch.
0: Nein.
1: Ich finde auch, die stinken wie Hulle und ich mag einfach, ich habe einfach grundsätzlich damit ein Problem, weil Vögel, ich weiß, das ist bei anderen
0: Problem
1: Tieren
0: mit Vögeln
1: auch so.
0: Ja, gib's, sag's.
1: Nein, ich habe ein Problem beim Vögeln, aber das ist eine ganz andere Sache. Ich habe ein Problem damit, gerade so ein Tier, was fliegt, einzusperren. Das ist so ein bisschen auch mein Problem.
0: Ja, aber seid's ja nicht. Vögel sollen ja fliegen, die sollen frei sein.
1: Ja, aber weißt du, wenn da jemand so zu Hause in seinem, weißt du, so ein Tweety-Käfig hat und hat da so ein Kanarienvogel drin, ich finde das irgendwie nicht schön. Mir tun Vögel, ich weiß nicht warum, weil eigentlich ist das Quatsch, andere Tiere brauchen auch ihre Freiheit, aber bei Vögeln tut's mir irgendwie immer besonders leid, wenn ich die sehe in so einem Käfig.
0: Ich sag ja immer noch das, was ich schon vor ewigen Jahren gesagt, ich hätte ja gern einen Vogel.
1: Ja. Du hast auch gar schon einen Vogel, pass mal auf, Bro.
0: Ich hätte gern einen Vogel, aber die sind mir einfach zu laut. Wenn es irgendeinen hübschen Stummvogel gäbe, ich würde ihn haben. Mhm. Also schon einer, der aussieht wie ein Kanarienvogel, wie ein Papagei, wie wahnsinnig, irgendwie sowas, okay. Schon was Buntes, Hübsches, aber halt, was die Fresse hält. Ich würde ihn sofort haben, wenn die einfach die Fresse halten würden, aber sowas gibt's ja leider nicht.
1: Kannst du nicht einfach so ein Haargummi um den Schnabel machen?
0: Nee, ich will die auch nicht quälen. Die sollen schon freiwillig die Fresse halten. Die sollen das schon. Das ist wie beim Sex, es soll einvernehmlich sein.
1: Ja, okay.
0: Okay, dann kommen wir zu meinem Platz 3. Mein Platz 3 sind die eben schon von dir erwähnten Kaninchen. Weil ich kann, ich war immer Team Hamster und Team Meerschweinchen und so weiter. Und Mädchen hatten dann immer die Kaninchen als Haustiere. Und ich kann mit denen, guck mal, wir sind zu pobbelig, wir sind zu knuffelig und dann beißen wir. Ich wurde schon so oft von Kaninchen gebissen. Ich kann es nicht, ich weiß nicht warum. Immer wenn irgendwer ein Haustier hatte, was ein Kaninchen war, wusste ich, das wird mich beißen.
1: Mhm.
0: Ich lasse Kaninchen als Haustiere nur gelten, wenn sie danach auch im Backofen landen. So.
1: Also ich esse auch gern Kaninchen.
0: Ja.
1: Wir haben auch 3 Kaninchen im Garten in ich hätte jetzt fast gesagt, in so einer Vogelvoliere. Nee, eigentlich ist es ein Hühnerhaus, aber die wohnen halt auf jeden Fall hinten in so einem Häuschen.
0: Ja, wie mein Bruder, der hat auch im Gartenhäuschen Kaninchen drin für die Kinder.
1: Genau. Die laufen da auch, die haben ein riesiges Domizil hier und die laufen da rum, aber ich finde die ja auch ganz niedlich und ich mag die auch irgendwie, aber die laufen halt auch immer weg von mir. Also das sind jetzt keine Tiere, wo ich hingehen kann, kann sagen, ach du liebes Kaninchen, ich schmus dich jetzt mal. Ich habe mit Kaninchen immer die Erfahrung gemacht, die laufen vor mir weg.
0: Ja, mich deswegen, weiß
1: nie. Ja, das eine hat mich, glaube ich, auch mal gebissen, aber in der Regel laufen die einfach vor mir weg. Und die größten Berührungspunkte, die ich habe, ist, ich muss das eine Kaninchen festhalten, wenn meine Frau da wieder irgendwie hinten am Hintern rumoperiert, weil die immer irgendwie so ein Fellwuchs am Arschloch hat, wo sich dann die Kacke drin festsetzt. Und
0: also
1: dann,
0: das Kaninchen, nicht deine Frau.
1: Ja, ja, ja. Das Kaninchen. Und das ist dann auch so, dass ich sage, naja, weiß ich nicht, irgendwie so furchtbar viel habe ich jetzt nicht von den Tieren.
0: Das wäre total lustig. Wenn deine Frau sich den Arsch rasieren müsste aus irgendwelchen Gründen und du deswegen das Kaninchen festhalten musst, weil das völlig verstört ist vom Anblick. Nein, Kaninchen, alles gut, das ist völlig normal, was die da macht. Brauchst keine Angst haben.
1: Nein, es geht um das Kaninchen, das solche Probleme hat und das hatte auch mal eine Operation da irgendwie unten rum, weil es vom anderen Kaninchen gebissen worden ist.
0: So,
1: ne?
0: So.
1: Da haben wir es nämlich wieder, deswegen ist da auch so ein bisschen das Problem, weil da nicht alles so ganz hundertprozentig in Ordnung ist.
0: Ja, wie bei mir.
1: Ich mag die Tiere irgendwie, aber ich verspüre nicht so die Nähe zu denen wie zu anderen Haustieren, nee, die ich hier noch so vorrätig habe.
0: Ich finde die kacke und ich finde, die müssen gegessen werden. So.
1: Lecker sind sie. Kann man nichts sagen.
0: Mit so einer schönen herben Soße dazu. Ja.
1: Ja.
0: Dein Platz 2.
1: Mein Platz 2 ist ein Haustier, das ich bei einer Freundin mal gesehen habe oder mehrfach gesehen habe. Es sind Stabschrecken.
0: Aber das passt sehr gut, bevor du weiterredest.
1: Ja.
0: Mein Platz 2 sind nämlich Spinnen und alle anderen Kriechviecher auch.
1: Dann können wir gleich weitermachen, weil mein Platz 1 sind Spinnen.
0: Okay, ich habe zusammengefasst. Alles, was mehr als 4 Beine hat, ist bei mir.
1: Ich finde auch ein richtiges Tier, in Anführungszeichen, das hat gefälligst 4 Beine zu haben. 2 Beine lasse ich im Einzelfall durchgehen, aber alles, was eine andere Anzahl von Beinen ist, entweder 0 oder mehr als 4, geh weg.
0: 3 ist okay, wenn 1 verloren ist.
1: Ja, okay. Deswegen sage ich ja, mehr als 4 oder 0, das ist nicht in Ordnung.
0: Ich finde Spinnen eklig. Ich kriege ja hier und da in Reels auch mal, wo ich halt auch niedliche Tiere habe, immer mal einen Bekloppten, der irgendwelche Spinnenbänder zeigt, wo ich direkt auf ist mir unangenehm gehe, damit mir sowas nie wieder angezeigt wird. Ich finde Spinnen einfach in allen aus. Ja, die Großen, die sind ja ganz schön und guck mal, die haben auch so süße Augen. Und dann sage ich, nein, die müssten sterben. Bitte verbrenn das Viech einfach. Das hat 8 Lunden, zünd eine davon an, ist mir egal welche. Weg damit. Aber ich nehme da auch alles andere, was kriecht, rein. Ein Tausendfüßler oder Skorpione, wie du schon gesagt hast. Und alles, was Kriechzeug ist, ist bei mir auf Platz 2 der Worst Haustiere. Nicht auf Worst der Tiere allgemein, weil ja alles irgendwie einen Sinn hat. Und in der freien Natur, wenn es mir nicht im Blickfeld ist, kann es gerne existieren. Aber wer sowas als Haustier hat, ist krank! Krank, sage ich!
1: Und um gerade noch mal bei meinem Platz 2 zu bleiben, weil Spinnen war ja der Platz 1 eigentlich, aber diese Stabschrecken, die finde ich halt auch irgendwie, die finde ich so merkwürdig, weil irgendwie finde ich die ja schon fast noch cool, aber ich finde die auch unangenehm, weil die haben so eine merkwürdige, Stabschrecken halt. Die haben halt so die Form, dass du erstmal denkst, es ist irgendwie so ein Ast oder sowas.
0: Ich finde die auch von der Bewegung komisch, weil die so eine, bewege ich mich? Nein, ich bewege mich doch. Ich bin nämlich cool, ich bin eine Stabschrecke. Oh, guck mal, ich bewege mich doch. Doch, ich bewege mich. So glaube ich, reden die auch den ganzen Tag.
1: Ich glaube, ich habe auch einfach irgendwie in meinen prägenden Jahren zu viele von so Spinnenhorrorfilmen geguckt. Irgendwie so Arachnophobia und sowas. Und ich habe irgendwann mal, es gibt aus den 70ern, gibt so einen Film mit William Shatner, mit Captain Kirk, der irgendwie auch in so einem Spinnen-Horror-Katastrophenfilm und der Film endet irgendwie damit, dass am Ende die ganze Stadt einfach eingesponnen ist und die sind da gefangen. Und damit endet der Film. Das ist, deswegen habe ich auch Angst vor Spinnen. Mag ich nicht.
0: Der Star Trek hat ja die Spinnenfrau gefickt.
1: So.
0: So.
1: Das wär doch ein Happy End gewesen.
0: Was war dein Platz 1? Die Spinnen, ne?
1: Spinnen.
0: Okay.
1: Ja.
0: Mein Platz, dann kriegst du auch keine, dann krieg nur ich jetzt einen Trommelwirbel. Mein Platz 1 ist der, wenn man diese Sendung kennt, weiß man, was bei mir auf Platz 1 ist und keiner kann es nachvollziehen. Ich hasse Hunde. Es ist so.
1: Ja.
0: Hunde sind dumme Tiere für dumme Menschen. Ich kann Hunde nicht ausstehen. Ich verstehe Hunde nicht. Ich kann mit denen nichts anfangen. Ich verstehe Tiere nicht, deren einziges Existenzmerkmal das Stockholm-Syndrom ist. Ich verstehe es nicht. Ich verstehe auch nicht, warum sich Menschen Tiere halten. Ich war letztens mit der erweiterten Familie im Wildpark.
1: Warum sich Menschen Hunde halten, nicht warum sich Menschen Tiere halten.
0: Hunde, ja. Ich war letztens im Wildpark mit der erweiterten Familie und dann hat halt auch jemand einen Hund dabei gehabt. So einen ganz hässlichen, ekligen Mops. Nicht mal so ein kleiner Mops, wo man noch sagt, okay, der ist klein, okay, aber so ein großer, der schon aussieht wie so ein Terrier, aber also mit einem Mopsgesicht, ne? Also ein richtig hässliches Viech, was auch nicht atmen kann und so weiter. Ja. Und,
1: die sind echt übel.
0: Und dann kam der halt so an, als ich da auf der Bank saß und ich habe dann noch so ganz diplomatisch gesagt, das, was ich immer sage, wenn mir ein Hund zu nahe kommt, ich bin kein Hundemensch. Was für mich das Signal ist mit, nimm deinen scheiß Köter weg. Und dann kommt, ja, der tut nichts, der ist voll lieb und so weiter. Aber wenn du dann sagst, ja, aber ich finde Hunde scheiße und ich will, dass du dieses Viech von mir wegnimmst, und ich vertraue weder dir, weil du ein Hundebesitzer bist, die ja sowieso ein Ding an der Waffel haben, noch dem Tier selber. Und ich möchte auch nicht die Geschichte hören, wie du an dieses Tier gekommen bist. Ich möchte mit diesem Tier gar nichts zu tun, weil ich würde es nicht mal als Tier klassifizieren. Für mich ist das Abfall, laufender Abfall, der Scheiße frisst. Nimm dieses Viech weg, das hat nichts in meiner Umgebung. Also ich finde, 20 Meter Abstand sollte gelten für mich und diesen Hund. Und wenn dieser Hund mir noch einmal zu nahe kommt, dann werde ich gucken, dass ich hier sehe, wo der nächste Käfig für den Wildschwein ist. Und dann werde ich mal gucken, wie weit so ein Hund über den Zaun fliegen kann. Und so. Ich mag keine Hunde.
1: Ich würde mich in sehr eingeschränktem Maße anschließen, indem ich sage, die eben genannten Mopse und sowas, diese armen Kreaturen, die so scheiße kaputt gezüchtet sind, dass die selber nur noch so rumhängen und so machen, weil sie nicht mehr richtig atmen können, das sind Scheißhaustiere, hört auf, so eine Scheiße zurechtzuzüchten. Ansonsten, ja.
0: Ja, Qualzuchten sind sowieso immer scheiße.
1: Sowieso,
0: aber
1: genau.
0: Hunde generell auch.
1: Okay, so. Ich akzeptiere das.
0: Schön sind ja immer diese Hundebesitzer, die diese Bullterrier, diese Pitbulls und so weiter haben. Und dann immer so, ja, ist ganz lieb, der tut nichts. Und ich gucke, und das sind immer die Leute, wo du die anguckst und denkst, Alter, ich vertraue dir ja schon nicht. Wie soll ich denn dein Tier trauen?
1: Ja,
0: weil das sind immer Leute, mit denen man nichts zu tun haben will, die solche Tiere haben. Kein normaler Mensch holt sich so ein Tier. Das sind immer so welche, die so die Unterarme mit altdeutscher Schrift tätowiert haben und ähnliches. Und die dann sagen, nein, das ist ein total liebes Tier. Die sind so kinderlieb. Also wenn die nicht gerade mal das Gesicht vom Nachbarskind fressen, dann sind die so kinderlieb.
1: Ja.
0: Ja.
1: Ich mag auch Kinder. Ich schaffe nur immer kein Ganzes.
0: Dann springen wir in die Bestliste. Was hat es knapp vorbei nicht in die Bestliste bei dir geschafft?
1: Hunde.
0: Fick dich.
1: Ja, ist aber, steht aber hier drin. Als nächstes hätte ich da noch das Hausschwein.
0: Ja, die sind auch lecker.
1: Ja, Schweine sind sowieso lecker, aber ich mag auch irgendwie, ich mag Schweine.
0: Würdest
1: ist für mich eigentlich kein Haustier. Ja.
0: Würdest du lieber ein Hausschwein in der Größe eines Elefanten haben oder einen Elefanten in der Größe eines Hausschweins?
1: Oh nee, dann will ich den Elefanten der Größe eines Hausschweins. Das klingt irgendwie cool.
0: So ein kleiner Mini-Elefant, die kann man auch gut züchten und verkaufen. Oh. Ich glaube, damit wirst du reich.
1: Macht der auch so Töre?
0: Ja, aber nicht, der macht doch nicht Töre, sondern Töre. Der macht wie der kleine, wie der kleine blaue Elefant bei seinem mit der Maus macht er so.
1: Oh ja! Oh, das ist cool. Ja, das will ich. Ich mal den auch blau an. Das finde ich gut. Den will ich. Ja.
0: Ich schlag den auch grün und blau, wenn es sein muss.
1: Ich schlag den grün und blau. Und dann will ich auch, ich will auch die Ente. Und wenn ich damit mit Uber oder sonst was fahren muss, ich nehme auch die Ente.
0: Okay. Ich hatte dich unterbrochen. Du warst bei Hunden und dann warst du bei...
1: Als nächstes hätte ich Schildkröten.
0: Also noch. Hausschwein hattest du, und dann
1: Schildkröten. Ja, Hausschwein stimmt. Ja.
0: Schildkröten habe ich auch. Sowohl Wasser- als auch Landschildkröten. Meine Schwägerin hat tatsächlich eine Landschildkröte, die im Garten wohnt. Schildi. Ganz, ganz,
1: Das ist ein super Name.
0: Das ist ein ganz origineller Name. Aber die Schildkröte ist cool. Die ist auch schon mal ausgebüxt, war bei den Nachbarn.
1: Weißt du, wie ich meine Schildkröte nennen würde?
0: Bob.
1: Schildkröte. Aber nach dem Charakter aus Ditsche.
0: Ja. Ja. Das
1: wäre der Grünenmann.
0: Ja, ja.
1: Ja. Ja.
0: Der ist ja leider verstorben.
1: Der ist leider verstorben. Finde ich nicht gut, aber das machen Leute manchmal.
0: Schildkröte finde ich auch cool. Ich wollte gerne mal, ich habe ja Aquarien schon seit ewigen Jahren, weißt du ja, Aquarianer und so weiter. Ich hätte mir auch vor Jahren gerne mal eine Gelbwangenschildkröte geholt oder zwei. Aber ich finde es immer doof, dass wenn du Aquarien mit Schildkröten hast, dass sie halt nur bis also so ein bisschen gefüllt sind und dann mit Landteil und so. Weil ich bin halt immer, wenn da Wasser im Glaskasten ist, dann möchte ich da auch ein bisschen Landschaft drin haben, dann möchte ich da auch Fische drin haben. Das geht halt mit Schildkröten nicht, die fressen das ja. So, und das ist halt so rein ästhetisch finde ich ein Aquarium für Schildkröten halt nicht schön, deswegen habe ich mir nie eins geholt, aber die Tiere selber finde ich cool.
1: Ja. Cool.
0: Ja, was hast du noch?
1: Ich habe noch einen Hamster.
0: Kommen wir noch zu?
1: Und dann habe ich noch ein bisschen was Exotischeres, da habe ich noch einen Capybara.
0: Capybara.
1: Ich weiß gar nicht, ob man die als Haustiere halten kann, aber ich...
0: Weiß ich nicht, aber das sind ja an sich auch nichts anderes als Meerschweinchen, nur ein bisschen größer.
1: Ja, ja, aber ich finde, die sehen so herrlich dämlich aus. Ich mag die irgendwie. Ich wollte die einfach in der Liste drin haben.
0: Ich glaube, die sind auch doof. Aber das ist okay.
1: Die sind strunzdoof, aber das, in dem Fall ist das okay. Ja, und das war meine knapp vorbei Liste tatsächlich.
0: Oh, ich glaube, da habe ich ein bisschen mehr als du.
1: Ich
0: hatte überlegt so...
1: Aber ich habe mir auch keine Mühe gegeben, deswegen hast du natürlich mehr.
0: Ich auch nicht, das war Sache von 3 Minuten, aber das Ding geschrieben hier. Bartagame mag ich total gerne. Wüsteneidechsen. Mein Bruder hat mal welche gehabt, da haben wir sogar mal Nachwuchs gehabt, die wir dann gezüchtet haben und so weiter. Ich habe auch öfters auf die Tiere aufgepasst und so.
1: Ich möchte kurz unterbrechen, die finde ich auch total cool, das ist mein Platz 3.
0: Okay, dann führe es aus.
1: Ich finde die so unter den Echsenartigen, möchte ich jetzt sagen, finde ich die irgendwie so mit am coolsten. Die strahlen auch immer so eine, ich weiß nicht, die strahlen so eine Entspanntheit aus irgendwie. Ich kann total, ich gucke mir die an und denk so, boah, ist irgendwie ein cooles Tier, wie das da so liegt und wie das da so rumäxt. Ich mag die einfach. Ich kann's gar nicht sinnvoll begründen, aber ich mag die einfach. Die haben auch so ein entspanntes Wesen irgendwie gefühlt.
0: Es sind ja auch Wüstenbewohner, anders als viele andere Eidechsen, wo du halt so ein Dschungelterrarium oder so brauchst. Hast du da halt so ein cooles Terrarium, wo auch nicht irgendwie viel Scheiße drin ist, weil da halt nichts lebt sonst. Da kannst du einen Kaktus reinstellen. Aber
1: ja, Sand, Steine, eine Höhle vielleicht, wo die sich zurückziehen können, dann reicht's ja auch schon
0: mein
1: fast.
0: Mein Bruder hatte Bekannte aus den Niederlanden, die sie besucht hatten und die haben Bartagame gehabt, eine Bartagame gehabt und der wurde nicht gut behandelt, sag ich mal so. Also hat ein viel zu kleines Terrarium und den weiß ich nicht, warum die den hatten. Und dann war das so, dass sie quasi den dann geschenkt bekommen haben das Terrarium in die Hand gedrückt bekommen, haben gesagt, ja, hier, dann gehört er euch jetzt, der Karl. So hieß der Karl. Und dann haben die den mit nach Hause genommen, nach Deutschland. Und haben dann ein viel größeres Terrarium, erst so ein großes Eckterrarium gekauft, da dann noch 2 Weibchen dazugesetzt. Und dann schließlich ein riesiges Aquarium selbst gebaut, so 2 Meter, 3 Meter lang, so riesengroß, was geliefert werden musste in Einzelteilen und zusammengesetzt und alles. War richtig cool. Und dann hat Karl, der niederländische Opa, der sein Leben lang alleine war, hat auf seine alten Tage dann gesagt, oh, jetzt habe ich ja ein gutes Leben, ne? Jetzt wollen wir auch mal poppen hier. Und dann hat er Nachfahren, also die Weiber haben Eier gelegt, aber nur 1-2 Mal, dann war Schluss. Also der hat so sein ganzes Leben angespart, hat dann rausgelassen und dann nie wieder. Da war nur also so einmal sehr geschossen schön. Und dann war vorbei. Und dann haben wir aber halt wirklich so mit Inkubator dann die Eier da gehabt und dann sind die auch geschlüpft und dann haben ganz viele Bekannte plötzlich Bartagame gehabt, weil die überall im Bekanntenkreis abgegeben wurden. Das war schon ganz lustig.
1: Ich mag die Typen einfach, ich gucke die mir an und sage, geil, so eine coole Echse. Ich finde die einfach super. Ich sehe die und da bin ich glücklich, wenn ich die sehe. Ich mag die.
0: Kann ich nachvollziehen. Dann habe ich Ratten. Ich stimme zu, die stinken wie Sau, aber ich hatte selber mal 3 Husky-Ratten und die sind einfach unheimlich niedlich. Wenn es Husky-Ratten in unstinkig geben würde, nehme ich sofort wieder, aber in stinkig-Ratten möchte ich nicht nochmal haben.
1: Ja.
0: Dann habe ich Vögel, haben wir gerade schon drüber gesprochen. Wenn es einen Stummvogel gäbe, ich würde ihn sofort haben. Ich finde Wellensittiche und so weiter total hübsch. Total hübsche Tiere würde ich gerne haben. Chinchillas finde ich toll.
1: Oh. Ja.
0: Total hübsche Tiere.
1: Ich gar nicht mehr dran gedacht.
0: Finde ich, würde ich auch haben, aber man kann ja nicht alles haben im Leben. Dann, ich habe ja vorhin über normale Farbmäuse und so weiter gesprochen, die ich ja in der Worstliste hatte. Wüstenspringmäuse habe ich in der Bestliste, weil die finde ich niedlich. Die kleinen Wüstenspringmäuse, die haben auch was an sich. Die sind nicht so langweilig wie eine normale Maus. Wüstenspringmäuse sind cool. Meerschweinchen habe ich drin, weil war mein allererstes Haustier, mein eigenes, Mucki. Mucki, das Meerschweinchen. Chamäleons.
1: Chamäleons, ja.
0: Ich hätte unheimlich gern Chamäleon, aber ist auch die artgerecht zu halten und so weiter. Da bin ich halt immer so, ja, nee, dann nicht. Dann lass sein. Aber finde ich total cool. Schildkröten haben wir gerade schon gesagt. Und dann etwas, was ein bisschen ausbricht aus dem Ganzen, was auch eher ein Nutztier ist und wenn man einen Hof hat und ähnliches, aber durchaus als Haustier gelten kann, ein Alpaka.
1: Mhm. Oh, der feine Herr.
0: Alpaka finde ich cool. Und hätte ich einen Alpaka, würde ich es Alpaka Paidi nennen.
1: Ja. Oder Peter.
0: Peter Alpaka Paidi.
1: Ja.
0: Das ist meine knapp vorbei gewesen. Dann sag mir doch mal, Alex, was hast du auf Platz 3 der Bestliste der Haustiere?
1: Das habe ich dir gerade schon gesagt, das waren die Bartagamen.
0: Stimmt. Ja. Dann sage ich dir, was ich auf Platz 3
1: der
0: Haustiere habe. Ja. Und das hast du gerade auch schon erwähnt. Ich bin mir aber gerade nicht sicher. Ich glaube, du hattest es in den Worst. Den Hamster.
1: Ja. Nee, hatte ich in den Best, glaube ich, auch drin.
0: Dann ist gut. Ja. Ich liebe Hamstis. Hamster sind, ich habe ja sowieso ein Herz für Nagetiere. Und Hamster sind für mich, das hat Raphael, glaube ich, mal gesagt. Ich teile meine Liebe von Hamstern mit Raphael. Wir schicken uns auch gegenseitig gerne mal niedliche Hamster-Reels auf Instagram zu.
1: Hamster-Pornos, ja.
0: Ganz genau, auch von Ex-Hamster.
1: Natürlich, klar, wie man so tut.
0: Nein, ich liebe Hamster, die sind einfach unheimlich niedlich. Wenn ich mich für ein Nagetier entscheiden muss, was gerettet werden muss, dann auf jeden Fall der Hamster. Die sind einfach so tuffig und haben so einen dicken, flauschigen Po. Und dann fallen die überall runter, weil die überall raufklettern, aber zu doof sind zum Klettern. Und die sind einfach so süß. Ich liebe Hamster.
1: Mhm. Ja, ich hatte nie einen Hamster, aber ich finde die auch süß.
0: Ich hatte einen Hamster, der hieß Farin. Den habe ich mir geholt in meiner ersten eigenen Wohnung. Der ist mehrfach ausgebrochen und ist nachts rumgelaufen. Ich weiß auch, das erste Mal bin ich wach geworden. Ich hatte eine Einzimmerwohnung und die Küche ging vom Zimmer ab. Und dann bin ich wach geworden, nächsten Morgen wach geworden, stehe auf. Und dann war da so eine Mehlspur durch die Wohnung. Und dann habe ich halt die Mehlspur zurückverfolgt bis in die Küche. Und dann habe ich den Hamster gefunden, der glücklich, wie sonst was, so alle Viere von sich gestreckt, im Schrank unten, also ich hatte so einen Vorratsschrank unten, da ist er reingeklettert.
1: Ja.
0: In der aufgefressenen Mehltüte lag und da geschlafen hat. Das war so süß. Damals das ist schon ewig her, da war ich 16, meine erste eigene Wohnung. Also da habe ich noch kein... Doch, Kamera-Handy gab schon, aber noch keine Smartphones. Also Kamera schon, aber Foto habe ich leider nicht gemacht. Darauf wollte ich hinaus. Aber es war so niedlich, wie dieser Hamster, der auch irgendwie noch Randale gemacht hat und das ganze Mehl in der Wohnung verteilt hat, in dieser aufgefressenen Milchtüte lag und einfach so, du kannst mir gar nichts. Ich hab schon gewonnen. Geilste Nacht ever. So niedlich. Es war ein beiger Teddy-Hamster.
1: Oh, süß.
0: Das war der Farin. Ich habe auch Bela und Rott gehabt, aber das waren zwei von den Ratten.
1: Mhm.
0: So. Ja. Dein Platz 2 der Haustiere in der Bestliste.
1: Das sind die Tiere, die auch gerne mal auf Alufolie liegen. Das sind die Notare.
0: Der hat meine komplette Statistik kaputt gemacht. Beiß ihn.
1: Ja. Der lag die ganze Zeit jetzt, seit wir eben darüber geredet haben, lag der hier einfach auf der Alufolie und hat
0: aber vielleicht, ja
1: nicht direkt gepennt, aber entspannt hier gelegen.
0: Vielleicht findet er die Alufolie trotzdem scheiße, aber es überwiegt die Tatsache, dass die Alufolie kühlend ist, weil es so warm ist.
1: Aber ich glaube, die ist gerade auch nicht mehr so, weil hier scheint auch Licht drauf. Ich glaube, die ist relativ warm, die Alufolie.
0: Das weißt du doch nicht.
1: Ne, Katze? Du bist ein Feiner.
0: Okay, ja. Dein Platz 2 Katzen, dazu kommen wir denn noch?
1: Katzen, ja.
0: Mein Platz 2 Ich habe es gerade schon gesagt, ich bin seit ewigen Jahren Aquarianer. Fische, Zierfische. Ich liebe Aquarien. Ich habe, seit ich 12 bin, habe ich eigene Aquarien. Ich habe eine Zeit lang mehrere Aquarien gehabt, über viele, viele Jahre. Ich habe gezüchtet. Ich habe Fische gezüchtet. Ich habe Krebse gezüchtet. Ich habe alles Mögliche. Ich habe meinen Livestream aus dem Aquarium gehabt. Ich liebe Aquarien. Ich liebe Zierfische jeglicher Art. Und sei es nur der scheiß Guppi für 1,50 € oder der geile Buntbarsch für 20 €. Ist mir egal, Zierfische sind geil. Ich finde, das ist einfach, ich kann stundenlang vom Aquarium sitzen, mir Fische angucken. Fische, Punkt.
1: Okay.
0: Kannst du so gar nichts mit anfangen?
1: Ich finde Fische ja auch so, ich bin so komplett neutral. Ich bin die Schweiz, was Fische angeht. Ich habe keine Abneigung, ich habe aber auch keine Zuneigung zu Fischen. Fische sind halt irgendwie Fische. Okay. Ich esse die auch mal ganz gerne. Aber
0: ja, das tue ich auch. Also ich angle ja auch. Aber ja, das sind selten Zierfische aus dem Aquarium.
1: Ja.
0: Selten.
1: Selten.
0: Dann kommen wir zu deinem Platz 1.
1: Du hast sie eben schon mal genannt. Mein eigentliches Lieblingstier ist ja der Iltis.
0: Wir hatten ihn ja auch schon mal bei den Stinkeviechers.
1: Und dementsprechend bin ich natürlich als Haustier, weil der Iltis ist natürlich kein Haustier, aber was dem am nächsten kommt, ist als domestiziertes Tier natürlich das Frettchen, was ja quasi der domestizierte Iltis ist.
0: Wenn ich einen Doktor für Doctor Who entwerfen müsste, komplett neue Ära, dann hätte ich ja einen Doktor, der tatsächlich ein sprechendes Frettchen hätte, so ein schneeweißes Frettchen, was auch gerne auf seiner Schulter, so ein Alien-Frettchen, was auf seiner Schulter und sprechen kann. Und zwar sarkastisch und schlecht gelaunt und einfach die Leute beleidigt und ähnliches.
1: Das ist lustig, weil meine Frau immer, wenn sie den Tennant-Doktor sieht, sagt, ach, das Frettchen.
0: Ja, das kommt
1: hin. Weil sie findet, dass Tennant aussieht wie ein Frettchen.
0: Ja, der Doktor wäre aber ein anderer bei mir, aber der hätte halt ein Frettchen. Ein sprechendes Alien-Frettchen, was die Leute beleidigt.
1: Ja. Das ist cool.
0: So. Aber ich mag keine Frettchen, die stinken. Ich stimme dir aber zu, dass sie verdammt niedlich sind, das stimmt.
1: Die sind schon süß, oder? Die haben so diese kleinen Knopfaugen und so dieser Körperbau und ich finde die
0: sehen nicht wie diese. So ein weißes Frettchen, das sieht halt aus wie ein bisschen wie Fuchur von die unendliche Geschichte.
1: Ja.
0: Weil die halt so einen langen Körper haben mit so einem langen Schwanz und so einem langen Kopf da. Das ist wie Fuchur.
1: Aber auch so in dieser typischen Iltis-Färbung, wenn die diese Maske haben noch so auf dem Gesicht, so diese schwarze Maske über den Augen, die sind so niedlich, ich finde die super, ich mag die total gerne.
0: Okay, dann hab ich nur noch einen Platz 1.
1: Ja.
0: Ich kann meine Katze jetzt leider nicht zeigen, weil die weit weg von mir sitzt. Hallo Loki. Ich weiß nicht, warum ich gerade rede wie Putin. Hallo Loki.
1: Wo eine Dose kaufe?
0: Aber Loki sieht ja gar nicht so viel anders aus als der Kajo, nur mit mehr Weiß. Der hat ja weiße Söckchen und weißen Bauch und so weiter. Das hat deiner ja nicht. Aber für die optische Repräsentation funktioniert das, glaube ich, auch wenn Loki nicht so doof guckt wie Kajo gerade. Was war das denn für ein Blick?
1: Krieg ich den hier?
0: Oh, da sitzt ein Kätzchen hinterm Monitor.
1: Ja. Leo!
0: Katzen Leo. Sind meine Lieblingshaustiere. Katzen sind generell tolle Tiere. Ja. Und so wenig wie ich Hundemensch bin, bin ich hundertprozentig Katzenmensch. Und ich sage, dass jemand, der keine Katzen mag, kein guter Mensch sein kann. Ich kenne allerdings auch nur Nazis, die keine Katzen mögen. Von daher ist das in Ordnung.
1: So. Wer keine Katze mag, ist ein Nazi. Das ist hiermit bewiesen.
0: Das muss nicht so sein. Allerdings... Jeder Mensch, den ich kenne, der offen sagt, dass er keine Katzen mag, ist tatsächlich ein Nazi. Aus persönlicher Erfahrung.
1: Das sind eher Hundemenschen dann, weil die wollen Treue und Unterwürfigkeit.
0: Ja. So, die so einen Schäferhund sich anschaffen und so. Deutschen Schäferhund. Und ähnliches.
1: Blondie.
0: Ja. Katzen sind toll. Ich liebe Katzen. Es sind die tollsten Tiere. Ja. Ich werde mir eventuell demnächst wieder ein Babykätzchen holen. Mir wurde eines angeboten. Oh. Wird sich zeigen, vielleicht schon in der übernächsten Sendung habe ich ein Babykätzchen. Wir werden mal gucken. ein Babykaterchen, um genau zu sein.
1: Ja. Du mal bist gucken. Ein bisschen scheiße, aber ich mache deine Art dafür nicht verantwortlich.
0: So. Und das waren...
1: So. Ja.
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0: Da bin ich ja gespannt, was wir jetzt auslosen fürs nächste Mal, mein lieber Alex.
1: Oh, aber wie ein Flitzebogen. Warte mal, die Kamera ist ja auch... Warte mal, ich muss die Kamera erst richten. So.
0: Die 19.
1: Ja.
0: Oh, da freue ich mich drauf. Oh. Das ist eine Kategorie, auf die ich mich schon sehr lange gefreut habe.
1: Mhm.
0: Es sind Ärzte-Songs.
1: Ach so. Ja.
0: Lieder von Die Ärzte.
1: Mhm.
0: Dann reden wir beim nächsten Mal über Ärzte-Lieder. Da freue ich mich sehr drauf.
1: Fantastisch.
0: Aber jetzt freue ich mich drauf, ja, dich zu fragen. Sag mal, Alex, wie hat dir denn dein Bierchen geschmeckt?
3: Das des Monats.
1: Da kann ich mir es zum Glück ganz gemütlich machen und kann sagen, der Edelstoff, der hat edel geschmeckt. Und das exzellente Festbier hat exzellent geschmeckt.
0: Punkt. Ach, langweilig.
1: Nein, ich waren beides sehr leckere Bierchen, aber ich würde ein bisschen den Vorzug dem Augustiner Edelstoff geben. Beide lecker, auch das Irlbacher, da habe ich die familiäre Klosterbrauerei-Tradition wirklich sehr gut rausgeschmeckt, aber trotzdem das Augustiner Edelstoff, der Augustiner Edelstoff, der hat es mir angetan. Sehr schmackhaft.
0: Das freut mich. Das heißt, du bist für den Abend gewappnet jetzt.
1: Sehr wohl.
0: Das ist
1: ja,
0: gut.
1: Ja, und dann sind wir mit dem Abend ja eigentlich auch schon am Ende angekommen. Ich bin sehr glücklich, dass wir wieder diese Sendung famos absolviert haben. Es war mir eine Freude. Wir haben wieder viel schönen Dünnschiss gesprochen. André, es war mir ein wahres Fest innerlich. Ein Festbier vielleicht auch. Nein, warum eigentlich Festbier? Ist auch flüssig. Egal. André, ich freue mich, dass wir hier zusammengekommen sind und wieder Scheiße reden konnten. Mach's gut. Bis zum nächsten Mal, nächsten Monat. Ciao.
0: Tschüss.
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1: Wir haben gar nicht in der Mitte flaschenpost@insel.wtf gesagt, deswegen sage ich es hier nochmal.
0: Hast du sehr schön gemacht. Ich habe nur darauf gewartet.
1: Ja, ne? Ja, ist schön, ne?

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noch immer strömen Hunderte an Menschen in Massen aus den Städten dieser Welt. Wohin genau ist unserem Nachrichtenteam nicht bekannt. Entschuldigen Sie, was haben Sie und all die anderen Menschen hier vor?

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